0: Sie scheint unversehrt zu sein. Ja, mehr noch. Die Morlocks müssen über viel technischen Verstand verfügen. Sie haben sie geölt und gereinigt. Wo habe ich es denn nur hingesteckt? Ah, hier. Das fehlende Teil. Ich sollte es schnell wieder einsetzen und versuchen, die Maschine nach draußen zu schieben. Wer weiß, ob das Tor offen bleibt. Ja.
1: Da bist du ja wieder. Ich habe überall nach dir gesucht.
0: Schnell, komm! Ich nehme dich mit in eine bessere Welt. Nein, das Tor! Guina! Guina, schnell! Guina! Ich komme wieder! Schnell fort von hier! Lass mich auf! Los, was? Ja! Ja!
2: Versehentlich hatte ich die Zeitachse auf eine Reise in die weitere Zukunft eingestellt. Als ich meinen Fehler bemerkte, stoppte ich die Zeitreise sofort und war schockiert, wie die Welt nun aussah.
0: Wie furchtbar!
2: Die Sonne war zu einem gewaltig wabernden, riesigen Flammenball geworden, von dem eine unerträgliche Hitze und orangefarbenes Licht ausging. Die Themse war ausgetrocknet und die Menschheit offenbar ausgestorben. Stattdessen arbeiteten sich kolossale, krabbenartige Untiere durch den Sand und beabsichtigten offenbar, mich anzugreifen.
0: Nichts wie weg hier! Was für ein todtrauriger Anblick!

0: So kehrte ich also, erfüllt von vielfältigen Eindrücken, schön und weniger schön, in die Vergangenheit zurück, vielmehr in unsere Gegenwart. Ich vermute, dass alles, was ich Ihnen erzählt habe, Ihnen vollkommen unglaubwürdig vorkommen muss, liebe Freunde.
1: Sie vermuten richtig.
0: Mir selbst würde es sicher nicht anders gehen, wenn ich nicht alles mit eigenen Augen gesehen hätte. Sie können sich gar nicht vorstellen, wie erleichtert ich bin, dass ich nun wieder hier sitze und in Ihre mir so angenehm vertrauten Gesichter blicken darf.
2: Doch, das kann ich mir vorstellen. Vor allem nach all dem, was Sie erlebt haben, lieber Freund.
1: Wenn's denn nicht nur ein sehr lebhafter Traum war.
2: Na, eher schon ein Albtraum. Wenn überhaupt.
0: Sie haben doch gesehen, in was für einem Zustand ich mich befand. Von der Zeitmaschine mal ganz zu schweigen.
1: Ich will Sie sehen. Ist das möglich?
0: Natürlich ist es das. Ich habe nichts zu verbergen. Kommen Sie und nehmen Sie die Lampen damit.
2: Ja. So.
1: Jetzt wird sich zeigen, ob Sie uns einen Bären aufgebunden haben oder nicht.
0: Mein Gewissen ist rein.
2: Davon bin ich überzeugt.
1: Ach, Philby. Sie sind für mich nun wirklich kein Maßstab. Ihnen kann man doch alles erzählen.
0: Da wären wir. Bitte treten Sie ein, meine Herren.
1: Na, sieh mal einer an.
2: Die Zeitmaschine stand doch letzte Woche noch da drüben.
1: Aha.
2: In der anderen Ecke.
0: Das ist richtig. Aber da die Morlocks sie in den Eingang der gewaltigen weißen Sphinx gezogen haben, die in der Zukunft genau hier errichtet sein wird, hat sich ihre Position bei meiner Rückkehr notgedrungen verändert.
2: Ja, ich verstehe.
1: Sieht ganz schön mitgenommen aus, ihre Höllenmaschine.
0: Ja, sie hatte unterwegs einiges abbekommen.
2: Allerdings.
0: Sie ist aber nach wie vor voll funktionsfähig. Und nur darauf kommt es an.
2: Sehen Sie mal hier. Grasbüschel und Moos an den Schienen aus Metall. Was ist denn das? Eine Blume?
0: Da ist sie also gelandet. Muss mir aus der Tasche gefallen sein, als mich die Morlocks zum zweiten Mal angegriffen haben. Das ist die Blume, die mir...
2: Die Ihnen Wiener schenkte.
0: Ja, am Brunnenrand.
2: Ein außergewöhnliches Gewächs.
0: Ja.
2: Eine derart ungewöhnliche Blume habe ich niemals zuvor gesehen. Ich bezweifle, dass es eine Sorte ist, die bisher bereits von den Botanikern erfasst worden ist. Kennen Sie sie, Gregson?
0: Sie sagen ja gar nichts mehr.
2: Hat es Ihnen etwa die Sprache verschlagen?
1: Es ist schon spät. Wenn ich jetzt nicht gehe, dann bekomme ich keine Droschke mehr, die mich nach Hause fährt. Ich werde daher...
2: Am Bahnhof gibt es doch Droschken genug.
1: Ja, ich muss jetzt gehen. Gute Nacht, die Herren.
2: Gute Nacht, Grex.
0: Soll ich Sie...
1: Nein, nicht nötig. Mrs. Watchett wird sicher so freundlich sein, mich rauszulassen. Bemühen Sie sich nicht.
0: Dann also bis nächste Woche.
1: Ja, vielleicht.
0: Kommen Sie gut nach Hause, Gregson.
1: Ja.
0: Gute Nacht.
1: Gute Nacht.
2: Ihm schien die Panik ja geradezu ins Gesicht geschrieben.
0: Ich verurteile ihn nicht dafür. Es kann einem in der Tat Angst machen, was durch die Konstruktion der Zeitmaschine nun an Einblicken in die weitere Entwicklung unserer Welt möglich geworden ist.
2: Ja, mir macht vor allem Angst, wie endlich unsere Art der Zivilisation ist, auf die wir so stolz sind. Und was dieser für eine schreckliche Gesellschaftsordnung in späteren Jahrtausenden folgt.
0: Ja, das kann einem auch einen Schreck in die Glieder jagen. Es ist wirklich alles wahr, Philby. Sie glauben mir doch, oder?
2: Ich
0: konnte es vorhin deutlich in Ihrem Blick lesen, dass Sie mir glauben.
2: Ich glaube Ihnen.
0: Mir ist jedoch gerade klar geworden, dass es besserer Beweise bedarf, um auch die größten Skeptiker zu überzeugen, als bloß eine solch fremd anmutende Blume.
2: An was denken Sie?
0: An das hier.
2: Sie wollen Fotos in der Zukunft machen?
0: Ja.
2: Eine glänzende Idee.
0: Warum ich bloß vorher nicht daran gedacht habe.
2: Oh,
0: Ich muss zu übereilt aufgebrochen sein.
3: Dabei ist es doch naheliegend, die Technik der Fotografie als Beweis zu nutzen. Diesmal werde ich auch Gesteinsproben und andere Dinge mitbringen. Ich brauche einen Rucksack, meinen Revolver und Patronen. Moment. Ja, so.
2: Was haben Sie vor? Sie wollen doch nicht etwa...
3: Ich muss, Philby. Ich muss auf der Stelle noch einmal dorthin. Sofort. Und ich glaube, dass Sie es im Innersten Ihres Herzens verstehen werden.
2: Ja. Ja, das tue ich. Wenngleich ich gestehen muss, dass mir nicht ganz wohl dabei ist, Sie ziehen zu lassen.
3: Wollen Sie auf mich warten?
2: Nichts lieber als das.
3: Es wird nicht lange dauern.
2: Gut.
3: Vielleicht eine halbe Stunde. Mrs. Watchett wird sich derweilen um Ihr leibliches Wohl kümmern.
2: Oh ja, dessen bin ich mir sicher.
3: Ich darf jetzt nicht noch mehr Zeit verlieren. Ja, geben Sie mir bitte den Fotoapparat.
2: Hier.
3: Danke. So, hier steht er gut.
2: Ja.
3: Den Rucksack bitte.
2: Ja, gern.
3: Dann?
2: Passen Sie bloß gut auf sich auf.
3: Das werde ich. Immerhin weiß ich ja jetzt, was auf mich zukommt. Das unterscheidet den zweiten vom ersten Besuch.
2: Ich werde auf Sie warten.
3: Schön. Das ist schön. Wollen Sie ins Herrenzimmer hinübergehen oder warten Sie...
2: Ich warte, bis Sie aufgebrochen sein werden.
3: In Ordnung.
2: Um nichts in der Welt würde ich mir das entgehen lassen.
3: Dann treten Sie etwas zurück. Ich werde die Maschine jetzt starten.
2: Viel Glück.
3: Das kann ich gebrauchen. Bis später, Philby.
2: Bis später. Ich zog mich, wie besprochen, ins Herrenzimmer zurück und machte es mir dort vor dem Kamin gemütlich.
4: Oh, verzeihen Sie. Ach, ich wusste nicht, dass Sie noch da sind, Mr. Philby.
2: Nichts zu entschuldigen, Mrs. Watchett.
4: Ich wollte mich eigentlich gerade zur Ruhe begeben.
2: Ah.
4: Wo ist denn der Herr?
2: Der... erledigt nur eine...
4: Ja?
2: Eine kurze Besorgung und ist gleich wieder da.
4: So? Ich habe ihn aber gar nicht hinausgehen hören.
2: Ich glaube, er ist durch den Garten gegangen.
4: Durch den Garten?
2: Ja.
4: Um diese Zeit?
2: Ja.
4: Es ist doch mitten in der Nacht. Ja. Sowas. Also das ist alles höchst merkwürdig, wenn Sie mich fragen.
2: Sie werden ihn selbst um eine Erklärung bitten müssen, wenn er wieder da ist.
4: Also ganz bestimmt werde ich das tun. Tja.
2: Ich denke, Sie können sich aber durchaus jetzt zur Ruhe begeben. Ich habe ja alles, was ich brauche.
4: Oh, wirklich?
2: Na, ganz bestimmt.
4: Dann danke ich Ihnen und wünsche eine gute Nacht.
2: Ah, die wünsche ich Ihnen auch.
4: Und,
2: Ja?
4: Wenn der Herr wiederkommt, dann sagen Sie ihm bitte, dass Sie es waren, der mich in die Nacht entlassen hat, ja?
2: Sie können sich voll und ganz auf mich verlassen, was das betrifft.
4: Ich danke Ihnen auch dafür, Sir.
2: Nicht doch.
5: Nachdem ich eine Stunde vergeblich gewartet hatte, beschlich mich ein ungutes Gefühl, welches sich mit jeder weiteren verronnenen Stunde verstärkte. Weit nach Mitternacht ging ich nach Hause. Vielleicht werde ich ein Leben lang warten müssen, dass der Zeitreisende zurückkommt und mir ein weiteres Mal von der Zukunft unseres Planeten erzählt. 3 Jahre sind seit seinem Verschwinden mittlerweile verstrichen. Ich werde weiter warten, bis an mein Lebensende, wenn es sein muss. Als Erinnerung habe ich mir die seltsame Blume aus seinem Labor mitgenommen, die Vina dem Zeitreisenden geschenkt hat. Sie ist sorgsam konserviert, für mich der Beweis dafür, dass in der Zukunft, selbst wenn Intelligenz und Kraft der Menschheit geschwunden sein mögen, die Menschen dennoch weiterhin in der Lage sein werden, Dankbarkeit und Liebe füreinander zu empfinden. Bei aller Angst vor der Zukunft kann ich mir keinen schöneren Trost vorstellen, als mit solchen Gedanken Wieners Blume zu betrachten.

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2: Selbstverständlich finde ich es in gewisser Weise nur natürlich, dass der seltsame Fall des Mr. Waldemar vielerorts erörtert worden ist. Es wäre auch ein Wunder, wenn es anders gewesen wäre, besonders unter den vorliegenden Umständen. Infolge des Wunsches aller Beteiligten, die Sache vor der Öffentlichkeit wenigstens so lange geheim zu halten, bis uns Gelegenheit zur weiteren Nachforschung gegeben wurde, drangen in der Zwischenzeit bedauerlicherweise bereits entstellte und übertriebene Gerüchte nach draußen und wurden so die Quelle unangenehmer Missdeutungen und selbstredend auch starker Ungläubigkeit. Es ist nun also notwendig, dass ich die Fakten berichte. Soweit ich, Dr. Walter Pelham, meines Zeichens Mediziner, der diesen Beruf indes nicht mehr ausübt, sie selbst begreife. Alle relevanten Ereignisse des Jahres 1849 seien hier daher kurz zusammengefasst. Während der letzten 3 Jahre war mein Interesse mehrfach auf den Mesmerismus hingelenkt worden und vor 9 Monaten etwa fiel es mir ganz plötzlich auf, dass die Reihe der bisher gemachten Experimente eine sehr auffallende und unverantwortliche Lücke aufwies. Man hatte noch niemals einen Sterbenden hypnotisiert. Zunächst blieb zu beobachten, ob ein solcher Patient für magnetische Einwirkungen besonders empfänglich war. Ferner, ob die Empfänglichkeit in solchem Zustand, falls vorhanden, stärker oder schwächer war als sonst. Und drittens, in welchem Grade oder für welche Zeitdauer der Tod dadurch hinausgeschoben werden konnte. Noch andere Punkte galt es aufzuklären, doch jene vor allem reizten meine Neugier und ganz besonders der dritte Punkt erschien mir äußerst bedeutungsvoll. In welchem Grade oder für welche Zeitdauer der Tod dadurch hinausgeschoben werden konnte. Auf der Suche nach einer Persönlichkeit, mit Hilfe der ich diese Fragen lösen könnte, fiel mir mein Freund Mr. Ernest Waldemar ein, der bekannte Bibliothekar der Bibliotheca Forensica und unter dem Pseudonym Issachar Marx Verfasser der polnischen Übersetzungen des Wallenstein und des Gargantua. Mr. Waldemar, der hauptsächlich in Harlem gelebt hatte und sich seit 1839 in New York aufhielt, war besonders auffallend durch seine unerhörte Magerkeit und durch die weiße Farbe seines Backenbartes, der mit dem schwarzen Haupthaar seltsam kontrastierte, sodass man oft glauben mochte, er trage eine Perücke. Ich werde nie die denkwürdige Nacht vergessen, da ich das mich beschäftigende Thema mit ihm in seinem repräsentativen Haus erörterte.
3: So, tja. Verzeihen Sie, lieber Dr. Pelham.
2: Ich bitte Sie.
3: Sie haben sich also erneut mit Haut und Haaren dem Mesmerismus verschrieben?
2: Ich kann es nicht leugnen. Mhm. Alles, was mit Hypnose zu tun hat, war ja, wie Sie wissen, schon immer ein Steckenpferd von mir.
3: In der Tat. Ich erinnere mich noch gut daran, Ihnen einige Mal als Versuchsobjekt gedient zu haben.
2: Lieber Gott, will das Gewitter denn niemals weiterziehen?
3: Hört sich ehrlich gesagt nicht so an. Nein. Gottlob sind wir hier in meinem Haus sicher und befinden uns zudem in angenehmer Gesellschaft.
2: Dem ist nichts hinzuzufügen.
3: Ja. No, zurück zu Ihrer Leidenschaft.
2: Ja.
3: Sie sagten damals, wenn ich mich recht erinnere, dass ich mich aufgrund meiner Nervosität vortrefflich für mesmeristische Versuche eigne.
2: So ist es auch. Sie, mein lieber Mr. Waldemar, gehören zu der Gruppe von leicht reizbaren Menschen, die geradezu ideale Versuchsobjekte darstellen. Zwei- oder dreimal ist es mir daher in der Vergangenheit bereits ohne Schwierigkeit gelungen, Sie in Schlaf zu versetzen.
3: Und es war jedes Mal wieder äußerst erstaunlich für mich, dass so etwas überhaupt möglich ist.
2: Tja, ja, das geht mir nicht anders. Ich staune auch jedes Mal, welche Macht der Hypnotiseur über seine Versuchsperson erlangt.
3: Doch andere Erwartungen, die meine sonderbare Konstitution in Ihnen erweckt hatte, erfüllten sich nicht, wie ich mich erinnere.
2: Ganz recht. Ihr Wille war niemals dem meinigen vollkommen zu unterwerfen. Und in Bezug auf Hellsehen konnte ich mit Ihnen auch leider nichts Zuverlässiges erreichen.
3: Ihren Misserfolg in dieser Hinsicht schrieben Sie damals meiner zerrütteten Gesundheit zu. Meiner einige Monate zuvor diagnostizierten Schwindsucht.
2: So ist es. Ich möchte betonen, wie sehr ich es bedauere, dass Sie...
3: Nein, bitte nicht. Es besteht keinerlei Grund, meine bevorstehende Auflösung zu bedauern, lieber Freund. Es ist eine Tatsache, mit der ich schon vor langer Zeit meinen Frieden gemacht habe. Sie sehen mich vorbereitet auf den dunklen Tag, der mir in nicht allzu ferner Zeit bevorstehen wird.
2: Das Gewitter muss jetzt direkt über dem Haus sein.
3: Ja, hört sich ganz danach an.
2: Da Sie selbst die Sprache darauf bringen...
3: Ja?
2: Es gibt da vielleicht doch etwas, wobei Sie mich in meinem Forschungsvorhaben noch einmal unterstützen könnten.
3: Ja? Bitte erzählen Sie, worum handelt es sich denn?
2: Mir ist aufgefallen, dass man noch niemals den Versuch unternommen hat, einen Sterbenden zu hypnotisieren. Ja. Es wäre äußerst interessant zu beobachten, ob ein solcher Proband für hypnotische Einwirkungen womöglich besonders empfänglich ist. Ferner, ob die Empfänglichkeit in einem solchen Zustand, falls sie vorhanden ist, stärker oder schwächer ist als sonst. Und drittens, in welchem Grade oder für welche Zeitdauer der Tod dadurch hinausgezögert werden könnte.
3: Welch äußerst faszinierender Forschungsansatz.
2: Nicht wahr? Ich hoffe, mit Experimenten in dieser Richtung alsbald eine Lücke in der Mesmerismus-Literatur schließen zu können.
3: Daher sind Sie heute also zu mir gekommen. Sie denken an mich als Probanden.
2: So ist es, Mr. Waldemar. Sie wären gleich in mehrerlei Hinsicht eine ideale Versuchsperson. Einerseits habe ich Sie in der Vergangenheit schon mehrfach erfolgreich hypnotisiert. Andererseits
3: werde ich an einer Krankheit sterben, die in der Endphase meine Todesstunde gut vorhersagbar macht.
2: Ja, genau. Zudem haben Sie in Amerika keine Verwandten, die Einspruch dagegen erheben könnten.
3: Das ist richtig.
2: Daher dachte ich, dass ich mir ein Herz fassen sollte und mit Ihnen womöglich über eine solche Möglichkeit ins Gespräch kommen dürfte.
3: Das dürfen Sie, lieber Freund. Sie stoßen, was ein derartiges Experiment angeht, bei mir auf sehr offene Ohren.
2: Oh, das freut mich. Ungemein sogar freut mich das.
3: Dem Tod noch mal ein Schnippchen schlagen, ja? Was für eine verlockende Vorstellung. Wie Sie nur zu gut wissen, habe ich mich Ihren Experimenten immer willig gefügt, Wenngleich ich Ihren Forschungen nie allzu viel Sympathie entgegengebracht habe, das muss ich bekennen.
2: Aber Sie würden nun trotzdem...
3: Ich würde mich als Proband zur Verfügung stellen, ja? Ihnen zum Gefallen und weil, wie der Tod, auf den ich mich schon so lange vorbereite, nun doch zunehmend Angst macht. Je näher die Stunde rückt, an dem ich ihm ins Gesicht sehen muss.
2: Das ist nur zu verständlich. Es mag ein wenig pietätlos klingen, aber ich freue mich außerordentlich über Ihre Zustimmung.
3: Ja, machen wir es so. Ich werde Ihnen eine Nachricht zukommen lassen, wenn mein Hausarzt mir anzeigt, dass mein Tod binnen weniger Stunden zu erwarten ist.
2: Das wäre gut. Ich danke Ihnen, Mr. Waldemar.
3: Dazu besteht keinerlei Grund. Es sind durchaus egoistische Gründe, die mich bewogen haben, mich darauf einzulassen.
2: Mittlerweile sind jetzt mehr als 7 Monate verflossen, seit ich eines Abends von Mr. Waldemars eigener Hand die folgenden Zeilen erhielt.
3: Mein lieber Mr. Pelham, Sie können nun also kommen. Mein junger, emsiger Hausarzt hat festgestellt, dass ich nicht mehr lange durchhalten werde. Nur noch bis Mitternacht. Ich glaube, er hat den Zeitpunkt ziemlich präzise angegeben. Es geht zu Ende. Meine letzten Kräfte verlassen mich. Waldemar.
2: Ich hielt diese Mitteilung eine halbe Stunde, nachdem sie geschrieben war, in Händen. Und 15 Minuten später befand ich mich bereits im Zimmer des Sterbenden, in das mich Dr. Farrier, sein junger Hausarzt, geführt hatte. Mr. Waldemar.
3: Das ging aber schnell, Dr. Pelham.
2: Ich habe natürlich alles stehen und liegen lassen, um herzukommen.
3: Bitte nehmen Sie Platz. Ich habe dort neben dem Bett einen Stuhl für Sie hinstellen lassen. Es gibt noch einiges.
2: Das Stehen und Liegen lassen, um herzukommen.
3: Bitte nehmen Sie Platz. Ich habe dort neben dem Bett einen Stuhl für Sie hinstellen lassen. Es gibt noch einiges zu besprechen.

0: dumpf und vollkommen glanzlos. Und die Abmagerung hatte so große Fortschritte gemacht, dass die Haut im Gesicht von den Wangenknochen schon fast durchbohrt zu sein schien.
1: Ich werde Sie kurz untersuchen, lieber Freund.
2: Hören Sie das? Ich habe nicht das Geringste dagegen.
1: So.
2: Den Lappen. Und die Schüssel, bitte. Da.
0: Hier, bitte.
2: Danke.
0: Sein Schleimauswurf war unerhört stark. Der Puls kaum mehr messbar. Trotz alledem schien er im vollkommenen Besitz seiner Geisteskräfte zu sein und war auch körperlich nicht so schwach, als man hätte eigentlich annehmen sollen.
1: Gut. Ich werde mich jetzt kurz mit Ihrem Arzt besprechen.
2: Ja, tun Sie das.
1: Auf ein Wort, Herr Kollege.
3: Meinen Sie hier, oder?
1: Ich denke, es genügt, wenn wir uns kurz in den Erker dort stellen.
3: Ganz wie Sie wünschen.
1: Ich bin gespannt auf Ihre Einschätzung. Wie steht es Ihrer Meinung nach um Mr. Waldemar?
3: Der linke Lungenflügel ist seit 18 Monaten vollkommen verknorpelt und mittlerweile ganz und gar unbrauchbar geworden. Die obere Hälfte des rechten Lungenflügels ist ebenfalls teilweise, wenn nicht sogar ganz verknöchert. Während die untere Hälfte bereits in Eiterung überzugehen beginnt. Mehrere umfangreiche Durchbrüche sind vorhanden. Und einige Rippen sind ebenfalls von Eiterung ergriffen. Diese Erscheinungen im rechten Lungenflügel sind verhältnismäßig neueren Datums. Die Verknöcherung hat mit ganz ungewöhnlicher Schnelligkeit um sich gegriffen. Die Rippenveralterung habe ich erst in den letzten 3 Tagen wahrgenommen. Unabhängig von der Schwindsucht vermute ich bei dem Kranken zusätzlich noch eine Geschwulst an der Pulsader. Das macht die Lungenverknöcherung, eine genaue Diagnose in dieser Hinsicht, unmöglich.
1: Und Ihre Prognose?
3: Ich bin der Ansicht, dass Mr. Waldemar gegen Mitternacht sterben wird.
1: Tja, vermutlich haben Sie recht mit dieser Einschätzung. Er ist erstaunlich klar, finden Sie nicht?
3: Durchaus. Aber dieses Phänomen habe ich schon bei vielen Schwindsüchtigen kurz vor dem Exitus beobachten können. Es ist wie ein letztes Aufblühen vor dem totalen und raschen Verfall durch einen finalen Blutsturz.
1: Ach, es ist traurig, ihn in einem solchen Zustand zu sehen.
3: Das ist es, in der Tat.
1: Und was haben Sie jetzt vor, wenn ich fragen darf?
3: Ich werde ihm nun Lebewohl sagen.
1: Wie? Liegt es etwa nicht in Ihrer Absicht, wiederzukommen?
3: Nein. Ich wurde noch dringend zu anderen Patienten gebeten.
1: Wie überaus bedauerlich.
3: Aber nichts zu ändern, fürchte ich.
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1: Es ist jetzt, Moment, 21:30. Könnte ich Sie nicht doch umstimmen, sodass Sie gegen Mitternacht noch einmal hierher kommen?
3: Ich weiß nicht.
1: Es wäre wirklich sehr wichtig.
3: Nun ja, wenn Sie darauf bestehen, werde ich später noch einmal vorbeischauen.
1: Danke. Ich danke Ihnen.
3: Bis dahin weiß ich ihn bei Ihnen ja in den besten Händen.
1: Und die Pflegerin ist ja auch noch da.
3: Ja. Wenn Sie mich jetzt entschuldigen würden, meine anderen Patienten, Sie...
1: Ja, selbstverständlich.
3: Mr. Waldemar?
2: Ich schlafe nicht. Hab nur kurz einmal die Augen geschlossen.
3: Meine anderen Patienten warten. Ich habe aber mit Dr. Pelham besprochen, dass ich später noch einmal nach Ihnen sehen werde.
2: Das beruhigt mich. Danke, Dr. Ferrier.
3: Nicht doch. Bis später.
2: Bis später.
3: Herr Kollege?
1: Bis später.
3: Ja.
2: Setzen Sie sich doch bitte wieder zu mir, Dr. Pelle.
1: Das hatte ich ohnehin vor. Da bin ich.
2: Wie spät ist es?
1: Es geht auf 10.
2: 10? So haben wir noch etwas Zeit bis Mitternacht.
1: Etwa 2 Stunden.
2: Gut,

0: ist gut, ja.
1: Sie sind nach wie vor entschlossen, sich vor Eintritt des Todes von mir in Hypnose versetzen zu lassen.
0: Mehr als entschlossen sogar. Es ist die einzige Hoffnung, die mir noch bleibt. Ist es nicht so?
1: Möglich. Wenngleich ich noch keinerlei Aussagen über das treffen kann, was dann mit Ihnen passieren wird. Es ist immerhin das erste Experiment dieser Art.
0: Wann müssen Sie damit beginnen, mich zu hypnotisieren?
1: Erst, wenn Sie Ihr Ende nahen spüren.
0: So haben wir also noch etwas Zeit.
1: Die haben wir, lieber Freund. Gibt es noch etwas, was Sie zu besprechen wünschen? Oder wollen Sie sich einfach etwas ausruhen, bis es soweit sein wird?
0: Nein, zum Ausruhen werde ich schon bald Zeit genug haben. Tatsächlich lastet mir etwas auf der Seele, was ich bis dato noch niemandem anvertraut habe. Etwas, das ich unmöglich mit ins Grab nehmen will. Oder wohin auch immer mich Ihre Hypnose führen wird.
1: Nur zu. In mir haben Sie einen verschwiegenen Zuhörer, lieber Freund. Das wissen Sie ja.
0: Danke. Ich will mich aber nur Ihnen offenbaren. Nur Ihnen.
1: Ganz wie Sie wünschen. Ob Sie uns bitte allein lassen würden, Miss?
2: Wenn es sein muss.
1: Ich fürchte, das muss es. Es ist immerhin der ausdrückliche Wunsch des Sterbenden.
2: Schön. Dann setze ich mich eben nach draußen.
1: Danke für Ihr Verständnis.
2: Das habe ich auch nur, weil ich im Voraus bezahlt wurde.
1: Eine reizende Person haben Sie da engagiert.
0: Das können Sie laut sagen. Die Gute ist wahrlich nur mit äußerster Vorsicht zu genießen.
2: Das habe ich genau gehört, Mr. Waldemar.
0: Und wenn schon? Ist sie jetzt endlich weg, diese Nebelkrähe, dieser Todesvogel?
1: Das ist sie. Zumindest fürs Erste.
0: Ich danke Gott dafür. So kann ich nun ganz offen sprechen.
1: Nur zu, lieber Freund. Worum geht es denn?
0: Wahr ist es. Nervös. Entsetzlich nervös war ich damals und bin es noch immer. Aber bin ich deshalb wahnsinnig? Mein nervöser Zustand hatte bereits in meinen Jugendtagen meinen Verstand nicht zerrüttet, sondern im Gegenteil ihn geschärft. Er hatte meine Sinne nicht abgestumpft, sondern viel wachsamer gemacht. Vor allem hatte sich mein Gehörsinn wunderbar fein entwickelt. Ich hörte alle Dinge im Himmel und auf Erden. So habe ich auch jedes Wort gehört, was Sie vorhin mit Dr. Ferrier im Erker gesprochen haben.
1: Ich
0: hörte in meiner Jugend nicht nur Dinge im Himmel und auf Erden, sondern auch viele Dinge in der Hölle. Und das sollte Wahnsinn sein. Hören Sie zu, Dr. Bellamy, und merken Sie auf, wie sachlich, wie ruhig ich die ganze Geschichte aus meinen Jugendtagen nun erzählen kann.
1: Ich höre Ihnen mit wachsendem Interesse zu.
0: Damals benutzte ich noch Waldemar als Vornamen. Es ist der Name, auf den ich getauft wurde. In meiner polnischen Heimat. Erst nach all den Dingen, die ich Ihnen nun anvertraue, nannte ich mich Ernest Waldemar. Es wurde dadurch nötig, eine neue Identität anzunehmen. Nachdem ich wieder auf freiem Fuß war und nicht mehr in der Nervenheilanstalt lebte.
1: Ich wusste ja gar nicht, dass Sie...
0: Niemand wusste das, lieber Freund. Niemand. Ich kann heute nicht mehr sagen, wann mich damals der Gedanke zum ersten Mal überfiel. Es war einfach urplötzlich da und verfolgte mich Tag und Nacht. Ein entscheidendes Tatmotiv war eigentlich nicht vorhanden. Hass war es jedenfalls nicht. Im Gegenteil, ich liebte den alten Mann, der mich in seinem Haus wohnen ließ, als ich noch neu war in diesem Land. Ja, wirklich. Das tat ich. Ich liebte ihn aufrichtig. Er hatte mir nie etwas zuleide getan und mir nie eine Kränkung zugefügt. Mein Heimweh nach Polen war weniger stark, wenn er sich mit mir unterhielt, was er oft und gerne tat. Nach seinem Geldtod trug ich kein Verlangen. Ich glaube, es war sein Auge. Ja, das war es. Eines seiner Augen glich vollständig dem Auge eines Geiers. Ein blasses, blaues Auge mit einem Häutchen darüber. Es war einfach abstoßend. Wann immer er mich damit anblickte, erstarrte mir das Blut in den Adern. Und so, nach und nach, immer zwingender, setzte sich der Gedanke in mir fest, dem alten Mann das Leben zu nehmen und mich auf diese Weise für immer von dem Auge zu befreien.
1: Aber, Mr. Waldemar...
0: Hören Sie mir zu. Ich habe nicht mehr viel Zeit, mir die Sache von der Seele zu reden.
3: Ich muss ihn töten. Muss endlich frei sein von diesem Geierblick. Will das Auge nie mehr sehen. Nie mehr. Nie mehr.
0: Sie hätten sehen sollen, wie klug ich vorging. Mit wie viel Vorsicht. Mit wie viel Umsicht. Mit wie viel Heuchelei ich zu Werke ging.
2: Waldemar, bist du hier irgendwo?
4: Was ist denn? Kann ich etwas für Sie tun?
2: Ja, bitte.
4: Ich komme!
0: Ich war nie freundlicher zu dem alten Mann als während der ganzen Woche, bevor ich ihn umbrachte.
4: Kann ich sonst noch etwas für Sie tun? Sie brauchen es nur zu sagen, das wissen Sie doch. Äußern Sie einen Wunsch und ich springe. Ich tue es gern. Für Sie.
2: Ich weiß, du bist ein guter Junge, Waldemar.
4: Nicht doch. Das ist für mich selbstverständlich. So gut, wie Sie zu mir sind und immer waren.
2: Ach was, es war die beste Entscheidung meines Lebens, dich hier wohnen zu lassen.
4: Ja, das war es wohl. War es wirklich.
0: Jede Nacht, gegen Mitternacht, drückte ich auf seine Türklinke und öffnete die Tür. Und das so leise, wie ein Mäuschen huscht. Und dann, wenn der Spalt weit genug war, dass ich den Kopf hindurchstecken konnte, hielt ich eine verdunkelte, geschlossene Laterne ins Zimmer. Sie war ganz geschlossen, sodass kein Lichtschein herausdrang. Dann folgte mein Kopf. Gewiss hätten sie gelacht, wenn sie gesehen hätten, wie geschickt ich ihn vorstreckte. Ich bewegte ihn ganz langsam vorwärts, um nicht den Schlaf des alten Mannes zu stören. Ich brauchte manchmal eine volle Stunde dazu, den Kopf so weit durch die Öffnung zu schieben, dass ich den Alten in seinem Bette sehen konnte. Wäre ein Wahnsinniger wohl so weise vorgegangen? Niemals. Und dann, wenn ich meinen Kopf glücklich im Zimmer hatte, öffnete ich vorsichtig die Laterne. Ganz sachte öffnete ich sie. Die Scharniere kreischten. Ich öffnete sie nur so weit, dass ein einziger feiner Strahl auf das verhasste Geierauge fiel.
5: Da bist du, du fürchterliches Ding.
0: Das alles tat ich ganze 7 Nächte lang, jede Nacht gerade um Mitternacht. Aber ich fand das Auge zu meiner grenzenlosen Enttäuschung stets geschlossen. Und so war es mir unmöglich, das Werk zu vollenden. Denn es war ja nicht der alte Mann, der mich ärgerte, sondern bloß sein Fehlauge. Jeden Morgen, wenn der Tag anbrach, ging ich kühn zu ihm hinein und sprach mit ihm.
4: Ich entbiete einen guten Morgen.
2: Ah, guten Morgen, mein Junge. Hast du gut geschlafen?
4: Oh, mehr als das. Und selbst? Ich hoffe doch, auch gut.
2: Oh, aber ja. Ja, ja, danke.
4: Das ist schön.
6: Wie Sie hören, hätte er wirklich ein sehr schlauer Mann sein müssen, um zu vermuten, dass ich allnächtlich um 12 Uhr, während er tief und fest schlief, zu ihm hereinsah. In der 8. Nacht ging ich beim Öffnen der Tür mit ganz besonderer Vorsicht zu Werke. Der Minutenzeiger einer Uhr rückt gewiss schneller voran als damals meine Hand. Niemals vor dieser Nacht hatte ich die Größe meiner Macht, meines Scharfsinns so gefühlt. Ich konnte kaum meinen Triumph unterdrücken. Da war ich nun hier und öffnete ganz sacht, ganz allmählich die Tür. Und ihm träumte nicht einmal von meinem geheimen Tun und Denken. Ich kicherte bei diesem Gedanken. Und vielleicht hörte er mich, denn er rührte sich, wie verschreckt. Sicher werden Sie denken, ich hätte von meinem Tun abgelassen, aber nein. Sein Zimmer war ja ganz dunkel, denn er hatte die Fensterläden aus Furcht vor Einbrechern festgeschlossen. Es war pechschwarz. Ich wusste also, dass er das Öffnen der Tür nicht sehen konnte. Und ich fuhr daher fort, sie langsam, langsam aufzumachen. Ich war mit dem Kopf im Zimmer und machte mich nun daran, die Laterne zu öffnen. Da glitt mein Daumen an dem Blechverschluss ab und der alte Mann schrak im Bett empor.
2: Wer ist da?
6: Ich verhielt mich ganz still und sagte nichts.
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6: In dieser ganzen Zeit hörte ich nicht, dass er sich wieder niederlegte. Er saß noch immer aufrecht im Bett und horchte. Gerade so, wie ich Nacht um Nacht auf das Ticken der toten Uhren an den Stubenwänden gehorcht habe. Da hörte ich ein leises Ächzen. Und ich wusste, das war das Ächzen tödlichen Entsetzens. So stöhnte nicht Schmerz und nicht Kummer. Nein, es war das Grauen. Das war der dumpfe, erstickte Laut, der aus den Tiefen der Seele kommt, wenn das Grauen sie gepackt hält. Ich kannte diesen Laut nur zu gut. In mancher Nacht, wenn alle Welt schläft, in mancher Mitternacht war er aus meiner eigenen Brust hervorgequollen und hatte mit seinem schrecklichen Klang das Entsetzen, das mich von Sinnen brachte, noch vermehrt. Ich sage, ich kannte diesen ächzenden Laut gut. Ich wusste, was der alte Mann fühlte, und ich bemitleidete ihn. Auch schon ich innerlich kicherte. Ich wusste, dass er wach lag, schon seit dem ersten schwachen Geräusch, das ihn aufgeschreckt hatte. Seitdem war seine Angst von Minute zu Minute gewachsen. Er hatte versucht, sie als grundlos anzusehen, aber es gelang ihm nicht. Er hatte sich womöglich selbst zu beruhigen versucht, indem er dachte,
8: es ist weiter nichts als der Wind im Schornstein. Oder eine Maus, die durchs Zimmer läuft. Vielleicht war es auch eine Grille, die ein einziges Mal gezirpt hat.
6: Er hatte versucht, sich mit diesen Vermutungen zu beruhigen. Aber es war alles vergebens gewesen. Alles vergebens. Weil der nahende Tod schon vor ihn hingetreten war. Und sein Opfer mit schwarzem Schatten umhüllte. Und die dunkle Gewalt des unsichtbaren Schattens war es, die ihn, obschon er ihn weder sah noch hörte, fühlen ließ, dass mein Kopf bereits im Zimmer war. Nachdem ich lange Zeit sehr geduldig gewartet hatte, ohne indes zu hören, dass er sich wieder niederlegte, beschloss ich endlich, einen winzig kleinen Spalt der Laterne zu öffnen. Ich begann also, Sie können sich gar nicht vorstellen, wie bedachtsam, wie leise die Laterne zu öffnen. Bis schließlich ein einziger, matter, spinnfadenfeiner Strahl herausdrang und sogleich auf das furchtbare Geierauge fiel. Es war offen, weit offen. Ich wurde rasend, als ich darauf hinstarrte. Ich sah es mit vollkommener Deutlichkeit. Nichts als ein dumpfes Blau mit einem ekelhaften Schleier darüber. Ich erschauerte bis ins Mark, aber ich konnte von des alten Mannes Gesicht und Gestalt nichts weiter sehen, denn ich hatte den Strahl wie instinktiv ganz genau auf die verfluchte Stelle gerichtet, auf sein erbarmungsloses Geierauge. Habe ich Ihnen nicht gesagt, dass das, was Sie womöglich für Wahnsinn halten, nur eine Überfeinerung der Sinne ist? Nun vernahm mein Ohr ein leises, dumpfes, schnelles Geräusch. Ein Geräusch wie das Ticken einer Uhr, die man mit einem Tuch umwickelt hat. Auch diesen Laut kannte ich gut. Es war des alten Mannes Herz, das so schlug. Es steigerte meine Wut. Wie das Schlagen einer Trommel den Soldaten zu mutigerem Vorgehen anreizt. Aber selbst jetzt bezwang ich mich und blieb still. Ich wagte kaum zu atmen und hielt die Laterne regungslos. Ihren Strahl versuchte ich so beständig wie möglich auf das Auge zu heften. Inzwischen steigerte sich das höllische Trommeln des Herzens. Es wurde jede Minute schneller und schneller und lauter und lauter. Das Entsetzen des alten Mannes muss furchtbar gewesen sein. Das Klopfen wurde lauter, sage ich. Lauter von Minute zu Minute. Sie wissen, dass ich zur Nervosität neige. Und nun, in so toter Nachtstunde, in diesem alten, unheimlichen Hause, das sonst immer so grauenhaft schweigsam war, erweckte dieses eine seltsame Geräusch in mir ein maßloses Entsetzen. Doch noch einige Minuten länger bezwang ich mich und stand still. Aber das Klopfen wurde lauter und lauter. Ich dachte, das Herz, das da so hämmernd klopfte, müsse zerspringen. Mich fasste eine neue Angst. Nämlich die, das Geräusch könnte von einem Nachbarn vernommen werden.
5: Nein, das darf nicht sein.
6: Da war des alten Stunde gekommen. Mit einem lauten Geheul riss ich die Blendlaterne auf und sprang ins Zimmer. Ich schrie auf. Nur ein einziges Mal. Im Augenblick zerrte ich ihn auf den Boden hinunter und zog das schwere Federbett über ihn. Dann lächelte ich, froh, die Tat so weit vollbracht zu sehen. Aber nach vielen Minuten hörte ich den erstickten Laut des klopfenden Herzens. Das kümmerte mich jedoch nicht. Das konnte nicht durch die Wände hindurch gehört werden. Hörte es auf. Der alte Mann war tot. Ich entfernte das Federbett und untersuchte den Rechner. Ja, er war tot. Tot wie ein Stein. Ich legte ihm meine Hand aufs Herz und ließ sie minutenlang da liegen.
5: Kein Herzschlag. Tot. Endlich tot.
6: Sein Auge würde mich nun nicht mehr belästigen, nie wieder.
0: Sollten Sie mich noch immer für wahnsinnig halten, so werden Sie Ihre Anschauung sicher ändern, wenn ich Ihnen schildere, welch kluge Vorsichtsmaßnahmen ich nun ergriff, um den Leichnam sorgsam vor den Augen der Welt zu verbergen. Die Nacht schwand hin und ich arbeitete eilig, aber in großer Stille. Auf dem Fußboden des Zimmers hob ich drei Dielen heraus und bereitete darunter dem Toten sein Grab. Dann legte ich die Bretter wieder an Ort und Stelle. So geschickt, so sorgfältig tat ich dies, dass kein menschliches Auge, nicht einmal das seine, irgendetwas Auffallendes hätte bemerken können. Da gab es nichts wegzuwaschen, keinen Fleck irgendwelcher Art, nicht das kleinste Bluttröpfchen. Dafür war ich viel zu bedachtsam vorgegangen. Als ich mit dieser Arbeit fertig war, war es 4 Uhr. Noch immer war es draußen schwarz, wie Mitternacht. Als die Turmuhr die Stunde anschlug, pochte es schwer am Haustor. Ich ging leichten Herzens hinunter, um zu öffnen. Denn was hatte ich jetzt noch zu befürchten? Ein Mann stand vor der Tür.
9: Bitte? Was wollen Sie?
10: Entschuldigen Sie die nächtliche Störung, junger Freund. Aber einer Ihrer Nachbarn hat in der Nacht einen Schrei vernommen.
9: So?
10: Ja.
9: Merkwürdig. Ich habe nichts gehört. Nicht das Geringste.
10: Man hat den Verdacht gefasst, dass ein Verbrechen geschehen ist.
9: Ah, so ist das also.
10: Ach, zwei meiner Kollegen und ich wurden ausgesandt, um die Ursache dieses Schreis in der gesamten Nachbarschaft zu erforschen.
9: Mhm.
10: Er muss markerschütternd gewesen sein, wie ein Todesschrei.
9: Todesschrei?
10: Sie lächeln, junger Mann.
9: Ja, warum soll ich auch nicht?
10: Bitte,
9: treten Sie ein.
10: Danke.
9: Ich heiße Sie willkommen.
10: Darf ich?
9: Nur zu. Sehen Sie sich um. Ich habe nicht das Geringste zu verbergen.
10: Das nun ja wird sich zeigen. Ja? Ja.
9: Was diesen Schrei betrifft.
10: Ja, was ist damit?
9: Jetzt fällt es mir wieder ein.
10: Was fällt Ihnen ein?
9: Dass ich ihn selbst ausgestoßen habe.
10: Was?
9: Ja, es tut mir leid, dass sich deswegen jemand geängstigt hat.
10: Aber warum? Warum haben Sie denn so schrecklich geschrien?
9: Im Traum. Na, es war bloß im Traum.
10: Mhm. Dieses Haus soll einem alten Mann gehören.
9: Das ist richtig.
10: Und? Wo ist er, wenn ich fragen darf?
9: Ist aufs Land gereist. Mhm. Zur Verwandtschaft.
10: Aufs Land also?
9: Ja. Wenn Sie mir nicht glauben, dann kommen Sie mit. Wir müssen nach oben. Kommen Sie. Also kommen Sie doch schon. Dies hier ist sein Zimmer.
10: Mhm. So, so.
9: Ja. Und hier.
10: Ja.
9: Und hier sind all seine Wertsachen. Vollzählig und unberührt, wie Sie sehen können.
10: Ah, ja. Mhm.
9: Möchten Sie sich vielleicht setzen? Nur zu.
10: Ja.
9: Ich würde mich glücklich schätzen, mit Ihnen noch ein wenig Zeit verbringen zu dürfen. Bitte, setzen Sie sich.
10: Tja, wenn Sie drauf bestehen.
9: Das tue ich. So, und ich werde mich hierher setzen. Genau hierher.
0: Ich stellte im Bewusstsein meines vollständigen Sieges und in voll ausgelassener Kühnheit meinen eigenen Stuhl genau dorthin, wo unter den Dielen der Leichnam meines armen Opfers ruhte.
10: Sie scheinen mir so aufgekratzt zu sein, was merkwürdig ist mitten in der Nacht.
9: Ich war schon immer ein Nachtschwärmer.
10: So, so. Ist wirklich alles in Ordnung mit Ihnen?
9: Aber ja doch, es,
4: Es ging mir noch nie besser.
11: Ich frage mich, warum Sie so euphorisch sind.
4: Warum wohl? Weil ich mich Ihrer Gesellschaft erfreue. Warum wohl sonst?
11: Ich muss dann auch wieder weiter.
4: Ach nicht doch, bitte. Bleiben Sie noch.
11: Nein, ich...
4: Möchten Sie vielleicht etwas zu trinken? Ich habe...
11: Nein, danke. Ich muss jetzt wirklich weiter.
4: Aber...
11: Was ist denn mit Ihnen?
4: Ich... Hören Sie doch. Da! Hören Sie. Was ist das? Was kann das nur sein um alles in der Welt?
11: Ich höre nichts.
4: Was? Sie müssen sich mehr Mühe geben. Lauschen Sie. Da. Da.
11: Es tut mir leid, ich höre nichts.
4: Das ist nicht möglich. Da. Das Geräusch ist... Also, es wird lauter. Immer lauter. Es tickt wie... Wie eine Uhr.
11: Da ist nichts. Vielleicht haben Sie bloß Ohrensausen.
4: Nein, ich höre es genau. Es ist da. Immer heftiger wird es. Sie müssen es doch hören. Etwas so Lautes kann man schwerlich überhören.
11: Es tut mir leid. Ich kann Ihnen nicht folgen.
4: Da. Hören Sie, wie es hämmert.
11: Was?
4: Lauter. Immer lauter. Lauter!
11: Was ist denn bloß los mit ihm?
4: Was ist los mit Ihnen, sollte ich wohl besser fragen. Machen Sie sich lustig über mich? Treiben Sie Spott mit meinem Entsetzen? Wollen Sie mich peinigen mit Ihrem höhnischen Lächeln?
11: Aber junger Freund, fassen Sie sich. Ich lächle doch überhaupt nicht.
4: Sie wissen es. Geben Sie es nur zu, Sie wissen es. Und wenn schon... Alles andere ist besser als diese Pein. Alles ist erträglicher, als sich diesem widerwärtigen Hohn ausgesetzt zu sehen.
11: Schluss! Schuss!
4: Hören Sie auf! Ich kann dieses heuchlerische Lächeln nicht länger ertragen.
11: Nun ist es genug. Ich hole jetzt meine Kollegen.
4: Nein! Bleiben Sie! Lassen Sie mich nicht allein mit ihm. Mit ihm und diesem fürchterlichen Geräusch. Diesem Ticken und Hämmern. Immer zu! Immer zu! Immer zu!
11: Loslassen! Und zwar sofort!
4: Wenn Sie mich verlassen, dann bin ich des Todes.
6: Ich fühlte, dass ich es entweder hinausschreien musste oder sterben.
4: Da! Wieder! Hören Sie doch genau hin! Lauter! Lauter! Lauter! Lauter!
11: Sie sind ja wahnsinnig!
4: Verstellen Sie sich nicht länger. Ich bekenne die Tat. Ja.
11: Was?
4: Ich tu's. Ich tu's.
11: Die Tat?
4: Ja, doch.
11: Um Gottes Willen, welche Tat denn?
4: Reiß die Dielen daraus. Hier. Es ist das Schlagen dieses fürchterlichen Herzens, das mich peinigt. Seines Herzens. Das verräterische Herz des Alten, das durch meine Hand verstummte.
11: Das ist...
4: Heute Nacht. Ich gestehe es. Ich gestehe es. Der Schrei. Es war sein Todesschrei. Ich habe ihn erstickt. Mit dem schweren Federbett. Erstickt. Es ist wahr. Es ist alles wahr.

0: Ich brach vollständig zusammen. Statt ins Gefängnis brachte man mich daher sogleich ins Narrenhaus. Man erklärte mich für unzurechnungsfähig zum Zeitpunkt der Tat. Und ich kam daher mit einer milden Strafe davon. Jahre später konnte ich die Anstalt als geheilt klassifiziert verlassen. Das Geierauge des Alten erscheint mir bis heute in meinen Träumen. Ebenso wie das Pochen des verräterischen Herzens.
1: Und das alles haben Sie bis heute für sich behalten?
0: Ja. Niemand wusste etwas von meiner Vergangenheit. Ich zog in einen anderen Stadtteil und machte aus meinem Vornamen meinen Nachnamen. Das war die perfekte Tarnung.
1: Eine wirklich schlimme Geschichte ist das.
0: Ich bin, weiß Gott, nicht stolz auf das, was ich getan habe. Wenn durch das, was Sie nun mit mir vorhaben, das über mich im Jenseits abzuhaltende Gericht noch etwas warten könnte, wäre ich nicht böse. Bitte, kann ich etwas Wasser haben?
1: Natürlich. Moment. So. Hier, bitte.
0: Danke.
1: Sie sind so heiß.
0: Heiß? Ja.
1: Ich fürchte, das Fieber steigt.
0: Ich fühle meine Kräfte mehr und mehr schwinden.
1: Glauben Sie, dass Sie...
0: Der Moment ist nicht mehr fern. Verlieren Sie keine Zeit, Doktor. Ich verlege Sie an.
1: Gut, ganz wie Sie wünschen. Herein!
2: Dr. Ferrier ist gerade gekommen.
1: Ah!
2: Dürfen wir nun wieder eintreten?
1: Natürlich, bitte.
3: Da bin ich, meine Herren.
0: Dr. Ferrier.
1: Und keine Sekunde zu früh.
3: Schneller ging es leider nicht. Und wie geht es Ihnen, Mr. Waldemar?
0: Ich fürchte, die dunkle Stunde ist da, Doktor.
3: Oh mein Gott, Sie glühen ja.
1: Es kommt nun auf jede Minute an. Sagen Sie, Dr. Ferrier, dass Sie einverstanden sind, nun hypnotisiert zu werden.
2: Was? Hypnotisiert?
3: Etwa Mesmerismus gar?
1: Ganz recht. Es ist mein Spezialgebiet.
3: Aber
2: was soll der Unsinn?
0: Dr. Pelham handelt auf meinen inständigen Wunsch hin, Doktor.
1: Ja.
0: Das jüngste Gericht wird wohl noch etwas auf mich warten müssen.
2: Sowas.
3: Das ist doch Wahnsinn.
1: Ich fürchte, das wird sich erst noch weisen.
0: Ich wünsche, hypnotisiert zu werden. Vermutlich haben Sie es schon zu lange hinausgeschoben, Dr. Pellet.
1: Mag sein, aber es ist immer noch rechtzeitig. Sehen Sie auf meine Hände, Mr. Waldemar. Nur auf meine Hände. Und konzentrieren Sie sich auf den Klang meiner Stimme. Den Klang meiner Stimme. Auf nichts anderes.
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1: Ja, so ist es gut. Dieser Raum, Ihr Himmelbett, der knisternde Kamin, das Lichtspiel der Flammen, das Gewitter, das draußen tobt, Dr. Ferrier, die Pflegerin, das alles verschwindet für Sie nun in der Dunkelheit der Bedeutungslosigkeit. Es gibt nur noch Sie, meine Hände und meine Stimme. Sonst gibt es nichts mehr für Sie.
3: Das ist doch...
2: Humbug. Nichts als Humbug.
1: Folgen Sie den Bewegungen meiner Hände, dem Klang meiner Stimme. Nur diese beiden Faktoren zählen jetzt noch für Sie. Nichts anderes. Meine Hände und meine Stimme.
2: Tun Sie doch was gegen diesen Irrsinn, Doktor.
3: Ich fürchte, dagegen bin ich machtlos. Anscheinend ist das ja sein Wille. Das müssen wir respektieren.
1: Meine Hände und meine Stimme. Alles andere hat aufgehört, für Sie zu existieren.
4: Eine Viertelstunde lang blieb Mr. Waldemars Zustand unverändert. Nach Ablauf dieser Frist jedoch entrang sich der Brust des Sterbenden ein tiefer Seufzer und das Röcheln war nicht mehr zu vernehmen. Die Atmungsintervalle blieben dieselben. Die Gliedmaßen des Patienten waren von eisiger Kälte.
2: Du meine Güte, wie grässlich!
3: Gott im Himmel!
2: Ist er tot?
3: Schwer zu sagen.
1: Meine Hände und meine Stimme. Sonst nichts, Mr. Waldemar.
2: Diese aufgerissenen Augen, der starre Blick.
3: Gott, ich hoffe, Sie wissen, was Sie da tun, Herr Kollege.
1: Keine Sorge, das weiß ich. Mitternacht.
2: Ich kann keinen Puls mehr fühlen.
3: Er scheint auch nicht mehr zu atmen. Entweder muss dies eine sehr tiefe Trance sein, oder...
2: Oder Mr. Waldemar hat es überstanden.
3: Ja.
2: Und endlich seinen Frieden gefunden.
1: Das werden wir gleich wissen.
3: Was um alles in der Welt haben Sie vor?
1: Fragen wir ihn doch selbst.
2: Was?
3: Aber...
1: Mr. Waldemar, schlafen Sie?
2: Keine Antwort.
3: Da. Sehen Sie.
2: Seine Lippen. Sie scheinen zu beben.
1: Schlafen Sie, Mr. Waldemar.
3: Er beginnt am ganzen Leib zu zittern.
2: Wie ist das nur möglich?
1: Mr. Waldemar, antworten Sie mir. Schlafen Sie?
2: Ja. Heilige Mutter Gottes, steh uns frei. Das geht nicht mit rechten Dingen zu.
3: Nur der Sturm. Er hat das Fenster aufgedrückt.
0: Ich schlafe jetzt. Wecken Sie mich nicht. Lassen Sie mich so sterben.
3: Wie ist das nur möglich?
1: Bitte, berühren Sie ihn, Herr Kollege. Er ist eiskalt. Kalt wie der Tod.
3: Sie... Ja, Sie haben recht.
1: Und trotzdem, sehen Sie, folgt sein Arm, wenn ich es will, genau meinen Bewegungen. Immer meinen Bewegungen.
3: Erstaunlich. Absolut erstaunlich.
2: Ich halte das nicht aus. Es ist zu schrecklich. Dieser Blick, sein Blick. Nein!
1: Fühlen Sie noch Schmerzen in der Brust? Mr. Waldemar?

0: Wir werden Ihnen nun etwas Ruhe gönnen. Und uns auch. Ich hielt es nicht für ratsam, ihn jetzt noch weiter zu stören. Wir zogen uns daher alle zurück. Dr. Farrier und die Pflegerin waren auf das Äußerste erschüttert über die Ereignisse. Kurz vor Sonnenaufgang versammelten wir uns dann erneut am Bett von Mr. Waldemar. Sein Hausarzt bekundete grenzenloses Erstaunen, den Patienten augenscheinlich immer noch am Leben zu sehen. Nachdem er ihm vergeblich den Puls gemessen und einen Spiegel an seine Lippen gehalten hatte, ersuchte er mich, den Schlafwachenden nochmals anzusprechen. Ich folgte unverzüglich der Aufforderung.
1: Mr. Waldemar, schlafen Sie noch?
2: Gott, diese Laute! Schauerlich!
3: Versuchen Sie es noch einmal, Herr Kollege. Offenbar will er uns etwas mitteilen.
1: Mr. Waldemar! Antworten Sie mir! Schlafen Sie noch?
4: Schlafen noch? Glaube.
2: Sehen Sie! Jetzt öffnet er die Augen!
3: Nicht zu fassen. Er müsste doch längst tot sein.
2: Seine Zunge, sie ist geschwollen und schwarz. Ganz so, als ob er bereits hinübergegangen wäre.

0: Ich vermute, dass keinem der Anwesenden die vielfältigen Schrecken des Totenbettes fremd waren. Aber Mr. Waldemar bot wahrlich in diesem Augenblick einen so entsetzlichen Anblick, dass alle instinktiv aus der Nähe des Bettes vor ihm zurückwichen. Ich fühle jetzt, dass ich in meiner Erzählung einen Punkt erreicht habe, wo jeder Hörer sich ungläubig abwendet. Dessen ungeachtet empfinde ich es als meine Pflicht, fortzufahren.
1: An Mr. Waldemar ist nun nicht mehr das geringste Lebenszeichen zu bemerken.
2: Ich weiß nicht recht.
1: Ich weiß es dafür umso besser. Bereiten Sie ihn für den Abtransport vor.
2: Wie Sie meinen, Doktor.
3: Aber Sie können doch nicht...
1: Und ob ich kann. Diesem Spuk werde ich jetzt, auch im Interesse des Verstorbenen, ein rasches Ende bereiten. Es muss unverzüglich nach dem Totengräber geschickt werden. Und daran werde ich mich nicht von Ihnen hindern lassen, Herr Kollege. Was ist denn? Haben Sie nicht gehört, was ich sagte? An die Arbeit!
2: Ja, doch.
3: Sie begehen einen schlimmen Fehler.
1: Das können Sie mal schön meine Sorge sein lassen. Guter Gott! Was?
4: Ich habe geschlafen. Und jetzt bin ich tot.
1: Helfen Sie mir doch verdammt nochmal mit Ihr, Dr. Pelham.
3: Bin ja schon dabei.
0: Keiner der Anwesenden machte auch nur den Versuch, das unerhörte, schaudernde Entsetzen zu verbergen, das diese wenigen so fürchterlich gesprochenen Worte ihm eingeflößt hatten. Als die Pflegerin wieder zu sich kam, verließ sie augenblicklich das Zimmer und konnte von uns auch nicht zur Rückkehr überredet werden. Dr. Ferrier und ich befassten uns von Neuem mit der Untersuchung von Mr. Waldemars Zustand.
1: Er ist immer noch eiskalt. Kein Puls und der an seinen Mund gehaltene Spiegel lässt keine Atmung mehr erkennen. Und bei Ihnen, Dr. Pelham?
0: Der Versuch, aus seiner Armbeuge Blut abzunehmen, schlug fehl.
1: Tja.
0: Ich muss ferner gestehen, dass seine Arme nun nicht mehr meinem Willen gehorchen.
1: Der einzige wirkliche Beweis mesmeristischer Einwirkung kann also nur mehr in der leichten Vibration der Zunge gesehen werden, immer wenn Sie Mr. Waldemar eine Frage stellen. Er scheint sich zu bemühen, Ihnen Antwort zu geben, wobei seine Willenskraft immer mehr schwindet. Für meine Fragen ist er durchaus unempfänglich.
0: Ich schlage vor, ihm nun erst einmal wieder etwas Ruhe zu gönnen.
1: Das halte ich für eine gute Idee.
0: Lässt es sich einrichten, dass wir uns heute Abend wieder hier treffen?
1: Versprechen kann ich es nicht, aber ich werde mein Möglichstes tun.
0: Das ist doch ein Wort. Dann kümmere ich mich jetzt darum, dass so schnell es geht, neues Pflegepersonal zur Stelle ist.
1: Ja.
0: Ich glaube, ich habe nun alles erzählt, was zum Verständnis für des schlafwachenden damaligen Zustand notwendig ist. Es gelang mir, binnen einer Stunde eine andere Pflegerin zu organisieren und um 10 Uhr früh verließ ich dann selbst das Haus. Am Abend trafen Dr. Ferrier und ich wie anvisiert am Bett des Patienten wieder aufeinander.
1: Sein Befinden ist vollkommen unverändert. So viel kann ich sagen.
0: Ich stimme Ihnen zu, Herr Kollege.
1: Wäre es nicht richtig und tunlich, ihn wieder aufzuwecken?
0: Nun ja, ich bin mir nicht sicher, ob dies wirklich etwas Gutes für Mr. Waldemar bewirken würde.
1: Aber Sie werden doch nicht andeuten wollen, dass...
0: Und ob. Es ist mehr als eindeutig, dass es der Mesmerismus, die Hypnose war, die den Eintritt des Todes oder das, was man gemeinhin Tod nennt, bisher verhindert hat.
1: Möglich, aber es...
0: Wollen Sie in diesem Fall wirklich eine Entscheidung über Leben oder Tod treffen?
1: Nein, will ich nicht, aber... Aber was schlagen Sie stattdessen vor?
3: Ganz einfach. Alles so zu lassen, wie es jetzt ist. Und Mr. Waldemar auch weiterhin täglich zu untersuchen.
1: In Gottes Namen also einverstanden.
0: Seit damals bis zum Ende der letzten Woche, eine Zeitspanne von fast 7 Monaten, fuhren wir damit fort, täglich bei Mr. Waldemar nachzusehen, manchmal auch in Begleitung von anderen Medizinern, denn der Fall begann sich rumzusprechen in Fachkreisen. Das Interesse daran war gewaltig groß. Diese ganze Zeit über verblieb der Schlafwachende in genau dem Zustand, wie ich ihn zuvor bereits ausführlich geschildert habe. Die Pfleger widmeten ihm rund um die Uhr ihre ganze Aufmerksamkeit.
5: Dr. Ferrier?
1: Dr. Pelham?
5: Ist es also soweit?
1: Ich fürchte ja. Der Tag ist da. Es muss sein.
5: Vermutlich haben Sie recht. Und es fällt mir wahrhaftig nicht leicht, das zuzugeben.
0: Es war am letzten Freitag, als wir beschlossen, doch noch den Versuch zu wagen, ihn zu erwecken. Und es ist vermutlich der unglückliche Ausgang dieses Experimentes, der in Laienkreisen zu so vielen Erörterungen Anlass gab, die ich nicht anders als ungerechtfertigt bezeichnen kann.
3: Hören Sie mich, Mr. Waldemar? Konzentrieren Sie sich auf meine Stimme. Gehorchen Sie mir.
0: Das erste Anzeichen von Wiederbelebung bot sich in einer teilweisen Herabsenkung der Iris.
3: Mr. Waldemar, hören Sie mich. Geben Sie mir ein Zeichen, dass Sie mich hören.
1: Guter Gott.
0: Als besonders bemerkenswert wurde festgestellt, dass diese Senkung der Iris begleitet war von dem heftigen Ausfluss eines gelblichen Blutwassers, das unter den Lidern hervorlief und von sehr üblem Geruch war.
3: Ja, gut. Das ist gut. Hören Sie auf meine Worte, Mr. Waldemar.
1: Stellen Sie ihm Fragen. Nun machen Sie schon.
3: Können Sie uns sagen, was Sie jetzt fühlen?

0: sehen Sie mich wieder im Schlaf. Oder schnell. Erwecken Sie mich schnell. Ich sag Ihnen, ich bin tot.
1: Was soll das heißen? Mr. Voldemar! Antworten Sie mir! Konzentrieren Sie sich auf meine Stimme! Nur auf meine Stimme!
0: Ich bin tot! Tot! Tot!
2: Gott im Himmel! So, tun Sie doch etwas, um ihn zu beruhigen!
1: Ach. Ich fürchte, es wird wirklich die einzige Möglichkeit sein, dass ich ihn erwecke.
2: Dann los! Worauf warten Sie noch? Das ist ja widerlich. Jetzt läuft ihm dieses Zeug auch aus Mund, Nase und Ohren.
1: Mr. Voldemar, hören Sie mir zu. Sie müssen aufwachen. Ich befehle Ihnen, aufzuwachen. Auf der Stelle. Wachen Sie auf.
0: Dort, dort, dort, dort.
2: Machen Sie lieber ein Ende, Dr. Pelham.
1: Sie müssen meiner Stimme gehorchen. Das wissen Sie. Wachen Sie auf! Ich befehle es Ihnen!
2: Nein!
1: Zum letzten Mal! Wachen Sie auf! Mr. Voldemar! Die Grässe! Er riss ein letztes Mal die Augen weit auf. Seine ganze Gestalt begann daraufhin in atemberaubender Geschwindigkeit unter meinen beschwörend ausgestreckten Händen hinweg zu faulen.
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1: Ich bin bei der Hitze, ich könnte die ganze Zeit einfach nur noch mich von Eis ernähren.
2: Ja,
1: kein anderes
2: so.
1: Nahrungsmittel mehr. Und deswegen ist es Zeit für eure Lieblingskategorie hier auf 89.0 RTL. Dinge, die man beim Eis essen und beim Sex sagen kann. Ich würde mal anfangen. Das sind aber zwei Riesenkugeln.
2: Was auch gut ist, kann ich mein Taschentuch haben? Es läuft schon runter.
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4: Es ist kurz vor vier, ich bin Joshua Heise. Deutschland hinkt bei der Digitalisierung weiter hinterher. Im neuen EU-Vergleich des Digitalverbands Bitkom fällt die Bundesrepublik von Platz 14 auf Platz 17 zurück, obwohl die Gesamtpunktzahl im Ranking leicht gestiegen ist. Bitkom-Präsident Wintergerst macht in der Rheinischen Post vor allem die oft quälend langen Planungs- und Genehmigungsverfahren verantwortlich. Der Präsident des Deutschen Instituts für Wirtschaftsforschung, Fratscher, hält die Abschaffung der abschlagsfreien Rente mit 63 für unverzichtbar. Denn dadurch ließen sich langfristig knapp 10 Milliarden Euro einsparen, sagte er der Rheinischen Post. Drei ostdeutsche CDU-Ministerpräsidenten hatten sich zuletzt gegen die Abschaffung positioniert. SPD-Chefin Baas fordert von der Union eine klare Position. Umweltstaatssekretär Flassbart hat für den nächsten Sommer einen nationalen Hitzeaktionsplan gefordert. Im ZDF fand der SPD-Politiker klare Worte.
5: Diejenigen, die immer mal wieder reden, dass der Klimaschutz doch vielleicht auch nicht zu ernst genommen werden darf, dass man die Dinge doch auch noch mal ein bisschen mit Augenmaß angehen soll, die produzieren das Leid von übermorgen.
4: Außerdem gab Flassbart dem Bundesrechnungshof die Schuld daran, dass viele Krankenhäuser keine Klimaanlagen haben. Der Rechnungshof hatte gesagt, dass die Bundesregierung mit einem entsprechenden Programm ihre Kompetenzen überschritten habe.
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1: Es kam gerade ein Kollege rein und er hat irgendwie ein neues Parfüm getragen und es riecht übel gut. Es riecht so nach frisch, so Ozean und so, ne? Hm. Jakob, was meinst du, wie riecht's?
2: Das riecht, als würde man eine Pappelmuse schälen.
1: Eine Pappelmuse? Was ist das eigentlich?
2: Das ist ein Obst.
1: Ich dachte mal, das ist ein Pomelo. Pomelo? Pappelmuse.
2: Ist nicht irgendwas davon auch eine Blutorange?

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6: Es ist kurz vor 5. Ich bin Joshua Heise. Guten Morgen. Berufstätige sind 2025 so häufig wie noch nie wegen Stress krankgeschrieben gewesen. Nach Zahlen der kaufmännischen Krankenkasse sind die Krankheitstage in dem Bereich seit 2017 um 80% gestiegen. Als Gründe nennt die KKH neben privaten Problemen zu hohes Arbeitspensum, Überstunden, Existenzängste und Konflikte am Arbeitsplatz. Ein Bahnticket zum Supersparpreis zu ergattern, ist tagsüber nur selten möglich. Das zeigt eine Untersuchung von Verbraucherschützern, über die die FAZ berichtet. Demnach war das günstigste Angebot an vielen Tagen nicht verfügbar. Die Bahn weist das zurück. Uli Reitinger berichtet.
7: Der Bundesverband der Verbraucherzentralen hat die Ticketpreise fast 2 Jahre lang beobachtet. Nur an knapp jedem vierten Tag gab es zwischen 7 und 19 Uhr tatsächlich so günstige Tickets wie in der Werbung versprochen. An den anderen Tagen gab es zwar auch Fahrscheine zum Supersparpreis, der lag aber zwischen 15 und 157% über dem Werbepreis, heißt es in der Untersuchung.
6: Die Union streitet intern über die Abschaffung der abschlagsfreien Rente nach 45 Beitragsjahren. Für Bayerns Ministerpräsident Söder kam der Gegenwind der Ost-MPs aus Sachsen, Sachsen-Anhalt und Thüringen überraschend. Alle hätten dem Rentenpaket zugestimmt, so der CSU-Chef im ARD-Sommerinterview. Die SPD, die Abschaffung eh nicht wollte, ist laut Parteichefin Baas offen dafür, nachzuverhandeln.
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8: Das sind doch immer so die schlaflosesten Nächte, ne? Von Sonntag auf Montag. Naja, aber die Hitzewelle haben wir erstmal so halbwegs hinter uns gelassen. Ihr macht jetzt erstmal schön langsam die Augen auf. Erster Kaffee wird sich gemacht und dann starten wir gemeinsam hier in die neue Woche. Die 89.0 RTL Morning Show mit Alena und Max ist an mit richtig freshem Sound. Das ist Flo mit Leak It. Guten Morgen.
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Heute klingelt bei tausenden Auszubildenden das erste Mal der Wecker der Ernsthaftigkeit. Ja, die Ausbildung beginnt heute. Und da ist mal so am Frühstückstisch so dieser Blick zwischen Aufregung und ah, bitte nicht, ich will doch nicht. Leute, wenn ihr das gerade seid, dann tief durchatmen. Ihr macht das schon. Das wird geil, das wird gut. 89.0 RTL begleitet euch die gesamte Zeit in der Ausbildung. Ihr werdet euch noch an meine Worte erinnern. Guten Morgen.

0: ganz ehrlich, alle lästern immer so über den Montag, aber ich finde, der hat völlig zu Unrecht so einen schlechten Ruf.
1: Montag ist geil, weil die Läden wieder offen haben.
0: Ja, so nämlich. Das ist doch die positive Einstellung zum Wochenstart. Julia aus der Community hat vollkommen recht. All die Überlegungen, die uns gestern noch so spontan eingefallen sind, die können wir heute verwirklichen. Das wird geil. Aber jetzt freut euch erstmal auf den ersten Kaffee und natürlich die meiste Musik hier auf 89.9 RTL. Hier kommt Dua Lipa. Guten Morgen.

0: So kann die Woche doch starten mit Will.i.am und Britney Spears hier auf 89.0 RTL. Schön, dass ihr hier seid. Guten Morgen.
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7: Ich bin Joshua Heise. Guten Morgen. Berufstätige sind 2025 so häufig wie noch nie wegen Stress krankgeschrieben gewesen. Nach Zahlen der kaufmännischen Krankenkasse sind die Krankheitstage in dem Bereich seit 2017 um 80% gestiegen. Als Gründe nennt die KKH neben privaten Problemen zu hohes Arbeitspensum, Überstunden, Existenzängste und Konflikte am Arbeitsplatz. Ein Bahnticket zum Supersparpreis zu ergattern, ist tagsüber nur selten möglich. Das zeigt eine Untersuchung von Verbraucherschützern, über die die FAZ berichtet. Demnach war das günstigste Angebot an vielen Tagen nicht verfügbar. Die Bahn weist das zurück. Uli Reitinger berichtet.
8: Der Bundesverband der Verbraucherzentralen hat die Ticketpreise fast 2 Jahre lang beobachtet. Nur an knapp jedem 4. Tag gab es zwischen 7 und 19 Uhr tatsächlich so günstige Tickets wie in der Werbung versprochen. An den anderen Tagen gab es zwar auch Fahrscheine zum Supersparpreis, der lag aber zwischen 15 und 157% über dem Werbepreis, heißt es in der Untersuchung.
7: Die Union streitet intern über die Abschaffung der abschlagsfreien Rente nach 45 Beitragsjahren. Für Bayerns Ministerpräsident Söder kam der Gegenwind der Ost-MPs aus Sachsen, Sachsen-Anhalt und Thüringen überraschend. Alle hätten dem Rentenpaket zugestimmt, so der CSU-Chef im ARD-Sommer-Interview. Die SPD, die die Abschaffung eh nicht wollte, ist laut Parteichefin Baas offen dafür, nachzuverhandeln.
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Kleiner Insider für alle Frühen unter euch. Genau jetzt ist die kühlste Stunde noch vom Tag. In Braunschweig macht gerade erst der Bäcker das Licht an. Auf dem Bau klappern schon so die ersten Kisten. Und ihr habt die Luft noch für euch. Also schön Fenster auf hier und noch die Ruhe vor dem Sturm genießen. Dazu gibt's richtig freshen Sound hier auf 89.0 RTL. Das ist Yücel mit Moving to the Sun. Guten Morgen.

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0: ist Montagmorgen, 5.54 Uhr und die 89.0 RTL Morning Show. Hi!
1: Guten Morgen!
0: Ich richtig aus dem Bett gleich mit J-Lo und David Guetta, Save Me Tonight.
2: Ja, wirklich, das ist so ein Song, ich krieg bei Insta gerade so tausende Reels angezeigt, wie J-Lo und David Guetta auf einer riesen Bühne stehen.
0: Ja, also, hab ich auch gesehen.
2: Übel geil.
0: Es ist ja geil, wenn irgendwie ein Festival ist und David Guetta ist da und er holt dann auch J-Lo raus und macht den Song live. Das ist ein ganz anderes Feeling, ja, das stimmt.
2: Ja gut, ist ja wahrscheinlich eine von vielen bei ihm, ne?
0: Er ist so ein bisschen, wie sag ich das jetzt, ohne dass es doof klingt.
2: Erst die Musik-Ho, nenn ihn so. Also, David Guetta, J-Lo, Save Me Tonight spielen wir euch gleich. Außerdem Harry Styles, American Girls ist dabei. Und I Took a Pill in Ibiza, Mike Posner, auch richtig geiler Song. Die besten Hits von heute, nur hier auf dem Alles Gute, Lena, auf 89.RTL. Bis gleich.
0: Guten Morgen, ach schön. So, wird auch mal ordentlich hot heute. Vor allem die Woche geht los jetzt am Montag mit 30 Grad. Mhm. Und wirklich, es ist eigentlich perfekt, Sonne ist den ganzen Tag am Start. Also, es zieht euch nicht warm an. Genießt den Tag, Sonnenbrille mitnehmen und dann wird's ein Top-Start am Montag.
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4: Es ist kurz vor sechs. Ich bin Gregor Jose Moser. Guten Morgen. Die Verbraucherzentrale Bundesverband bemängelt zu wenig günstige Super-Sparpreistickets bei der Deutschen Bahn. Wie die FAZ berichtet, stellten die Verbraucherschützer nach knapp zweijähriger Untersuchung fest, dass die Schnäppchen an rund drei Vierteln der Tage nicht für Fahrten zwischen 7 und 19 Uhr verfügbar waren. Die Deutsche Bahn weist das zurück und spricht von methodischen Mängeln. Wegen der Waldbrände in Griechenland weist das Auswärtige Amt Reisende auf mögliche Gefahren hin. Urlauber sollten sich stets über das Wetter informieren und Notfallbenachrichtigungen auf dem Handy anstellen, heißt es auf der Internetseite des Ministeriums. Ursula Winkler berichtet.
5: Das Amt wies auch darauf hin, dass es auf der Reise zu Straßensperren oder Evakuierungen kommen kann. Seit Tagen kämpfen die Feuerwehrleute in Griechenland gegen die Flammen. Vor allem bei einem Großbrand nahe der Hauptstadt Athen. Dort kollidierten Medienberichte zufolge nun auch noch zwei Löschhubschrauber in der Luft und stürzten ab. Die Crew der einen Maschine überlebte das Unglück.
4: Friedrich Merz ist so unbeliebt wie kein Bundeskanzler vor ihm, aber eine richtige Alternative gibt es nicht, hat der Politikwissenschaftler Wurtmann der Rheinischen Post gesagt. Zwar hätten NRW-Ministerpräsident Wüst und CSU-Chef Söder Ambitionen, Wurtmann bezweifelt aber, dass die CDU Söder die Kanzlerschaft kampflos überlasse oder die SPD das mittragen würde.
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2: Aktuell habt ihr freie Fahrt und der aktuellste Blitzer, der steht auf der A36 Richtung Braunschweig. Bei Wernigerode Nord ist ein Blitzeranhänger mit 89.0 RTL. 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
0: Hello. Montagmorgen kurz vor 6 und die 89.0 RTL Morning Show macht euch wach. Max ist am Start.
2: Guten Morgen.
0: Ich bin Alena und wir liefern euch die besten Hits von heute natürlich. Harry Styles, American Girls macht den Anfang. Ansonsten am Start J-Lo, David Guetta, Save Me Tonight. Bruno Mars, I Just Might wird ein guter Start im Montag, also bleibt dran. Hallöchen.
2: Morgen.
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0: Montagmorgen ist es. 6.06 Uhr, die 89.0 RTL Morning Shows hier. Alena und Max am Start, hi.
1: Guten Morgen und Alena ist back aus dem Urlaub.
0: Yay.
1: Mensch, also du bist heute noch so ein bisschen, brauchst ein bisschen Zeit, um reinzukommen heute noch. Du hast gesagt, das ist alles noch wieder ganz komisch.
0: Ich hoffe, ich drücke keinen falschen Knopf hier jetzt. Ich weiß noch ein bisschen, wie es geht. Nein, aber es war schön. Es war mega. Ich war in der Heimat, es war jetzt kein krasser Urlaub, aber halt so, ich war auf dem Festival. Family und Friends seid genossen, tat gut. Und ich habe eine Frage an euch in der 89.0 Community. Ich bin gestern aus der Heimat zurückgefahren, mit dem Auto so, ne? Und man braucht ja auch bei einer etwas längeren Fahrt ein paar Snacks im Auto. So, und wir hatten Gummibärchen.
1: Okay, ja.
0: Und jetzt die große Frage. In welcher Reihenfolge ist es richtig, die Farben zu essen?
1: Die Farben in der Reihenfolge essen?
0: Imagine, ihr habt in der Hand alle Farben von Gummibärchen. Pass auf. Ich finde, die einzig richtige Antwort ist, zuerst weiß, dann gelb, dann orange, dann hellrot, dann grün und dann dunkelrot.
1: Welche Flagge soll das ergeben?
0: Das ist die einzig richtige Antwort.
1: Die besten sind einfach die grünen und die weißen. Die schmecken
0: Was?
1: Am besten, ja, ja.
0: Aber
1: die pult man immer zuerst raus, weil die am besten schmecken und dann isst man halt den Rest.
0: Du fängst mit den besten an. Achso,
1: ja.
0: Weil ich steigere mich bis zum Ende. Ich mache erst die schlechtes, okay.
1: Aber irgendwann kriege ich einen Zuckerschock.
0: Okay, was ist deine Reihenfolge?
1: Also, weiß,
0: ja.
1: Grün,
0: ja.
1: Weiß, grün,
0: Digga. Okay. Also schickt ihr mal, nur was entspannter riecht. In welcher Reihenfolge isst man Gummibären? Wirklich?
1: Ich trinke Proteinshakes.
0: Wow. 0175-2424-89.0. Ich brauche eure Antwort. Und falls ihr heute, so wie ich, irgendwie den ersten Arbeitstag habt nach dem Urlaub oder heute starten auch die Azubis rein.
1: Oh ja. Ne?
0: Oder ihr seid einfach verklatscht, weil halt Montag ist. Dann sind wir da, die 89.0 RTL Morning Show, 6.08 Uhr und haben den perfekten Sound für euch jetzt beim Zähneputzen oder das Versuchen, das zweite Auge so aufzukriegen. Ich fühle es auf jeden Fall. Hier ist One Republic mit Need Your Love. Das sind die besten Hits von heute. Schön, dass ihr da seid. Guten Morgen.
1: Morgen.

0: So, jetzt aber raus aus dem Bett. Montagmorgen 6.15 Uhr, 89.0 RTL ist an.
1: Guten Morgen.
0: Falls ihr noch ein bisschen mehr Power braucht, jetzt zum Start in die neue heiße Woche. Gleich Bruno Mars mit I Just Might. Aber da aufpassen, dass ihr dann bei dem Song, wenn ihr schon unterwegs seid, irgendwie nicht doch ein bisschen mehr aufs Gas drückt. Ne? Diese Woche startet Blitzermarathon. Also Tempo runter, sonst gibt's da vielleicht eine dicke Rechnung.
1: Ja, ich bin heute Morgen auch schon im Dunkeln am ersten Blitzer vorbeigefahren. Ne? Aber bin extra ganz langsam gefahren.
0: Brav, Max.
1: Aber bei dem Mann hier bekommt ihr dann keine dicke Rechnung oder irgendwelche Punkte in Flensburg, sondern eine richtig fette JBL Soundbox im 89.0 RTL Design. Mhm. Bei 10 Wörter in 10 Sekunden. Call geht nach Wolfenbüttel.
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3: Hallo?
4: Na, wie geht's dir?
3: Gut.
4: Prima, ich rufe an wegen meinem Wortspielspiel. Mein Buchstabe ist ziemlich cool.
3: Okay.
4: R wie Radio-Einschaltknopf Schutzkappe. 10 Wörter in 10 Sekunden mit dem Buchstaben R. Die Zeit läuft.
3: Okay. Ab jetzt?
4: Nö, ja, schon ja, seit 4 Sekunden.
3: Radio, Ach, scheiße.
4: Ach, komm, noch mal 10 Sekunden. Ab jetzt.
3: Radio, Radiosender. Ja, was gibt's denn da noch?
4: Ja.
3: Okay, super.
4: 10 Sekunden, ab jetzt nochmal, komm.
3: Radiosender, Radio, Radio Knüppel, Radio. Weiß ich nicht. Weiß ich nicht.
4: Zeit um. Scheiße.
3: Ja. Oh.
0: Ey, und auf einmal fallen einem keine Wörter mehr mit R.
1: Es ist so zum Montagmorgen. Ach, das passiert mal, ne?
0: Aber rein mit euch in die 89.0 RTL-App. Da könnt ihr es nochmal probieren. Und vielleicht klappt es dann ja beim 5., 8., 10. Mal. Es ist egal, ob ihr schafft es und ihr besiegt Big Nick. Und jetzt am Montagmorgen laut drehen. Hier ist Bruno Mars mit I Just Might. Max und Alena hier. Hi.
1: Guten Morgen.

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4: So, die Woche wird nochmal ordentlich hot. Also nochmal Sonnenbrille raus, Kram, Sonnencreme irgendwie. Ich hab die schon weggepackt, weil ich dachte, jetzt wird's kühl. Naja, auf jeden Fall nochmal hot. 30 Grad heute maximal. Sonne kommt dazu richtig schön raus.
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6: Es ist kurz vor 6. Ich bin Gregor Jose Moser. Guten Morgen. Die Verbraucherzentrale Bundesverband bemängelt zu wenig günstige Super-Sparpreistickets bei der Deutschen Bahn. Wie die FAZ berichtet, stellten die Verbraucherschützer nach knapp zweijähriger Untersuchung fest, dass die Schnäppchen an rund drei Vierteln der Tage nicht für Fahrten zwischen 7 und 19 Uhr verfügbar waren. Die Deutsche Bahn weist das zurück und spricht von methodischen Mängeln. Wegen der Waldbrände in Griechenland weist das Auswärtige Amt Reisende auf mögliche Gefahren hin. Urlauber sollten sich stets über das Wetter informieren und Notfallbenachrichtigungen auf dem Handy anstellen, heißt es auf der Internetseite des Ministeriums. Ursula Winkler berichtet.
7: Das Amt wies auch darauf hin, dass es auf der Reise zu Straßensperren oder Evakuierungen kommen kann. Seit Tagen kämpfen die Feuerwehrleute in Griechenland gegen die Flammen. Vor allem bei einem Großbrand nahe der Hauptstadt Athen. Dort kollidierten Medienberichte zufolge nun auch noch zwei Löschhubschrauber in der Luft und stürzten ab. Die Crew der einen Maschine überlebte das Unglück.
6: Friedrich Merz ist so unbeliebt wie kein Bundeskanzler vor ihm, aber eine richtige Alternative gibt es nicht, hat der Politikwissenschaftler Wurtmann der Rheinischen Post gesagt. Zwar hätten NRW-Ministerpräsident Wüst und CSU-Chef Söder Ambitionen, Wurtmann bezweifelt aber, dass die CDU Söder die Kanzlerschaft kampflos überlasse oder die SPD das mittragen würde.
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8: Da liegen Gegenstände auf der linken und mittleren Spur auf der A38 Richtung Magdeburg zwischen Leipzig-Zug West und dem Rastplatz Fuchsaue West. Und der aktuellste Blitzer, der steht auf der A38 Richtung Göttingen bei Merseburg Süd, ist ein Blitzeranhänger. 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
4: So, dass man so im Restaurant oder so Trinkgeld gibt, ist ja was ganz Normales, ne, kennt man. Jetzt
8: ja,
4: soll es aber auch in anderen Geschäften so sein und da quatschen wir gleich mal drüber.
8: Mhm.
4: Hier noch zwei Songs, bleibt dran, 6.26 Uhr ist es. Guten Morgen,
8: Herr. Morgen.
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4: Das dreh ich auf.

0: Guten Morgen. Schön, dass ihr da seid. Max und Alena hier, der 89.0 RTL Morning
1: Show. Guten Morgen.
0: Willkommen raus aus und im Wochenende hoffentlich was schön bei euch. Ne, hoffentlich weiter vielleicht auch schick essen oder schön essen. Ne? Und da ist
1: oh
0: es ja,
1: ja,
0: im Restaurant und so ist es ja völlig normal, dass man da Trinkgeld gibt. Das hey, ist ja so
1: 10%
0: ne, easy peasy. Jetzt wird aber auch diskutiert und auch schon verhandelt, ob man auch in Einzelhandelläden Trinkgeld geben sollte.
1: Nee.
0: Das finde ich ganz schön wild und wir quatschen mit euch immer drüber. Und ich finde, also ich hab mal so Socken gekauft. Ne? Mhm. Und dann konnte ich auch angeben, ob ich Trinkgeld geben möchte oder nicht. Und ich dachte so, wenn ich jetzt eine krasse Beratung gehabt hätte, welche Socken am besten sind, ja okay, dann vielleicht, aber ansonsten...
1: Hat die das auch so penetrant so hingehalten?
0: Ja,
1: oder
0: ja,
1: so?
0: Da dachte ich, okay, krass, ne? Ne?
1: Gideon aus Leipzig arbeitet nämlich im Einzelhandel und deswegen, wenn wir schon mal direkt an der Quelle sind, Gidi, du sag mal, sollte man denn beim, beispielsweise jetzt im Klamottengeschäft, sollte man da Trinkgeld verlangen? Ist das so okay?
2: Also ich finde von meiner Seite aus, verlangen, das ist halt immer so eine Sache, weil ich sag mal so, das Trinkgeld, das kommt eigentlich meistens von dem Kunden und eigentlich ist es, sag ich mal, mehr oder weniger eine Wertschätzung an den Verkäufer oder an denjenigen, der sich sozusagen beraten hat.
1: Ich denke mir jetzt immer so, okay, wenn ich jetzt unterwegs bin, ich kaufe mir jetzt 2 T-Shirts und 2 Hosen, dann gebe ich dafür kein Trinkgeld. Also ja, das habe ich mir ausgesucht und so, das finde ich eigentlich total Quatsch, das finde ich, nee. Aber wenn ich mir jetzt einen Anzug oder mich für einen Anzug beraten lasse, so eine Stunde lang und da gibt sich jemand richtig Mühe, dann würde ich schon halt mal so Trinkgeld geben.
2: Definitiv und genau das ist ja auch das, worum es ankommt.
0: Ja, ja. Ja,
2: wenn ich jetzt den Kunden bloß abkassiere und den einfach bloß einen schönen Tag wünsche oder sowas und er sich die Klamotten selber ausgesucht hat, so, dann muss er mir kein Trinkgeld geben. Ne? Also er muss mir auch im Allgemeinen kein Trinkgeld geben.
0: Ja, ja, ja, finde ich auch. Also klar, es ist halt toll, dass ich da neue Klamotten habe, aber es ist ja auch so deren normaler Job, so wenn es jetzt nicht eine krasse Beratung wäre. Aber
1: ja. Schickt
0: mal eure Meinung her. Trinkgeld im Einzelhandel, ja oder nein?
1: Nee.
0: Und jetzt einen guten Start am Montagmorgen, 6.34 Uhr. B-Rexa und Faithless, hier ist New Religion.
1: Guten Morgen.

0: Mensch, Alena, wie wär's eigentlich heute mal mit einem Döner zum Frühstück? Kein Bock.
1: Also an sich doch. Irgendwann habe ich so ein Level morgens erreicht, wo ich so Hunger habe, dass ich alles essen könnte.
0: Ist da heute so ein Tag vielleicht?
1: Was willst du hinaus?
0: Vielleicht ist es ja auch so bei der 89.0 RTL-Community. Denn ab heute bringt Lidl deutschlandweit das erste Döner-Croissant-Set auf den Markt.
1: Bitte was?
0: Döner-Croissant-Set. Was stellst du dir darunter vor? Mal mir mal ein Bild.
1: Okay, ich nehme ein schön braunes Croissant, das richtig fluffig noch ist, noch so ein bisschen warm.
0: Ja.
1: Und dann schneide ich es auf.
0: Ja.
1: Ne? Und dann kommt da aber anstatt von so Tomate, was da manchmal drin ist, sondern so Dönerfleisch rein und so Salat und so. Also, oder? Ist es das?
0: Ja, sozusagen. Gibt's aber heute, ne? Soll 7,99 kosten. Da hast du dann so Hähnchenfleisch drin, ne? Ein bisschen Kraut und Soßen.
1: Und das soll schmecken?
0: Also
1: an sich geil, weil du hast nicht dieses fette Brot so und das ist Croissants ein bisschen süß, kann vielleicht eine ganz gute Kombi sein, aber aus dem Supermarkt, ich weiß nicht.
0: Ja, aber guck mal, das Gute ist, jetzt gibt's Döner zum Frühstück, jetzt gibt's Döner zum Mittag und es gibt Döner zum Abend.
1: Ja, und irgendwann rolle ich aus dem Studio raus, danke. Also egal, was ihr jetzt euch gönnt zum Frühstück, lasst euch schmecken, die 89.0 RTL Morning Show ist da für euch, Max ist am Start, ich bin Alena, es ist 6.44 Uhr.
0: Geh mir jetzt einen Döner holen,
1: okay.
0: Morgen.

0: Dominik Falk, White Keys hier in der 89.0 RTL Morning Show. 6:50 Uhr. Und ich finde es ja so ein bisschen geil, es wird da wieder richtig warm diese Woche, ne, Sonnencreme auftragen. Aber dieser Geruch von Sonnencreme so am Morgen.
1: Von Sonnencreme?
0: Ja, das motiviert.
1: Wie riecht denn Sonnencreme?
0: Ja, nach Sommer und nach Spaß haben und geil. Und genau das nehmen wir mit im Montagmorgen 89.0 RTL. Alles an, hi.
1: Morgen.

0: Das ist euer Start in Montagmorgen mit 89.0 RTL und gleich BTS für euch.
1: Passt doch schön zum Montag.
0: Ja, der ist so schön entspannt. Da kann man so richtig easy reinstarten,
1: ja,
0: in
1: schön
0: die neue Woche.
1: Ersten Kaffee reinmachen. Oh, ja. Wenn man vor dem Spiegel steht, noch so ein bisschen ganz langsam die Zahnbürste.
0: Ja, ich finde, man hetzt sich manchmal auch so unnötig.
1: Ja, also, falls ihr nicht am Montag
0: irgendwie gerade Sachen packt, ne, macht mal einfach einen Ticken langsamer. Ist okay.
1: Außer es geht in Urlaub und der Flieger fliegt in einer Stunde.
0: Dann aber ganz fix.
1: Ja, BTS mit Swim haben wir für euch gleich in der nächsten halben Stunde. Außerdem Sorry Puppy, Topic und Becky G sind dabei. Ed Sheeran mit Shape of You. 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
0: Guten Morgen, hallo.
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0: Ja, diese Woche ist es nochmal da, dass Kollegen tragen Flipflops-Wetter. Auf Arbeit. Wir schaffen das gemeinsam. Wir stehen da einfach gemeinsam durch. 30 Grad halt maximal. Sonne ist den ganzen Tag für euch am Start.
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8: Es ist kurz vor sieben. Ich bin Gregor Jusse Moser. Guten Morgen. Die Politik muss aus diesem Sommer lernen, das findet das Bundesumweltministerium. Für den nächsten brauche es einen nationalen Hitzeaktionsplan, so Umweltstaatssekretär Flassbart. Dazu arbeitet der Bund bereits sehr eng mit den Ländern zusammen, von denen viele schon einen solchen Plan hätten, wie der SPD-Politiker im ZDF gesagt hat. Die Lehre aus diesem Sommer sei nun, die Maßnahmen der Länder zu bündeln. Das Baden am Mittelmeer kann in Italien teuer werden. Für Schirme und Liegen werden in manchen privat betriebenen Strandbädern teils horrende Preise verlangt. Jetzt gehen die Behörden in mehreren Regionen dagegen vor, zum Beispiel in Ostia, dem Stadtstrand Roms. Dort lässt die Stadtverwaltung zwei kommerzielle Bäderbetriebe abreißen. An ihrer Stelle soll ein für alle kostenloser öffentlicher Strand entstehen. Wer in Deutschland im Büro arbeitet, hätte es gerne leiser. Das zeigt eine aktuelle YouGov-Umfrage im Auftrag von Logitech. 95% der Befragten nennen eine ruhige Arbeitsumgebung sehr oder eher wichtig. Mehr von Ursula Winkler.
9: Mehr als jeder Zweite findet Calls und Telefonate der Kollegen am störendsten, gefolgt von beruflichen Gesprächen oder Plaudereien der anderen. Dann folgen Videomeetings, bei denen die Kolleginnen und Kollegen keine Kopfhörer tragen. Ein Großteil von ihnen, mehr als zwei Drittel, sagen, ihr Bedürfnis nach Ruhe bei der Arbeit ist in den letzten 5 Jahren gestiegen. Deswegen fühlt sich auch mehr als jeder Zweite verpflichtet, mehr Rücksicht auf die anderen zu nehmen.
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1: Da liegen Reifenteile auf der A14 Richtung Dresden zwischen Grimma und Mutschen und ein Unterliegeil liegt auf der A38 Richtung Göttingen zwischen Leipzig Südwest und dem Rastplatz Fuchsaue auf beiden Spuren. Der aktuellste Blitzer, der steht auf der A36 bei Braunschweig Richtung Wernigerode Nord, ist ein Blitzeranhänger mit 89.0 RTL, immer sofort informiert.
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0: Hallöchen, kurz vor sieben am Montagmorgen. Es ist ja gerade immer noch Ferienzeit, ne? Vielleicht kommt ihr gerade aus dem Urlaub oder startet rein. Ich komme gerade aus 2 Wochen Urlaub. Und ich habe so gemerkt, so steht's im Urlaub, ob man jetzt krass verreist oder nicht, ist ganz schön teuer. Das geht ein bisschen aufs Konto.
1: Ich dachte, du sagst, es ist anstrengend.
0: Nö, das nicht. Aber fürs Konto anstrengend, ne? Aber nicht für euch, denn mit dem 89.0 RTL Sommer Cashback geht alles, was ihr euch diesen Sommer gönnt, auf uns. Und wie genau? Je nach 3 Songs. Also bleibt dran. Guten Morgen.
1: Morgen.
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0: Ist das nicht herrlich? So 7 nach 7 hier bei uns in der 89.0 RTL Morning Show. Guten Morgen. Wenn man so ein bisschen Motivation für die Arbeit braucht, einfach mal so durch die Galerie gehen, die ganzen Bilder und Videos aus dem letzten Urlaub anschauen.
1: Ach, toll.
0: Da ist man gleich besser gelaunt, ne? Mhm. Ist ganz nice. Und vor allem, wenn ihr wisst, dass es euch auch nichts kostet.
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0: 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So ist es. Und Michelle aus Braunschweig ist auch schon eingecheckt. 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
4: Ich hatte das angemeldet, weil wir einen Roadtrip nach Italien machen.
0: Oh,
4: da
0: geil.
4: Wollen wir mit dem Auto von hier in Niedersachsen über München an den Gardasee dort ein bisschen Zeit verbringen, nach Mailand.
1: Jo.
4: Schön die Sonne in Italien genießen.
0: Ja, ja,
1: ich sag,
0: ohne Mist, das Beste, was du machen kannst, Urlaub. Jedes Jahr, 365 Tage.
1: Gut, ich würde jedes Festival und jedes Konzert vorziehen. Das ist auch wie Urlaub für mich. Aber es ist ja egal. 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Ne?
0: Easy.
1: Könnt ihr direkt alles eintragen. Es ist so easy.
0: Ja.
1: Also lohnt sich. Es ist 7.08 Uhr am Montagmorgen. Die 89.0 RTL Morning Show macht euch fit mit Austies. Hier ist Touch Me. Schön, dass ihr da seid. Hi.
0: Morgen.

0: Ihr seid genau da richtig, wo ihr seid, bei der 89.0 RTL Morning Show. Hallo.
1: Guten Morgen.
0: Wir haben jetzt für euch was ganz Besonderes, und zwar den 89.0 RTL Flashback Song. Ich finde so Songs aus der Kindheit oder vor allem Teenie-Zeit, die hitten einfach anders.
1: Ja,
0: das
1: damals
0: ist
1: so
0: einfach
1: auf dem MP3-Player.
0: Wirklich, nicht zu toppen. Und ich war jetzt auch in meinem Urlaub die letzten zwei Wochen beim Lollapalooza in Berlin.
1: Oh.
0: Und da war Pitbull. Weil
1: alles gesehen,
0: es
1: ja.
0: war wirklich, ich habe noch nie so eine Stimmung erlebt. Weil ich muss dazu sagen, falls ihr mich noch nicht so gut kennt, ich gehe auf sehr, sehr, sehr, sehr viele Konzerte und Festivals.
1: Wo standest du da in der Menge von den tausenden Leuten?
0: Es war, also am Anfang dachte ich, ich stand ganz hinten und dann kamen immer mehr Leute und irgendwann stand ich mittendrin. Ne?
1: Und hattest du auch so eine coole Glatzenmaske auf?
0: Nee, aber viele. Und es war so geil. Ich habe wirklich noch nie so eine Stimmung erlebt bei einem Konzert. Es war, dieser Typ war irre. Zwei Stunden Party gemacht und nach jedem Song, der ist auch so bodenständig irgendwie. Nach jedem Song hat er sich da bedankt. Immer, oh danke, dass ihr da seid und dass ich das erleben darf. Und
1: süß.
0: Es war eigentlich wie eine Therapiestunde
1: mausig.
0: Mit Pitbull. Voll mausig, der Typ. Deswegen jetzt hier für euch. In der 89.0 RTL Morning Show der Flashback-Song Pitbull mit Feel This Moment. Und eine Ansage haben wir, der Song muss laut gehört werden.
1: Ja.
0: Anders darf man Pitbull nicht hören. Also dreht laut, 7.16 Uhr. Hi.
1: Guten Morgen.
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0: Kamerad, hack yourself, das ist euer Start in Montagmorgen mit der 89.0 RTL Morning Show. Und genauso geil geht's weiter.
1: Oh ja.
0: Stark hier über Burner Boy mit Dai Dai gibt's noch vor 19:30 für euch. Und ich finde, Fußball-WM ist ja schon ein Ticken vorbei, ich weiß, ne? Ich komme jetzt mit dem alten Brei eigentlich an. Aber ich vermisse das Feeling und ich finde, der Song bringt einem das Feeling so ein bisschen zurück. Diese Gemeinschaft,
1: ja, immerhin,
0: dieses Feiern.
1: Ja, immerhin klingt es ja auch nach Sommer. Ne?
0: Es also
1: egal,
0: nach
1: ob
0: Sommer.
1: Kamera, Shakira, Burner Boy, alles richtig Sommer, passt ja zu 30 Grad heute. Das wird ein richtig geiler Tag.
0: Also
1: mit richtig geiler Mucke geht's hier die nächste halbe Stunde.
0: Dranbleiben lohnt sich. Guten Morgen, hi.
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0: Zu Max. Kurzer Sockencheck. Zeig mal her, hast du hohe oder kurze Socken?
1: Ich habe hohe Socken an. Ich trage immer Tennissocken, also hohe Socken. Auch im
0: es
1: Sommer.
0: Ist ein guter Style, aber auch bei 30 Grad heute?
1: Ja.
0: Die sind auch so dicker noch, die haben ja so ein bisschen
1: ja,
0: so...
1: Ja, aber morgens ist ja immer noch so ein bisschen zapfig.
0: Ach so, ein bisschen zapfig.
1: Aber trotzdem, ich trage auch so die nicht die kurzen. Wenn die so dünn sind, dann schwitzt man da leichter irgendwie.
0: Ja,
1: drin.
0: Also gerade sagst du, ist noch hohe Sockenwetter, später wird dann kurze Sockenwetter.
1: Nee, immer lange Sockenwetter.
0: Ja, mach wie ihr wollt, Hauptsache ihr habt Socken an. So 30 Grad nachher maximal, Sonne gibt's dann den ganzen Tag.
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5: Die Politik muss aus diesem Sommer lernen, das findet das Bundesumweltministerium. Für den nächsten brauche es einen nationalen Hitzeaktionsplan, so Umweltstaatssekretär Flassbart. Dazu arbeitet der Bund bereits sehr eng mit den Ländern zusammen, von denen viele schon einen solchen Plan hätten, wie der SPD-Politiker im ZDF gesagt hat. Die Lehre aus diesem Sommer sei nun, die Maßnahmen der Länder zu bündeln. Das Baden am Mittelmeer kann in Italien teuer werden. Für Schirme und Liegen werden in manchen privat betriebenen Strandbädern teils horrende Preise verlangt. Jetzt gehen die Behörden in mehreren Regionen dagegen vor, zum Beispiel in Ostia, dem Stadtstrand Roms. Dort lässt die Stadtverwaltung zwei kommerzielle Bäderbetriebe abreißen. An ihrer Stelle soll ein für alle kostenloser öffentlicher Strand entstehen. Wer in Deutschland im Büro arbeitet, hätte es gerne leiser. Das zeigt eine aktuelle YouGov-Umfrage im Auftrag von Logitech. 95% der Befragten nennen eine ruhige Arbeitsumgebung sehr oder eher wichtig. Mehr von Ursula Winkler.
6: Mehr als jeder Zweite findet Calls und Telefonate der Kollegen am störendsten, gefolgt von beruflichen Gesprächen oder Plaudereien der anderen. Dann folgen Videomeetings, bei denen die Kolleginnen und Kollegen keine Kopfhörer tragen. Ein Großteil von ihnen, mehr als zwei Drittel, sagen, ihr Bedürfnis nach Ruhe bei der Arbeit ist in den letzten 5 Jahren gestiegen. Deswegen fühlt sich auch mehr als jeder Zweite verpflichtet, mehr Rücksicht auf die anderen zu nehmen.
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1: Da liegen Gegenstände auf der A7 Richtung Kassel zwischen Bad Fallingbostel und dem Dreieck Walsrode und ein kaputter LKW auf der A7 Richtung Hamburg zwischen Bockenem und dem Rastplatz Jägerturm. Der aktuellste Blitzer, der steht in Hannover in der Ritter-Brüning-Straße Richtung Zentrum. 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
0: 7:26 Uhr haben wir es. Schön, dass ihr mit dabei seid. Gemeinsam geht's rein in Montagmorgen. Wir zocken gleich noch eine Drop Your Job mit euch. Vorher Shakira und Burner Boy mit Dai Dai.
1: Jetzt wird getanzt.
0: Dran. Guten Morgen.
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0: Es ist Montagmorgen und die 89.0 RTL Morning Show ist an. Und es ist nicht nur irgendein Montag, es ist ein ganz besonderer Montag, denn die Azubis starten heute rein.
1: Oh ja, ich erinnere mich noch an meine Ausbildung damals vor vielen, vielen Jahren. Wirklich am ersten Tag morgens, mir ging so die Pumpe, ich war so aufgeregt.
0: Also, falls es euch genauso geht, viel, viel Glück von uns aus. Und in der 89.0 RTL Community gibt es ja mehr als genug von euch, die schon so lange so krass durchziehen. Und was ihr da macht, das finden wir jetzt raus.
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0: So, bevor wir jetzt eine Runde Drop Your Job zocken, müssen wir erstmal alles Gute sagen, denn Vanessa aus Schönebeck ist hier und hat Geburtstag. Guten Morgen!
3: Guten Morgen! Hallo.
4: Happy Birthday!
3: Dankeschön!
0: So, Jakob, leg los, na komm.
4: Musst du an deinem Geburtstag arbeiten?
3: Nein.
4: Das ist auch schon mal sehr, sehr gut. Hast du studiert für deinen Beruf?
3: Nein.
4: Dual studiert?
3: Ja.
4: Aha, siehst du ja, hier Langfinger. Na gut, machst du was mit Menschen?
3: Ja.
4: Mhm, mit jungen Menschen?
3: Ja.
4: Also arbeitest du in der Uni?
3: Nein.
4: In einer Kita?
3: Ja.
0: What?
4: Ist das, habe ich schon rausgefunden?
3: Ja, ich habe die normale Ausbildung zur Erzieherin gemacht.
0: Was ist so das beste Alter? Was ist so das nervigste Alter?
3: 4.
0: Ist das beste oder das nervigste?
3: Das nervigste. Oh, das ist ein schwieriges Alter, finde ich. Hm,
4: da muss Alena noch 4 sein. Irgendwie.
0: Ich wollte genau das Gleiche sagen. Mann.
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0: Manchmal muss man eben im Leben so ein bisschen mutig sein, damit es auch gut wird, ne?
1: Mut Hallöchen. Wird immer belohnt.
0: Absolut. 89.0 RTL Morning Show habt ihr an, 7.44 Uhr. Jetzt mit dem Favorite von euch, Harrison, All the Things She Said. Und ich finde ja, so Songs zu nehmen, die es schon gibt und neu zu machen, ist immer, da ist so eine kleine Gefahr mit dabei.
1: Immer.
0: Immer. Deswegen ist es mutig, sich das zu trauen. Er hat sich's getraut und es ist ein Banger geworden. Freut mich voll für ihn, aber es ist halt, es kann auch nach hinten losgehen, ne?
1: Kann nach hinten losgehen, aber ich bin ehrlich, wo ich den das erste Mal gehört habe, denn ich habe daran gar nicht gedacht, an diesen anderen Song.
0: Nee?
1: Nee.
0: Das ist, wenn du das erreicht hast als Künstler, dann hast du es geschafft.
1: Ja, und es fühlt sich auch irgendwie so leicht an, weißt du? Du gehst dann jetzt so schön auf Arbeit, freust dich so, ne? Heute mit den Kollegen den ersten Talk. Man weiß, es geht nicht immer um welche Inhalte, sondern es geht einfach ums Wochenende.
0: Also, genießt es, euren Start in Montagmorgen, 7.45 Uhr. Hier ist Harrison, hi.
1: Guten Morgen.

Na, 7:50 Uhr, 89.0 RTL ist bei euch. Die Morning Show mit einem kleinen Reminder. Heute vielleicht nicht ganz so Gas geben. Pizza-Marathon startet. Also kommt sanft und entspannt an im Job. Und wir haben den perfekten Sound für euch. Der ist auch sanft. Holly Humberstone, To Love Somebody. Schön, dass ihr da seid. Guten Morgen.

0: Oh, Max, nee. Guten Morgen. 89.0 RTL Morning Show, da an 7.53 Uhr. Jetzt mit dem Typen, von dem man einfach nicht genug kriegen kann. Wirklich, Teddy Swims mit Mr. Know-It-All gibt's gleich. Und wirklich, dieser Typ, ich habe ihn jetzt schon dreimal live gesehen, jetzt erst vor zwei Wochen beim Lollapalooza in Berlin. Und hat abgerissen wie immer, mega Stimme und er ist auch eine Tour angekündigt. Kommt im März nächsten Jahres nach Hamburg, Berlin und Köln. Und natürlich muss ich hin.
1: Zu allen Konzerten wahrscheinlich dann, ne?
0: Am liebsten, Top-Empfehlung. Teddy Swims live ist unfassbar.
1: Ja, richtig nice. Gibt's gleich in der nächsten halben Stunde. Außerdem haben wir Lady von Oliver Heldens bei euch. Macht euch richtig wach im Auto. Tiffany Harris dabei, Vertigo. Und auch Malik Harris mit Sticks and Stones. Die besten von heute nur hier auf 89.0 RTL.
0: Bis gleich. Schön, dass ihr da seid.
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0: Na, da trudeln so langsam ein, die Kollegen auf Arbeit. 7.54 Uhr wird auch Zeit und die 89.0 RTL Morning Show ist da. Guten Morgen.
1: Morgen.
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0: So, heute Morgen war es ja noch frisch. Aber ich finde, jetzt so langsam geht's los, wo man denkt, ja, so ein bisschen so ein Schwitzerchen kommt. Auf jeden Fall wird noch doller heute. 30 Grad nachher maximal, Sonne ist dann den ganzen Tag am Start.
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14: Es ist kurz vor 8. Ich bin Gregor Jose Moser. Guten Morgen. Marokko hat Fake News in den sozialen Medien für den Ansturm auf Ceuta verantwortlich gemacht. Außerdem sei ein spanisches Gerichtsurteil falsch interpretiert worden, teilte das Innenministerium mit. Diese Erklärung deckt sich mit den spanischen Angaben. Etwa 60.000 Menschen waren vergangene Woche innerhalb weniger Stunden von Marokko in die Exklave Ceuta gelangt. 72 Menschen sollen bei dem Ansturm ums Leben gekommen sein. Die geplante Rentenreform sorgt weiter für Diskussionen. Der Präsident des Deutschen Instituts für Wirtschaftsforschung, Fratscher, hält die geplante Abschaffung der abschlagsfreien Rente mit 63 für unverzichtbar, sagte er der Rheinischen Post. Fiona Reinhardt berichtet.
15: Der DIW-Chef ist überzeugt, ohne das Aus für die Rente mit 63 ist die Rentenreform tot. Dabei betont er noch einmal, dass von der früheren Rente ohnehin vor allem Besserverdiener und Männer profitieren würden, nicht etwa die Menschen, die von Altersarmut bedroht sind. Auch CSU-Chef Markus Söder fürchtet, dass die Rentenreform scheitert, wenn diese Empfehlung neu diskutiert wird.
14: In Griechenland versucht die Feuerwehr weiterhin, die schweren Waldbrände einzudämmen. Westlich der griechischen Hauptstadt Athen sind bereits mehr als 10.000 Hektar Wald zerstört. Beim Absturz eines Löschflugzeugs starben 2 Menschen. In Spanien hat sich die Lage dagegen deutlich entspannt und auch in Frankreich bleibt die Situation trotz einiger neuer Feuer stabil.
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1: Da liegen Metallteile auf der A2 Richtung Dortmund zwischen Hannover-Bodfeld und Langenhagen. Und der aktuellste Blitzer, der steht auf der B188 in Wolfsburg zwischen Vossfelde und Berliner Brücke. 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
0: So, ihr wollt den Beweis, dass ihr hier bei 89.0 RTL genau richtig seid. Zum Start am Montagmorgen. Mhm. Wir haben nicht nur einen, wir haben unfassbar viele. Tiffany Aeros, Vertigo am Start, Teddy Swims, Mr. Know-It-All, Oliver Heldens mit Lady. Also ich glaube, das ist genug, oder?
1: Oh,
0: schön,
1: ja,
0: dass ihr da seid. Bleibt dran, kurz vor 8 ist es. Hi.
1: Guten Morgen.
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0: Teddy Swims, euer Start im Montagmorgen mit Mr. Know-It-All hier in der 89.0 RTL Morning Show. Und wir hätten nicht gedacht, dass aus so einem Thema so eine Diskussion werden kann. Also Gummibärchen sind eine Wissenschaft für sich, haben wir jetzt gemerkt. Ich hatte nur erzählt, ich bin aus dem Urlaub zurückgefahren, gestern wieder hierher und wir hatten halt so Snacks im Auto und es waren Gummibärchen. Lecker. Und da hatte ich die Frage, in welcher Reihenfolge isst man die Farben der Gummibärchen? So, meine Antwort ist, das Beste kommt zum Schluss. Deswegen fange ich an mit Weiß, dann kommt Gelb, Orange, Hellrot, Grün und Dunkelrot.
1: Okay, können wir erstmal darüber reden, dass das erstmal cringe ist?
0: Das sind die besten, Dunkelrot und Grün. Und wir haben so viele Nachrichten von euch bekommen. Und es ist geil, jeder sagt was anderes. Lena zum Beispiel Gelb, Orange, Hellrot, Rot, Weiß und Grün.
1: Ja, ich wusste nicht mal, dass wir Orange überhaupt auch noch mit dabei haben.
0: Wow, Max. Okay. Katja auch geil, schreibt einfach nur Rot.
1: Rot,
0: Rot,
1: klar.
0: Okay. Michelle schreibt zuerst Rot, Hellrot, Gelb, Orange und den Rest mag ich nicht.
1: Achso, sie fängt da mit dem Guten an. Ja, weil zum Beispiel auch Günni hat sich gemeldet aus Rossleben, schreibt uns bei WhatsApp, legt sich alles so separat hin, also jede Farbe für sich.
0: Ja.
1: So, und dann nacheinander in der Reihenfolge essen erst Weiß, dann Rot und die Grünen zum Schluss, weil die sind am leckersten.
0: Die Grünen, ja, da gehe ich mit. Aber ja. es ist so eine Wissenschaft für sich. Es ist so geil, wie viele Nachrichten wir dazu kriegen. Also schickt es gerne mal her. In welcher Reihenfolge esst ihr die Farben der Gummibärchen?
1: Und dann bringt ihr am besten den Arbeitskollegen heute ein paar Gummibärchen mit und dann wird es eine Wissenschaft.
0: WhatsApp 0175 24 24 89 0. Leute, ich liebe euch, wirklich. Guten Morgen.
1: Guten Morgen.

0: Oliver Heldens, Lady, das ist euer Start im Montagmorgen, 8.13 Uhr, 89.0 RTL ist an.
1: Guten Morgen.
0: Und es ist ja ein ganz besonderer Montag, denn wir drücken ordentlich die Daumen, wünschen allen Azubis, die heute reinstarten, ganz, ganz viel Glück.
1: Boah, ich erinnere mich noch an meine Ausbildung damals, wo die losging als Tourismuskaufmann. Ich war,
0: ja, Welt, okay.
1: Ich war am ersten Tag so aufgeregt, ich wollte eigentlich gar nicht hinnehmen, nur gezittert.
0: Glaube ich.
1: Und so geht es wahrscheinlich auch vielen Azubis heute Morgen.
0: Auf
1: Aber jetzt
0: Fall.
1: Seid ihr bestimmt genauso aufgeregt, denn es geht zur größten Prüfung überhaupt gegen unseren Big Nick. Call geht nach Braunschweig.
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3: Sabrina.
4: Ja, hi.
3: Dein Buchstabe ist sehr spannend. Du bekommst von mir deinen 10 Sekunden und ich will 10 Wörter mit dem gleichen Buchstaben haben. U wie
4: ja.
3: Unterhaltsklageschriftstück. Zeit läuft. Ab jetzt.
4: Ja, Unterhalt, Ufer, Umweg, Übergang, unsanft. Urlaubstraum, Urlaubsreise.
3: Oh. Ja.
4: War ich gut?
3: War ich gut. Also es sind insgesamt 3 Wörter geworden.
4: Oh nein.
3: Einmal war ja eine Wiederholung vorne und Übergang ist ja nicht U.
4: Ja, stimmt. Ja, okay, cool. Hat aber trotzdem Spaß gemacht, deine Stimme zu hören.
3: Oh, das freut mich. Es hat auch Spaß gemacht, mit dir zu spielen.
0: Aber stopp, stopp.
1: War ich gut?
0: Die Frage kennst du auch, Max, ne? Naja.
1: Ah ja.
0: Man kann ja Ü auch UE schreiben. Dann
1: ja.
0: Dann waren es 4. Wir sind mal nicht so böse.
1: Ihr seid nicht böse. Es ist eine harte Nummer. Ne?
0: Ey,
1: aber
0: wirklich?
1: Ihr geht einfach rein in die 89.0 RTL App und meldet euch an.
0: Das.
1: Wir sagen Big Nick Bescheid für 10 Wörter in 10 Sekunden. Und jetzt redet er schön laut hier für Malik Harris mit Sticks and Stones. Guten Morgen.
0: Guten Morgen, hey.

0: und Jenny mit Dracula hier in der 89.0 RTL Morning Show. Ich finde, das ist ein Song, da fühlt man sich richtig cool. Und wenn dann noch bei dem Wetter mit einer Sonnenbrille. Leute, ihr seid die Geilsten.
1: Das Beste.
0: Ihr seid die Geilsten. Guten Morgen.
2: Guten Morgen.

0: Ja, da wird's heute nochmal ordentlich hot. Ich meine, die Woche nochmal irgendwie bis zu 30 Grad, morgen 32. Bereitet euch gut vor, holt das beste Deo raus, was ihr irgendwie finden könnt, und dann schaffen wir das gemeinsam. 30 Grad heute maximal. Sonne bleibt dann den ganzen Tag für euch.
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2: Marokko hat Fake News in den sozialen Medien für den Ansturm auf Ceuta verantwortlich gemacht. Außerdem sei ein spanisches Gerichtsurteil falsch interpretiert worden, teilte das Innenministerium mit. Diese Erklärung deckt sich mit den spanischen Angaben. Etwa 60.000 Menschen waren vergangene Woche innerhalb weniger Stunden von Marokko in die Exklave Ceuta gelangt. 72 Menschen sollen bei dem Ansturm ums Leben gekommen sein. Die geplante Rentenreform sorgt weiter für Diskussionen. Der Präsident des Deutschen Instituts für Wirtschaftsforschung, Fratscher, hält die geplante Abschaffung der abschlagsfreien Rente mit 63 für unverzichtbar, sagte er der Rheinischen Post. Fiona Reinhardt berichtet.
3: Der DIW-Chef ist überzeugt, ohne das Aus für die Rente mit 63 ist die Rentenreform tot. Dabei betont er noch einmal, dass von der früheren Rente ohnehin vor allem Besserverdiener und Männer profitieren würden, nicht etwa die Menschen, die von Altersarmut bedroht sind. Auch CSU-Chef Markus Söder fürchtet, dass die Rentenreform scheitert, wenn diese Empfehlung neu diskutiert wird.
2: In Griechenland versucht die Feuerwehr weiterhin, die schweren Waldbrände einzudämmen. Westlich der griechischen Hauptstadt Athen sind bereits mehr als 10.000 Hektar Wald zerstört. Beim Absturz eines Löschflugzeugs starben 2 Menschen. In Spanien hat sich die Lage dagegen deutlich entspannt und auch in Frankreich bleibt die Situation trotz einiger neuer Feuer stabil.
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4: Da liegen Gegenstände auf der A7 Richtung Kassel zwischen Dennebox Salzgitter und dem Dreieck Salzgitter auf der rechten und mittleren Spur. A4 Richtung Frankfurt gab es einen Unfall an der Ausfahrt Erfurt-Wieselbach. Dort ist die Feuerwehr gerade im Einsatz. Und ein Reifen liegt auf der A7 Richtung Kassel zwischen Soltau Süd und Dorfmark. Der aktuellste Blitzer, der steht auf der A36 Richtung Braunschweig. Bei Wernigerode Nord ist ein Blitzeranhänger. 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
0: Habt eine gute Fahrt. Kommt gut an, es ist 8.26 Uhr. Gemeinsam geht's rein im Montag. Hallo.
4: Guten Morgen.
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0: Da denkt man manchmal, da steckt bestimmt so eine richtig krasse Wissenschaft dahinter. Oder es muss einen richtig krassen Grund haben. Dann ist es irgendwie doch nicht so. Guten Morgen, die 89.0 RTL Morning Show ist an, 8.33 Uhr jetzt mit Somba und Homewrecker. Und natürlich ist Somba ja nicht sein wirklicher Name, ne? S-O-M-B-R. Sein echter Name ist eigentlich, warte, Shane Michael Boose. Und jetzt könnte man ja denken, Somba hat so eine krasse Bedeutung und ne, dieser Künstlername. Nee, es sind einfach nur die Initialien. S-M-B und dann kam wie noch ein O und ein R dazwischen. Ich weiß es nicht, aber...
1: Aber das ist so krass, man hat auch zu jedem Künstler immer so, wenn man ihn hört, auch irgendwie so ein Bild, ne? Zu dieser Stimme, ne? Und ich habe mir das gerade mal angeschaut, ich habe das mal gegoogelt, was du hier mir gerade irgendwie diktiert hast. und das sieht ja, also hätte ich mir den gar nicht vorgestellt.
0: Ja, der ist so ganz, der ist übel groß, fast 2 Meter, sehr, sehr dünn, hat so dunkle, lockige Haare. Ja,
1: gibt mir so ein bisschen Michael Jackson-Vibe irgendwie so, ne? Auch so aufgeklipptes Hemd. Wenn der so groß ist, bestimmt auch tanzen kann er auch noch, ne?
0: Ja, er kann, für einen 2-Meter-Mann kann er sich gut bewegen. Das ist ja manchmal immer schwierig, aber er klingt auf jeden Fall super. Egal wie er jetzt wirklich heißt, hier Somba mit Homewrecker in der 89.0 RTL Morning Show.
1: Das richtig aus hier mal, ja?
0: Bis 8.34 Uhr, schön, dass ihr da seid.
1: Morgen.

0: Es ist 8.43 Uhr. Die 89.0 RTL Morning Show habt ihr an und ich finde, so langsam wird es Zeit für so einen ersten Snack.
1: Ja,
0: oder?
1: Frühstückspause jetzt so. Ne? Wie wär's denn mit einem Döner heute, Alea?
0: Das Ding ist, ich bin seit 3:30 wach und so langsam, ich habe noch nichts gegessen und so langsam kommt zum Punkt, wo ich alles essen würde, weil ich einfach nur wahnsinnig Hunger habe.
1: Aber kalter Döner am Morgen.
0: Kalt?
1: Geht, ja,
0: kalt?
1: Doch, ja, kann man auch essen. Warm oder kalt, ganz egal. Aber so mal, wenn so Dönerreste noch übrig geblieben sind und so, kann man auch mal morgens so kalt essen.
0: Bei dir Dönerreste übrig bleiben, Max, aber.
1: Nee. Oha, was war das jetzt für ein Front?
0: Nein, du, wenn du Döner isst, isst du ja den ganzen Döner.
1: Vielleicht auch zwei.
0: So, ne?
1: Ja, naja. Aber gibt es auf jeden Fall heute neu in Supermärkten und zwar so eine Croissant-Döner-Tasche hier.
0: Gibt's das ist ganz wild.
1: Ja, also kannst du sagen, Frühstück und Mittagessen schon in einem, das ist so wie eine Art Brunch einfach, ne?
0: Ja, ich glaube, ein Croissant ist ja auch ein bisschen leichter als so ein ganzes Dönerbrot da und ist ja auch ein bisschen süßer.
1: Ja,
0: gut. Und vielleicht ist die Kombi ganz gut, aber aus dem Supermarkt, weiß ich nicht.
1: Muss man probieren. Ist immerhin Hähnchenfleisch mit drin, ne? So ein bisschen Kraut, bisschen Soßen.
0: Also.
1: Und bevor wir hier anfangen zu haten, würde ich sagen, ne, probieren wir es mal aus.
0: Ja, auf jeden Fall. Aber jetzt um 8.44 Uhr, egal was ihr euch gerade gönnt, lasst es euch schmecken.
1: Ja.
0: Die 89.0 RTL Morning Show an mit dem passenden Sound für euren Montagmorgen. Clock, clock, out of the dark. Guten Morgen.
1: Guten Morgen.
0: Hey.

Das heißt ja immer so, so Dreier sind gar nicht so gut, wie man immer denkt. So, ne? Das ist alles so ein Mysterium und so. Finde ich nicht. Wir haben hier einen richtig guten für euch. David Guetta, Teddy Swims und Tones and I mit Gone, Gone, Gone. In der 89.0 Morning Show. Hallo.

0: David Guetta, Teddy Swims, Stones and I mit Gone, Gone, Gone.
1: Was, hier
0: auf 89. Ey, es ist ein Banger und genauso geht's weiter. Gleich mit Liege, denn ich gehe jetzt in eine Tanzschule, ne? Dreimal die Woche und mache da Tanzkurse und so. Und immer der Kurs, wo ich eine Stunde Pause habe, der tanzt zu dem Song. Und dann gucke ich immer zu. Es sieht so, so gut aus.
1: Wie oft sind die auf dem Boden und...
0: Da wird ganz mit den Haaren geschakt und wirklich full out. Richtig, richtig geil. Aber der Song passt doch dazu. Ist ein Power-Song.
1: Richtig geil. Schiebt uns direkt hier rein in Richtung Vormittag, direkt am Montag. Gleich natürlich auch noch in unseren 89er in dem Mix Morning Mix. Ja, da gibt's die besten Hits in einem richtig geilen Mix. Außerdem Alex Warren noch. Fever Dream ist mit am Start. Also die Playlist ist randvoll mit richtig geiler Mucke. Die besten Hits von heute nur hier auf 89.0 RTL.
0: Bleibt dran, guten Morgen.
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0: Da geht's heute mal ordentlich los, dass Kollegen kommen mit Flipflops zur Arbeit, Wetter.
1: Ja, was soll man lecker. Sagen?
0: Schaffen wir irgendwie gemeinsam, wir stehen das durch. 30 Grad heute maximal, Sonne den ganzen Tag für euch am Start.
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11: Es ist kurz vor neun. Ich bin Gregor Jose Moser. Guten Morgen. Mit 63 abschlagsfrei in Rente gehen, zumindest wenn man schon 45 Jahre lang eingezahlt hat. Diese Möglichkeit soll abgeschafft werden. Das sieht die geplante Rentenreform vor. Die ostdeutschen Ministerpräsidenten aus der CDU hatten sich zuletzt aber dagegen gestellt. Der Präsident des Deutschen Instituts für Wirtschaftsforschung Fratscher hält eine Abschaffung dagegen für unverzichtbar. Die würde nämlich 125.000 zusätzliche Beschäftigte pro Rentnerjahrgang bedeuten, wie er der Rheinischen Post gesagt hat. Alle Bundesländer haben diese Woche gleichzeitig Sommerferien und viele zieht es auch dieses Jahr natürlich nach Italien. Aber an vielen privat betriebenen Strandbädern dort, und das trifft auf mehr als die Hälfte der Strände zu, wird man nur gegen Bezahlung ans Meer gelassen, wogegen die Behörden jetzt in mehreren Regionen vorgehen. Zum Beispiel in Ostia, dem Stadtstrand Roms, werden zwei kommerzielle Bäderbetriebe abgerissen. An ihrer Stelle soll ein für alle kostenloser öffentlicher Strand entstehen. Bei dem Ansturm von Zehntausenden Migrantinnen und Migranten auf die spanische Exklave Ceuta sind vergangene Woche 72 Menschen gestorben. Die Diskussion danach dreht sich allerdings vor allem um den Schutz der EU-Außengrenzen. Heute und morgen beraten die EU-Staaten darüber. Laut Spanien und Marokko hatten gezielte Fake News in sozialen Medien den Massenansturm ausgelöst.
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1: Da gibt es einen Feuerwehreinsatz auf der A4 Richtung Frankfurt. Da ist die Abfahrt Erfurt-Wieselbach aktuell auch gesperrt. Und auf der A7 Richtung Kassel zwischen den Derneburg-Salzgitter und der Dreieck-Salzgitter auf der rechten Mittelspur liegen Gegenstände. Der aktuellste Blitzer ist auf der A38 Richtung Göttingen bei Merseburg Süd. 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
0: Hallöchen, kurz vor 9 am Montagmorgen. Max und Alena hier für euch mit einer kleinen Challenge jetzt. Wenn ihr durchs Büro läuft oder Baustelle, wo auch immer ihr seid, jedes Radio, was ihr findet, einfach mal komplett auf Anschlag laut drehen, weil das, was jetzt kommt, das braucht es. Der 89.0 RTL Morning Mix, eine Viertelstunde DJ-Set nur für euch aus dem Indie-Mix-Stream. Also laut drehen und abgehen. Guten Morgen.
1: Morgen.
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6: Vorsicht auf der A9 Richtung Nürnberg zwischen der Auffahrt Bad Dürrenberg und dem Kreuz Rippachtal. Dort liegen Spanngurte auf der Fahrbahn. Die Polizei ist bereits auf dem Weg. Und einen Feuerwehreinsatz gibt es auf der A4 Richtung Frankfurt. Dort ist die Abfahrt Erfurt-Wieselbach aktuell gesperrt. Der aktuellste Blitzer, der steht in Hannover in der Ritter-Brüning-Straße Richtung Zentrum. 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
7: Schön, dass ihr da seid. Habt eine gute Fahrt. Kommt gut an. Gemeinsam starten wir rein in Montag. Hallöchen.
6: Guten Morgen.
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0: Es geht rein in Montagmorgen mit der 89.0 RTL Morning Show. Hallöchen. Es ist ein ganz besonderer Montag. Heute starten alle Azubis rein. Also falls ihr nervös seid, wir wünschen euch ganz, ganz, ganz viel Glück. Und ihr in der 89.0 RTL Community habt ja schon gezeigt, dass man so krass durchziehen kann. Und was ihr da macht, das finden wir jetzt raus.
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0: So, bevor wir jetzt eine Runde Drop Your Job zocken, müssen wir erstmal alles Gute sagen, denn Vanessa aus Schönebeck ist hier und hat Geburtstag. Guten Morgen.
2: Guten Morgen. Hallo.
3: Happy Birthday.
2: Danke.
0: So, Jakob, leg los. Na komm.
3: Musst du an deinem Geburtstag arbeiten?
2: Nein.
3: Das ist auch schon mal sehr, sehr gut. Hast du studiert für deinen Beruf?
2: Nein.
3: Dual studiert?
2: Ja.
3: Aha. Ich sehe ja hier Langfinger. Na gut. Machst du was mit Menschen?
2: Ja.
3: Mit jungen Menschen?
2: Ja.
3: Also arbeitest du in der Uni?
2: Nein.
3: In einer Kita?
2: Ja.
0: What?
3: Ist das, habe ich schon rausgefunden?
2: Ja, ich habe die normale Ausbildung zur Erzieherin gemacht.
0: Was ist so das beste Alter? Was ist das nervigste Alter?
2: 4.
0: Ist das beste oder das nervigste?
2: Das nervigste. Oh, das ist ein schwieriges Alter, finde ich.
3: Da muss Alena noch 4 sein.
0: Ich wollte genau das gleiche sagen. Mann.
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0: Sarah B. Main hier zum Start in Montagmorgen, die 89.0 RTL Morning Show ist an. Und genauso geht's gleich weiter mit Bruno Mars. Hey, Mr. DJ.
1: Das ist bei Alena immer so der Punkt, wo dann die Reizüberflutung einsetzt.
0: Ich liebe Bruno Mars. Aber wie kann man auch nicht? Altes Mal gleich für euch. Und dass er krass ist, wissen wir eigentlich schon. Er hat es aber nochmal jetzt bewiesen. Er ist ja gerade auf Tour unterwegs und hat jetzt 6 Nächte ausverkauft im legendären Wembley-Stadion in London. Und ich habe mal geguckt, da passen 90.000 Leute rein. Und das mal 6 ausverkauft. Hut ab!
1: Sind wie viel?
0: Nein, also irgendwas mit...
1: Viele.
0: Aber... Naja, ist doch krass, ne?
1: Ja, mit Bruno Mars geht's ja also gleich rein in euren Montagvormittag, gleich auf der Playlist. Außerdem Harrison ist dabei, All the Things She Said. Richtig geiler Song noch von The Bossa mit Magnetic. Das sind die besten Hits von heute hier auf 89.9 RTL. Die hat gleich Luis für euch.
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12: Wenn ihr schon immer mal wissen wolltet, wie so Ente Cross sich beim Chinesen so in der Fritteuse anfühlt, so wie heute Mittag, 32 Grad maximal.
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14: Es ist kurz vor 10. Ich bin Gregor Jusse Moser. Die geplante Rentenreform sorgt weiter für Diskussionen. Der Präsident des Deutschen Instituts für Wirtschaftsforschung, Fratscher, hält die geplante Abschaffung der abschlagsfreien Rente mit 63 für unverzichtbar, sagte er der Rheinischen Post. Fiona Reinhardt berichtet.
15: Der DIW-Chef ist überzeugt, ohne das Aus für die Rente mit 63 ist die Rentenreform tot. Dabei betont er noch einmal, dass von der früheren Rente ohnehin vor allem Besserverdiener und Männer profitieren würden, nicht etwa die Menschen, die von Altersarmut bedroht sind. Auch CSU-Chef Markus Söder fürchtet, dass die Rentenreform scheitert, wenn diese Empfehlung neu diskutiert wird.
14: Verbraucherschützer werfen der Bahn Tricksereien bei ihren Supersparpreisen vor. Die Verbraucherzentrale Bundesverband hat Verbindungen von 7 bis 19 Uhr zwischen Berlin, Hamburg, München, Köln und Frankfurt am Main untersucht. Das Ergebnis: Zu diesen üblichen Reisezeiten ist das günstigste Angebot oft nicht verfügbar. Marokko hat Fake News in den sozialen Medien für den Ansturm auf Ceuta verantwortlich gemacht. Außerdem sei ein spanisches Gerichtsurteil falsch interpretiert worden, teilte das Innenministerium mit. Diese Erklärung deckt sich mit den spanischen Angaben. Etwa 60.000 Menschen waren vergangene Woche innerhalb weniger Stunden von Marokko in die Exklave Ceuta gelangt. 72 Menschen sollen bei dem Ansturm ums Leben gekommen sein.
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12: Auf der A4 läuft gerade ein Feuerwehreinsatz in Richtung Frankfurt. Deswegen ist die Abfahrt Erfurt-Fiesebach da gesperrt. Und ordentlich Stau gibt es auf der A36 in Richtung Braunschweig. Da ist ja so eine eklige Baustelle zwischen Wernigerode Nord und Ilsenburg. Da braucht ihr gerade 20 Minuten länger. Der aktuellste Blitzer, der steht auch auf der A36 Richtung Braunschweig. Bei Wernigerode Nord, da steht so ein Blitzeranhänger. 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
12: Na, was ist denn hier los? Also irgendwie ist so richtige Leerlaufstimmung, wa? Irgendwie alle im Urlaub, die Hälfte nicht da. Und ihr zieht hier weiterhin durch. Ihr seid richtige Ehrenkollegen, muss man auch mal ehrlicherweise so sagen. Und ich bin bei euch. Lehnt euch einfach zurück. Den Rest übernehme ich. Hier kommt Harrison für euch.
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Ja, überlegt euch das doch mal mit dem Last-Minute-Urlaub. Das ist gerade richtig günstig. Portugal ist am günstigsten in ganz Europa. Was ist denn da los? Eine Algarve kostet ein Bier im Schnitt 3,07 Euro. Ein Kaffee 1,49 Euro. Leute, ich wandere aus. Was sind das für Preise? Aber ja klar, Schwaben müssen ja auch irgendwo Urlaub machen, wa? Hier ist die Show mit Luis auf 89.0 RTL. Hier kommt Sunny Bonera.

Ich bin ja richtig schockiert. Im Schnitt haben wir diesen Sommer nur 19,3 Grad, sagen die Experten. Das ist doch viel mehr. Aber zum Vergleich, der heißeste Sommer des Jahrhunderts, der war 2003, der liegt auch nur bei 19,7. Also wir sind kurz vorm Rekord, Leute. Den knacken wir doch. Heute wird's richtig warm, morgen wird's noch heißer. Also wer heute im Auto ohne Klimaanlage sitzt, schreibt das alles mit. Vielleicht seid ihr irgendwann mal Zeitzeugen für eure Enkel. Wir schreiben Geschichte, Leute. Hier ist die Show mit Luis auf 89.0 RTL. Hier kommt die Pause für euch.

0: kleinen Kunstbanausen. Ihr seid ja schon wieder hier fleißig am Ackern. Und damit die Arbeit nicht so hart ist, habt ihr hier schön euren Lieblingssender an. So muss das sein. Hier ist 89.0 RTL.
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Ladies and Gentlemen, heute ist der Tag der Tage, Leute. Der Tag, auf den wir alle gewartet haben. Ab heute kann man Pepsi als Duschgel kaufen. Das ist kein Scheiß. Laut ist heute im TikTok-Shop. Pepsi als Duschgel. Überleg mal, das ist doch das Ding. Gehst du zu so einem Date und riechst einfach nach Kiosk? Ich will wirklich gerne mal wissen, wie das ist. Ich glaube, ich bestelle mir das. Aber muss man aufpassen, wenn man duschen geht, ne? Nicht, dass da ein Mentos reinfällt. Hier ist die Show mit Luis auf 89.0 RTL. Hier kommt All Day and Night. Macht euch einen schicken Montag. Guck mal, jetzt hier wird erstmal

0: Lebens?
1: Das ist die Zeit eures Lebens, Leute. Die müsst ihr auch ein bisschen genießen. Guck mal, die Sonne scheint, es ist geiles Wetter. Geht doch mal ins Freibad mit eurem besten Freund. Oder grillen, oder schnappt euch alle. Last-Minute-Urlaub. 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

0: break up. Okay, wir schreien jetzt mal alles raus. Wir schreien raus, dass heute Montag ist, die blöde Mail gerade vom Chef einfach mal so rauslassen, so. Hey, der Song ist doch mega dafür. Tampa City, mal so alles rauslassen. Das ist auch gut fürs Gemüt. Habe ich gelernt von meiner Oma. Self-Aware gibt's gleich für euch. Kygo ist mit dabei, Lady Gaga. Nur die Creme de la Creme. Mua. Wird Schmackofatz. Bleibt einfach dran, das ist ja super easy. Und dann kriegt er die besten von heute auf 89.0 RTL. Bis gleich.
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0: Hey, guck mal, hier ist doch bestes Wetter. Hier schön vor den Ventilator gesetzt und dann 32 Grad maximal.
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7: Es ist kurz vor 11. Ich bin Oliver Urbanke. Der Rhein ist eine wichtige Handelsstraße für die deutsche und europäische Schifffahrt und die leidet unter Niedrigwasser. NRW-Verkehrsminister Krischer ruft nach Maßnahmen. Helen Martin berichtet.
8: NRW-Verkehrsminister Krischer sieht im Bahngüterverkehr eine Lösung für den stockenden Warenverkehr. Auch entlang des Rheins brauche es zusätzliche Lagerhallen, sagte er im ZDF. Es kommt im Sommer häufiger vor, dass der Fluss wenig Wasser führt, aber selten so früh im Jahr wie aktuell. Mittelfristig müsse die Fahrrinne ausgebaut werden, so Krischer. Es fehle dazu allerdings Geld vom Bund.
7: Mit 63 abschlagsfrei in Rente gehen, zumindest wenn man schon 45 Jahre lang eingezahlt hat. Das soll abgeschafft werden. Das sieht die geplante Rentenreform vor. Zuspruch kommt vom Deutschen Institut für Wirtschaftsforschung. Eine Abschaffung sei unverzichtbar, heißt es. Dadurch gäbe es pro Jahr nämlich 125.000 zusätzliche Beschäftigte, berichtet die Rheinische Post. Marokko wehrt sich gegen den Vorwurf, für den Ansturm Zehntausender auf die spanische Exklave Ceuta verantwortlich zu sein. Der Zwischenfall sei nicht organisiert gewesen, so die Regierung. Sie nennt Schleuseraktivitäten und Falschinformationen als Gründe. Bei dem Ansturm starben mehr als 70 Menschen.
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0: Alles gut. Keine Unfälle, keine Staus, ihr kommt super ran. Der aktuellste Blitzer, der steht gerade in Hannover, Ritter-Brüning-Straße Richtung Zentrum. 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
0: Was ist denn hier los? Also irgendwie, der Montag liegt heute bei allen Kollegen ganz schön in den Knochen, wa? Aber wir müssen es positiv sehen. Eine Stunde noch und dann ist die Hälfte schon rum. Zap, zap, zap, zap. Das kriegen wir jetzt ja auch noch hin. Ich bin dabei euch. Hier kommt Tampa City. Self-Aware.
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Cristiano Ronaldo heiratet am Wochenende auf Madeira. Der ist ja mit seiner Freundin jetzt schon 10 Jahre zusammen, mit Georgina. Ich habe das Gefühl, ich muss wissen, wie so eine Cristiano Ronaldo-Hochzeit aussieht. Wie ist das? Ist das so richtig prunkvoll oder ist so ganz normal? Safe so wie bei uns. Die schmeißen bestimmt auch so Blumensträuße. Obwohl, nee, Cristiano Ronaldo schießt die Blumensträuße. Hier ist die Show mit Luis auf 89.0 RTL. Also wenn es irgendwie Gossip gibt, ein bisschen Tea, ein bisschen Spice, ich sag euch natürlich Bescheid. Hier kommt euer Lieblingssong. Hier kommt Shakira.

0: Ein kleiner Lifehack. Wenn ihr einfach in so eine große 2,5 Liter Flasche euren Kaffee reinmacht, dann müsst ihr nicht die ganze Zeit hin und her laufen. Habe ich gelernt von Alex aus Bad Lauterberg. Wieso bist du so schwer beschäftigt auf Arbeit oder wie?
1: Ich bin tatsächlich auf Arbeit. Ich habe nämlich gerade noch einen Hund auf dem Tisch, beziehungsweise den gerade runtergesetzt.
0: Du hast einen Hund auf dem Tisch?
1: Ja.
0: Ich gehe mal davon aus, du arbeitest nicht beim Fleischer.
1: Nein. Ich bin Hundefriseurin.
0: Ach so, okay. Ja, das ist ja mega cool.
1: Die werden gebadet und geföhnt und dann schneide ich die erst.
0: Ist das wirklich wie so bei so einem richtigen Friseur? Also machst du da auch so eine Kopfmassage da und dann werden die richtig schön gewaschen?
1: Ja klar, beim Waschen wird das richtig schön einmassiert. Shampoo, Conditioner, Fellmaske haben wir alles da. Und ansonsten das volle Programm. Ne?
0: Ich will auch ein Hund sein. Puff, puff. Hier ist die Show mit Luis auf 89.0 RTL. Wart euch einen schicken Montag.

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geil. Das könnte ein neuer Rekord sein, Leute. Der Globus Baumarkt verkauft in seiner Gartenabteilung jetzt Weihnachtsdeko. Im August. Geht total viral auf TikTok. Das ist aber denkt ihr, das ist Absicht? Wir haben es safe einfach vergessen, oder? Oder es ist Placebo-Effekt, wisst ihr? Es ist ganz praktisch im August. Stellt euch einfach so einen Weihnachtsmann in die Dachgeschosswohnung. Zack, braucht er keine Klimaanlage mehr. Hier ist Luis, er hört 89.0 RTL. Gleich ist Mittagspause. Hier kommt

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Und ich habe das auch vor. Ich habe vor, alleine auf ein Konzert zu gehen. 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

0: Oh, ist das geisteskrank. Ich habe so einen Ohrwurm. Das ist schlimm, oder? Ich glaube, ich werde jetzt so ein richtiger K-Pop-Ultra. Aber ist doch auch ein geiler Song. Ihr liebt den total. Swim gibt's gleich für euch. Lady Gaga ist mit dabei. Oliver Heldens. Schmackofatz, Leute. Bleibt einfach dran. Es ist ja super easy. Und dann kriegt ihr die Best Notes von heute auf 89.0 RTL. Bis gleich.
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0: Guck mal, das ist doch Wetter, wie man es braucht. Nicht zu warm, nicht zu kalt, hier schön 30 Grad, Sonne scheint. Bestes Leben.
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11: Es ist kurz vor 12. Ich bin Oliver Urbanke. Viele große Gewässer in Deutschland verlieren zurzeit täglich große Mengen Wasser und das wirkt sich auch auf die Schifffahrt aus. Im Bodensee sinkt der Pegel täglich um bis zu 3 cm. In Donau, Rhein und Elbe melden mehrere Messstationen Niedrigwasser. Wenn Flüsse weniger Wasser führen, dann können bestimmte Transportschiffe nicht mehr fahren oder müssen zumindest weniger beladen werden. Immer leistungsfähigere KI-Modelle machen den deutschen Sicherheitsbehörden jetzt Sorgen. Der Verfassungsschutz warnt im Handelsblatt, dass dadurch deutlich mehr Cyberangriffe im großen Stil möglich werden. Fiona Reinhardt berichtet.
12: Die KI-Modelle führender Entwickler hätten im vergangenen Jahr schon gezeigt, dass sie großes Potenzial darin haben, Schwachstellen zu finden und dass sie diese Lücken dann auch selbst ausnutzen können, so ein Sprecher des Bundesamts für Sicherheit in der Informationstechnik. Bisher würden Kriminelle nur davon abgehalten, diese Technik zu nutzen, weil der Rechenaufwand und die Kosten so hoch sind. Mit günstigerer Hardware dürfte diese Hürde aber sinken.
11: Tricks die Bahn bei ihren Supersparpreisen? Verbraucherschützer haben Verbindungen von 7 bis 9 Uhr zwischen mehreren Großstädten untersucht. Das Ergebnis: zu diesen üblichen Reisezeiten ist das günstigste Angebot oft gar nicht verfügbar. Die Verbraucherzentrale kritisiert auch die vielen verschiedenen Tarife und dass Fahrten am Wochenende oft deutlich mehr kosten als unter der Woche.
0: Das ist ja frech, das gibt eine Anzeige.
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0: Die A2 ist gerade komplett gesperrt Richtung Dortmund zwischen Burg Ost und Burg Zentrum. Da gab es einen schweren Unfall, da wird gerade noch aufgeräumt. Und ordentlich Stau gibt es auf der A7 Richtung Hamburg zwischen dem Dreieck Walsrode und Soltau Süd. Da braucht ihr 10 Minuten länger. Stau gibt es auch auf der A9 Richtung Berlin zwischen Coswig und Köselitz. Da ist so eine blöde Baustelle, da braucht ihr auch eine Dreiviertelstunde länger. Und ein kaputter LKW steht auf der A14 Richtung Magdeburg zwischen Halle-Peißen und Halle-Tornau. Der Update zum Blitzer: A352 zwischen der A7 und Langhagen-Kaltenweide. 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
0: Schmecken lassen, jetzt wird schön gefuttert. Es ist Anfang des Monats, Leute, das ist doch das Beste. Gehalt ist da. Da muss man nicht gucken, ob die Pizza jetzt 15 Euro kostet oder nicht. Benjamin aus Erfurt hat sich gerade in die Show reingemeldet. Du machst ja heute auch Creme de la Creme essen, wa?
13: Ja, also wir gehen tatsächlich heute Schnitzel essen in der Kantine.
0: So, habt ihr euch verdient. Hier kommt BTS 5 für euch.
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Ich bin schockiert. Im Schnitt haben wir diesen Sommer nur 19,3 Grad. Was? Das kann ja gar nicht sein. Das sagen aber Experten. Und zum Vergleich, das ist ziemlich heiß. Der heißeste Sommer des Jahrhunderts, der war 2003, der liegt auch nur bei 19,7. Also, wir stehen kurz vorm Rekord. Heute gehen die Werte ja nochmal ordentlich hoch. Morgen fast 40 Grad. Also, wer im Auto sitzt ohne Klimaanlage, schreibt das alles mit. Ihr seid irgendwann mal Zeitzeugen für eure Enkel. Hier wird Geschichte geschrieben. Hier ist Luis. Ihr hört euer Lieblingssender. Hier ist 89.0 RTL. Macht euch einen schicken Start in die Woche. Hier kommt Ossis für euch.

Ist auch egal, was hier irgendjemand sagt, da führe ich keine Diskussion. Heute ist der wichtigste Tag des Jahres. Ab heute gibt's Pepsi als Duschgel. Das ist mir selber irgendwie ein bisschen unangenehm. Ist aber kein Scheiß, das kann man jetzt wirklich bestellen. Cola als Duschgel, das ist doch das Ding, Leute. Überleg mal, du gehst duschen, kommst raus, zack, riechst wie so ein Kiosk. Ist doch geil. Wer von euch würde das testen? Sagt ehrlich, wir wissen, wie das ist. Man muss mal einfach nur höllisch aufpassen, dass da kein Mentos in die Dusche fällt, wa? Hier ist die Show mit Luis auf 89.0 RTL. Lasst euch euer Mittag schmecken. Hier kommen Martin Garrix und Ed Sheeran. Stay.

0: jetzt wird sich hier so ein richtig schöner Döner reingehauen. Mit extra viel Knoblauch. Einfach nur, um die Kollegen zu nerven. Na, was wollen sie denn machen?
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0: Geil. Freut ihr euch? Gleich kommt euer Lieblingssong. Er ist geil, oder? Klingt so ein bisschen wie so wie Tate McRae. Leakit gibt's gleich für euch. Flo Rida ist mit dabei. Ray. Es wird Premium, Leute. Mwah, mashallah. Bleibt einfach dran. Hier gibt's die beste Zone heute auf 89.0 RTL. Bis gleich.
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0: Oh, jetzt so eine richtig schöne kalte Cola. Kann man mal machen, Leute. Jetzt wird sich hier erstmal schön Mittagspause reingehauen. 30 Grad maximal.
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8: Es ist kurz vor 1. Ich bin Oliver Urbanke. Das Deutschlandticket wird im kommenden Jahr wohl teurer. Nach Berechnungen von Fachleuten des Tagesspiegels könnte der Preis um rund 3,40 Euro auf mehr als gut 66 Euro im Monat steigen. Grundlage ist ein Index, den die Verkehrsminister beschlossen haben, um den Streit um den Preis zu beenden. Als das Deutschlandticket 2023 eingeführt wurde, kostete es noch 49 Euro. Die geplante Rentenreform sieht unter anderem vor, die abschlagsfreie Rente mit 63 abzuschaffen. Der Präsident des Deutschen Instituts für Wirtschaftsforschung, Fratscher, hält das für unverzichtbar. Das würde nämlich 125.000 zusätzliche Beschäftigte pro Rentenjahrgang bedeuten, wie er der Rheinischen Post gesagt hat. Claudia Wächter berichtet.
9: Ohne dieses Element sei die komplette Rentenreform tot, warnt der Chefökonom. Eigentlich hatte sich die Bundesregierung auf ein Maßnahmenpaket geeinigt, um die Rente zu stabilisieren. Doch nun bröckelt der Konsens. Mehrere ostdeutsche Bundesländer wollen nun die Reform stoppen.
8: Deutschlands Sicherheitsbehörden warnen vor einer wachsenden Cyberbedrohung durch immer bessere KI-Modelle. Das Bundesamt für Verfassungsschutz erklärt gegenüber dem Handelsblatt, Angriffe seien dadurch leichter, im großen Stil möglich, die Einstiegshürden für Kriminelle niedriger. Gleichzeitig betonen die Behörden aber auch, dass KI bei der Abwehr von Angriffen helfen kann. FIFA-Präsident Infantino steht weiter stark unter Druck. Der Europäische Fußballverband prüft laut Medienberichten rechtliche Schritte und fordert, das Material zu den gescheiterten WM-Investorenplänen zu sichern. Infantino wollte Anteile an den Premium-Produkten des Weltverbands an private Investoren verkaufen. Als Vorsitzender einer neuen FIFA-Tochterfirma sollte er Millionen verdienen.
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0: Die A2 in Richtung Dortmund ist komplett zu zwischen Burg Ost und Burg Zentrum. Da hat es gerade gekracht, da wird noch aufgeräumt. Auf der A7 gibt es ordentlich Stau in Richtung Hamburg zwischen dem Dreieck Hannover Nord und Berghof. Da braucht ihr gerade 40 Minuten länger. Und auf der A9 liegen Metallteile rum auf dem linken und mittleren Fahrstreifen Richtung Berlin zwischen Eisenberg und Dreußig. Ganz schön anstehen müsst ihr in der Baustelle auf der A9 Richtung Berlin zwischen Coswig und Köselitz. Da braucht ihr eine Dreiviertelstunde länger. Und nochmal 15 Minuten plus auf der A38 in Richtung Göttingen zwischen Leuna und Merseburg Süd. Der aktuellste Blitzer, der steht in Hannover, Ritter-Brüning-Straße in Richtung Zentrum. 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
0: Mahlzeit. Ich liebe das. Ich glaube, das ist das deutscheste Wort, was es gibt. Mahlzeit. Lasst euch schmecken, macht euch eine schicke Mittagspause. Ich bin bei euch. Hier kommt Harry Styles, American Girl.
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1: Cristiano Ronaldo heiratet am Wochenende auf Madeira. Der ist ja mit seiner Georgina da schon jetzt 10 Jahre zusammen. Jetzt heiraten die endlich. Und ich will wissen, wie so eine Ronaldo-Hochzeit ist. Das interessiert mich wirklich richtig. Ich glaube, also entweder ist es so richtig normal und die werfen dann so Blumensträuße. Aber wo ist Ronaldo? Der schießt die Blumensträuße. Hier ist Luis. Ihr hört 89.0 RTL. Macht euch eine schicke Mittagspause. Hier kommt euer Lieblingssong. Hier kommt Leak It.

0: Zap, zap, zap, zap, zap. Mittagspause. Habt ihr euch verdient. Alex aus Bad Lauterberg hat sich gerade in die Show reingemeldet. Du bist hier noch hart am Schuften, oder was?
1: Ich bin tatsächlich auf Arbeit. Ich habe nämlich gerade noch einen Hund auf dem Tisch, beziehungsweise den gerade runtergesetzt.
0: Du hast einen Hund auf dem Tisch?
1: Ja.
0: Ich gehe mal davon aus, du arbeitest nicht beim Fleischer.
1: Nein. Ich bin Hundefriseurin.
0: Ach so, okay. Ja, das ist ja mega cool.
1: Die werden gebadet und geföhnt und dann schneide ich die erst.
0: Ist das wirklich wie so bei so einem richtigen Friseur? Also machst du da auch so eine Kopfmassage dann und dann werden die richtig schön gewaschen?
1: Ja klar, beim Waschen wird das richtig schön einmassiert. Shampoo, Conditioner, Fellmaske haben wir alles da. Und ansonsten das volle Programm.
0: Ist
1: ne?
0: das geil. Ich glaube, ich will auch ein Hund sein. Wuff, wuff. Hier ist die Show mit Luis auf 89.0 RTL. Hat euch eine schicke Mittagspause. Hier kommt Never Be Lonely.

0: Irgendwie, also ich habe das Gefühl, alle Kollegen hängen heute so in ihrem Montagsloch, oder? 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

Geil! Das könnte ein neuer Rekord sein, Leute. Der Globus Baumarkt verkauft in seiner Gartenabteilung Weihnachtsdeko. Kein Scheiß, im August. Geht gerade total viral auf TikTok. Aber irgendwie, also, keine Ahnung. Aber denkt ihr, das ist mit Absicht? Ich glaube, die haben es einfach vom letzten Jahr vergessen wegzuräumen, oder? Oder es ist so Placebo-Effekt-mäßig. Weil wenn man jetzt im August sich einfach so einen schönen Weihnachtsmann in die Dachgeschosswohnung stellt, zack, brauchst keine Klimaanlage mehr. Haha, smart, Leute. Hier ist Luis, ihr hört 89.0 RTL. Lasst euch euer Mittag schmecken. Hier kommt Jennifer Lopez.

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0: Also ganz ehrlich, wer den Song nicht feiert, hat doch die Kontrolle über sein Leben verloren. Hey, geht doch zu, der ist doch richtig geil, der Bowser. Ich feiere den so hardcore und ihr liebt den doch auch. Den gibt's gleich auf 89.0 RTL. iRun ist auch mit dabei, 21 Pilots. Es wird Premium, Leute. Gleich die Big Nick Show mit den besten Hits von heute.
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9: Also egal, ob ihr gerade Pakete ausliefert, in der Werkstatt steht, Kunden bedient, Petrus schmeißt den Himmelstoaster an. 26 Grad.
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11: Es ist kurz vor zwei. Ich bin Oliver Urbanke. Trickst die Bahn bei ihren Supersparpreisen? Verbraucherschützer haben Verbindungen von 7 bis 19 Uhr zwischen mehreren Großstädten untersucht. Das Ergebnis? Zu diesen üblichen Reisezeiten ist das günstigste Angebot, also der Supersparpreis, oft gar nicht verfügbar. Die Verbraucherzentrale kritisiert das und auch die vielen verschiedenen Tarife, sowie dass Fahrten am Wochenende oft deutlich mehr kosten als unter der Woche. Im Alter von 63 abschlagsfrei in Rente gehen, zumindest wenn man schon 45 Jahre lang eingezahlt hat, das soll abgeschafft werden. Das sieht die geplante Rentenreform der Bundesregierung vor. Zuspruch kommt vom Deutschen Institut für Wirtschaftsforschung. Eine Abschaffung sei unverzichtbar, heißt es da. Dadurch gäbe es pro Jahr nämlich 125.000 zusätzliche Beschäftigte, berichtet die Rheinische Post. In Griechenland versucht die Feuerwehr weiter, die schweren Waldbrände einzudämmen. Westlich der griechischen Hauptstadt Athen sind bereits mehr als 10.000 Hektar Wald abgebrannt. Beim Absturz eines Löschflugzeugs sind außerdem zwei Menschen ums Leben gekommen. In Spanien hat sich die Lage dagegen deutlich entspannt und auch in Frankreich bleibt sie stabil, obwohl einige neue Feuer dazugekommen sind. Der Streit um den gescheiterten Milliardenplan von FIFA-Präsident Infantino geht in die nächste Runde. Die Europäische Fußballunion droht ihm jetzt mit rechtlichen Schritten. Wie unter anderem der Telegraph berichtet, hat die UEFA den Weltverbandspräsidenten aufgefordert, sämtliches Material im Zusammenhang mit dem Vorhaben zu sichern. Infantino hätte bei dem gescheiterten Projekt Millionen verdienen können.
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9: Die A2 Richtung Dortmund ist gesperrt zwischen Burg Ost und Zentrum nach dem LKW-Unfall. Das wird wohl noch eine ganze Weile länger dauern. Stau auf der A9 Richtung Berlin zwischen Coswig und Köselitz in der Baustelle. 45 Minuten anstehen. Und kaputter LKW auf der A14 Richtung Magdeburg zwischen Halle-Peißen und Halle-Tornau. Der aktuellste Blitzer steht auf der A352 zwischen der A7 und Langenhagen-Kaltenweide. 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
9: Kurz vor 14 Uhr. Und in Braunschweig hat die Klimaanlage schon aufgegeben. Magnetic the Bowser spiele ich euch jetzt. Hält euch wach. Diese Stunde gibt's ein Duschgel, das nach Cola riecht. Meine Meinung dazu kriegt ihr auch. Ich freue mich, dass ihr da seid. Diese Woche startet wieder mit der Big Nick Show, wie sie es gehört.
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fürs Feierabendbier legt in Göttingen locker 5 Euro hin. An der Algarve sind es 3,07 Euro. Kaffee 1,50. Das ist Europas günstigstes Reiseziel. So günstig, da kann nicht mal Balkonien mithalten. New Religion, Bibi Rasha. Hier ist 89.0 RTL. Euch einen tollen Montagnachmittag.

Are you ready? In 20 Minuten spiele ich mit einem von euch mein Wortspielspiel. 10 Wörter, 10 Sekunden und eine JBL-Box wandert raus im 89.0 RTL-Design. Das ist was ganz Besonderes. Sie ist klein, sie ist handig, sie ist süß, sie hat Sound wie eine ganz, ganz große. Rein geht's in unsere 89.0 RTL-App. Meldet euch an, wenn ihr Bock habt und wenn ihr mutig seid. Jetzt Topic und Becky G. Sorry, Papi.

0: Kurz Kühlschrank auf, irgendwas Kaltes rausholen. In 10 Minuten sitzt einer von euch bei mir am Telefon. 10 Wörter, 10 Sekunden für eine JBL Soundbox. Bleibt dran!
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0: Die A2 Richtung Dortmund gesperrt zwischen Burg Ost und Zentrum nach dem LKW-Unfall. Der steht da quer auf der Autobahn und das wird noch länger dauern. Stau auf der A9 Richtung Berlin zwischen Kossuth und Köselitz in der Baustelle dauert es 45 Minuten. Und kaputter LKW auf der A14 Richtung Magdeburg zwischen Halle-Peißen und Halle-Tornau. Der aktuellste Blitzer auf der 188 in Wolfsburg zwischen Vossfelde und Berliner Brücke mit 89.0 RTL. Immer sofort informiert. Um kurz vor 3:30. Leute, ich sag mal so, ich meine, die Hälfte vom Montag haben wir ja schon quasi fast geschafft. Ausgesucht hat sich keiner von uns. Die zweite Hälfte wird super.
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0: Love is all you need and die meiste Musik is all you need. Temper City, Seth Ware, gleich James Hype und die Chainsmokers. Vorher Anruf in Braunschweig.
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0: Sabrina.
2: Ja, hi.
0: Dein Buchstabe ist sehr spannend. Du bekommst von mir deinen 10 Sekunden und ich will 10 Wörter mit dem gleichen Buchstaben haben. U wie ja. Unterhaltsklageschriftstück. Zeit läuft. Ab jetzt.
2: Ja, Unterhalt, Ufer, Umweg, Übergang, unsanft, Urlaub, Urlaubstraum, Urlaubsreise.
0: Oh. Ja.
2: War ich gut?
0: War ich gut. Also es sind insgesamt 3 Wörter geworden.
2: Oh nein.
0: Einmal war ja eine Wiederholung vorne und Übergang ist ja nicht U.
2: Ja, stimmt. Ja, okay, cool. Hat aber trotzdem Spaß gemacht, deine Stimme zu hören.
0: Oh, das freut mich. Es hat auch Spaß gemacht, mit dir zu spielen. Und wenn ihr mutig seid, dann würde es mich auch freuen, wenn wir einfach miteinander telefonieren für den JBS Soundbox. Lohnt sich's auf jeden Fall. Rein in unsere App. Klettert das schicke Teil für den Sommer. Jetzt James Hype.

Wildes Wochenende, ich hab's gescreenshottet, weil ich es euch erzählen wollte, dass Pepsi ein braunes Duschgel rausbringt. Riecht nach Cola, schweineteuer und nur über TikTok. Maria aus Hildesheim hat geschrieben, ich riech eh schon nach Energy. Konsequent. Naja, nicht schlecht. Hat halt Pepsi sein eigenes Duschgel. Musst du jetzt nur noch aufpassen, dass dir keiner Mentos in die Dusche wirft.

0: Nächste Stunde gibt's den Festivalskandal vom Wochenende. Wacken hat eine neue Biermarke und die Camper verschenken ihre Vorräte jetzt palettenweise. Und ich sag euch auch, wie schlimm das Zeug wirklich schmeckt. Und dazu gibt's Shakira Boneboy Die Die, Dracula im Tame Impala Remix, Calgo am Start mit Save My Love. 4 Stunden noch bis Feierabend und so viel Musik schafft sonst keiner. Nur 89.0 RTL. Bleibt einfach bei mir. Big Nick ist hier.
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0: Da ist das Ding. Die Sonne gibt vollstes Ballett bei 28 Grad.
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8: Es ist kurz vor drei. Ich bin Oliver Urbanke. Im Rhein fehlt Wasser und zwar jede Menge. Am Wochenende sind historische Tiefstände gemessen worden. Viele Frachtschiffe können deshalb zurzeit kaum Ladung mitnehmen. Darum lädt Bundesverkehrsminister Bilger jetzt für Donnerstag zu einer Fachkonferenz in Bonn ein. Der Rhein ist extrem wichtig für den Warentransport in Europa. Jährlich werden hier Millionen Tonnen von Kohle, Getreide, Flüssiggas und vielem mehr befördert. Der Protest gegen das geplante Aus der abschlagsfreien Rente mit 63 wächst. Nach den ostdeutschen CDU-Ministerpräsidenten hat sich auch die saarländische Regierungschefin Redinger gegen die Pläne gestellt. Es widerspreche dem Respekt vor der Lebensleistung von Menschen, so die SPD-Politikerin gegenüber der Funke Mediengruppe. Um jährlich tausende Arbeitskräfte zu erhalten, will die Bundesregierung die Möglichkeit streichen, nach 45 Beitragsjahren mit 63 abschlagsfrei in Rente zu gehen. Wegen des Angriffs der USA auf den Iran ist Tanken im Juli wieder deutlich teurer geworden. Laut ADAC war vor allem Diesel der Preistreiber an den Zapfsäulen. Ausgewertet wurde die Preisentwicklung vom 5. bis zum 31. Juli. Ergebnis? Es ging um fast 30 Cent je Liter hoch. Mehr als 2,20 Euro kostet der Treibstoff aktuell. E10 verteuerte sich im gleichen Zeitraum um 15 Cent pro Liter. FIFA-Präsident Infantino steht weiter stark unter Druck. Der Europäische Fußballverband prüft laut Medienberichten rechtliche Schritte und fordert, das Material zu den gescheiterten WM-Investorenplänen zu sichern. Infantino wollte Anteile an den Premium-Produkten des Weltverbands an private Investoren verkaufen. Als Vorsitzender einer neuen FIFA-Tochterfirma sollte er Millionen verdienen.
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0: Unfall auf der A2 Richtung Dortmund zwischen Helmstedt Zentrum und Helmstedt West. Die A2 Richtung Dortmund ist gesperrt zwischen Burg Ost und Zentrum nach dem Unfall. Der LKW steht quer auf der Autobahn und das wird noch eine ganze Weile dauern. Und Stau A9 Richtung Berlin zwischen Korsig und Köselitz an der Baustelle 45 Minuten anstehen. Der aktuellste Blitzer steht in Hannover auf der Ritter-Brünning-Straße Richtung Zentrum mit 89.0 RTL. 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
0: Festhalten. Krasse Geschichte. Irgendwo im Odenwald läuft gerade ein Bürgermeister im Freibad rum und starrt durch ein Loch in einer Zeitung. Warum er es macht, das erzähle ich euch in einer Viertelstunde. Vorher gibt's Dracula, Tame Impala Remix. Diese Stunde wird ziemlich albern, kurz vor drei. Oh Gott.
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0: Ich texte gerade mit Nele aus Wolfsburg und sie schreibt, Monatsanfang, alles wurde schon abgebucht, jetzt habe ich noch tanken vor mir.
1: Kenne ich.
0: 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Der Sommer kostet nun mal Geld, gehört irgendwie auch ein kleines bisschen dazu. 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

Mach gute Laune, oder? Ugel mit Jamaican auf 89.0 RTL. Über 100 Paar Badeschlappen sind aus einem Freibad verschwunden. Sogar Kinderschuhe mit Einhörnern drauf. Und der Bürgermeister aus diesem Ort im Odenwald jagt den Dieb jetzt einfach selbst. Der versteckt sich hinter einer Zeitung mit Kuckloch. Ihr müsst euch mal vorstellen, das ist James Bond auf Temu bestellt. Super Plan, klar. Völlig unauffällig. Das ist doch der einzige Typ im ganzen Freibad, der nicht aufs Handy guckt, sondern durch eine Papierzeitung. Fällt überhaupt nicht auf. Jetzt Lord Harrison mit All the Things She Said.

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5: Die A2 Richtung Dortmund gesperrt zwischen Burg Ost und Zentrum nach dem Unfall. Es muss aufgeräumt werden, das wird auch noch länger dauern. Unfall auf der A2 Richtung Dortmund zwischen Helmstedt Zentrum und Helmstedt West und Stau A9 Richtung Berlin. Zwischen Kostwig und Köselitz in der Baustelle 45 Minuten dauert es länger. Der aktuellste Blitzer auf der B188 in Wolfsburg zwischen Forstfelde und Berliner Brücke mit 89.0 RTL. 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Kurz halb vier, die Big Nick Show ist hier. Da sitzt er wahrscheinlich jetzt irgendwo zwischen Schicht und Sofa. Machen wir uns mal die nächste halbe Stunde schön, oder?
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Skandal auf dem Wacken-Festival. Ja, da stand dieses Jahr statt Krombacher plötzlich Bad auf der Karte. Und die Camper haben ihre Paletten einfach vor die Zelte gestellt und verschenkt. Also würde ich das sagen, viele einfach lieber die Biersorte wechseln als die Musikrichtung. Soll wohl richtig unangenehm geschmeckt haben. Statt Krombacher halt eben Bad von Anheuser-Busch. Und ich dachte immer, dass diese ganzen Metal-Fans alle nur Weißweinschorle trinken. Ach, siehste. Unauthor, we talk to you. Hier ist 89.0 RTL, die Big Nick Show läuft.

Hello, Alena hier aus der 89.0 RTL Morning Show. Sommerferien sind am Start. Es ist gerade eh so ein Trend, dass man auch immer mehr Dinge alleine macht. In Urlaub fahren, ins Restaurant gehen. Und ich habe das auch vor. Ich habe vor, alleine auf ein Konzert zu gehen. Ich habe noch ein bisschen Respekt davor, deswegen brauche ich euch. Habt ihr sowas schon mal gemacht? Habt ihr irgendwie Tipps? Morgen in der Morning Show. Ich freue mich drauf.

0: Halt euch fest, die nächste Stunde ist randvoll mit geilem Sound. Mit Somber Home Wrecker Repeated von Martin Garrix und Ed Sheeran. Die sind jetzt echt Best Buddies mittlerweile. Need Your Love, One Republic. Da kommt kein anderer Sender hinterher bei der Menge an Mucke, die wir euch spielen. Und mittendrin, Ronaldo heiratet am Wochenende auf Madeira. Wartet mal, bis er hört, was er statt Ja, ich will, plant. Bleibt einfach dran.
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0: Alibi-Wolken schleichen sich ja dann doch irgendwie zwischendrin rein, bringen keine Abkühlung, sieht aber irgendwie ein bisschen schnucklig aus. 29 Grad.
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12: Es ist kurz vor vier, ich bin Oliver Urbanke. Das Deutschlandticket wird im kommenden Jahr wohl teurer. Nach Berechnungen von Fachleuten des Tagesspiegels könnte der Preis um rund 3,40 Euro auf mehr als gut 66 Euro im Monat steigen. Grundlage ist ein Index, den die Verkehrsminister beschlossen haben, um den Streit um den Preis zu beenden. Als das Deutschlandticket 2023 eingeführt wurde, kostete es noch 49 Euro. Für Vermieter und Eigentümer könnte es künftig teuer werden, wenn sie weiter auf eine Gasheizung setzen. Der Spiegel berichtet über eine Berechnung des Beratungsinstituts Prognos. Ab 2029 müssten Vermieter demnach für eine 80 Quadratmeter große Wohnung, die mittelmäßig gedämmt ist, mit jährlichen Kosten von 330 Euro rechnen. Tendenz steigend. Grund dafür ist das neue Gebäudemodernisierungsgesetz. Ein offener Brief von Juristinnen und Juristen, die ein AfD-Verbot fordern, bekommt immer mehr Zuspruch. Nach Angaben des Vereins Republikanische Anwältinnen und Anwälte hat das Mitte Juli veröffentlichte Schreiben mittlerweile über 1000 Unterstützerinnen und Unterstützer und damit doppelt so viele wie noch vor zwei Wochen. Einen Antrag auf ein Parteiverbot beim Bundesverfassungsgericht können Bundestag, Bundesrat oder Bundesregierung stellen. Der walisische Fußballverband stellt sich als erster nationaler Verband offen gegen Gianni Infantino. Wales hat seine Unterstützung für dessen geplante Wiederwahl als FIFA-Präsident zurückgezogen, schriftlich und öffentlich. Auch Serbien fordert inzwischen eine neue FIFA-Führung. Gewählt wird im kommenden Jahr.
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0: Metallteil auf der A2 Richtung Dortmund zwischen Magdeburg-Rottensee und Magdeburg-Zentrum auf der mittleren Spur. Stückchen weiter Spanngurte auf der A2 Richtung Dortmund zwischen Himmelerwald und Lehrte Ost. Und die A2 Richtung Dortmund ist zu zwischen Burg-Ost und Zentrum nach dem Unfall. LKW steht quer auf der Autobahn, das muss aufgeräumt werden und das wird wohl noch eine ganze Weile dauern. Der aktuellste Blitzer auf der B494 zwischen Rosenthal und Stedum-Bekum. 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
0: So und ab heute Abend ist ja quasi die Ruhe im Kalender vorbei. Sat1 und Joyn schicken 14 Promis in eine Villa, wo jedes bisschen Luxus vom Preisgeld abgezogen wird. RTL Plus lässt auch Promis gegeneinander antreten. Die müssen sich belügen, von oben bis unten. Das sind eure Streaming-Highlights. Klären wir alles diese Stunde. Kurz vor 4, ihr hört die Big Nick Show.
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Cristiano Ronaldo und seine Georgina sind 10 Jahre zusammen und heiraten am Wochenende auf Madeira. Ben aus Braunschweig aus der 89.0 RTL-Community fragt mich gerade, was da so lange gedauert hat. Ich sage vielleicht der Ehevertrag. Ich meine, so ein Ronaldo gilt ja als übertrieben diszipliniert. Achtet extrem auf Ernährung. Also mit Ronaldo erlebt man den langweiligsten Junggesellenabschied aller Zeiten. Das ist einfach so. Und ich meine, auf der Hochzeitsfeier wird der Brautstrauß ja auch nicht geworfen. Der wird via Freistoß gekickt. Big Nick ist hier.

Habt ihr mitgezählt? Bis Ende Juli sind in Deutschland 105.000 Blitze runtergekommen, mehr als im ganzen Jahr davor. Das müsst ihr mal vorstellen. Und die Gewittersaison hat ja noch Monate. Im Juli schon den kompletten Vorjahreswert übertroffen. Ab diesem Monat blitzt es also nur noch auf Basis unbezahlter Überstunden. Mit absoluter Sicherheit. Hier sind die Jungs, die kommen aus Deutschland. Sie klingen trotzdem wie eine kleine Strandbar. Fast Boy.

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14: Die A2 Richtung Dortmund ist gesperrt zwischen Burg Oss und Zentrum nach dem Unfall. Da steht ein LKW quer auf der Autobahn und das wird noch lange dauern. Reifenteile auf der A7 Richtung Hamburg zwischen der Raststätte Hannover-Wilferode Ost und Hannover-Anderten auf der rechten Spur. Und Stau A9 Richtung Berlin zwischen Coswig und Köselitz an der Baustelle. 45 Minuten dauert es da. Der aktuellste Blitzer Hannover-Ritter-Brünning-Straße Richtung Zentrum mit 89.0 RTL. 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Kurz halb fünf, hier ist die Big Nick Show. Und wenn ihr gerade losfahrt nach Hause, lasst mal das Radio an oder lasst es da, wo es ist. Es muss so laut sein.
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Ist es euch draußen zu warm? Ihr müsst streamen. RTL Plus haut die Verräter jetzt raus mit Sonja Zietlow. Ihr wisst ja hier, die aus dem Dschungelcamp. Und da gehen so Promis in ein Schloss und dann müssen sie sich streiten und sich gegenseitig verraten. Und wer ist es? Wer war es? Mega geil. Und auf Join, Villa der

Diese Woche gibt's wieder Onlyfans-Wetter. Es wird wahnsinnig heiß. Die nächste Hitzewelle kommt. Also hätte ich das gewusst, hätte ich mir da rechtzeitig eine schützende Höhle gesucht oder sowas. Oder ab morgen gehe ich dann einfach mit nassen Klamotten zur Arbeit. Dann, damit wenigstens irgendwas mal trocken wird oder irgendwie sowas. Just stay live, turn the lights off. Ich bringe euch nach Hause, hier ist Picknick. 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

0: Nächste Stunde gibt's mein Wortspielspiel für eine JBL Soundbox. Hey, 10 Wörter, 10 Sekunden und das schicke Teil. Und stellt euch mal vor, ihr hört dann Bruno Mars mit I Just Might draus. White Keys von Dominik Falk. Trustful. Pink ist am Start. Nirgends läuft mehr Musik als hier. Bleibt einfach bei mir auf 89.0 RTL. Big Nick ist mein Name.
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0: So, für die ersten von euch heißt es ja gleich Stift fallen lassen, Werkzeug wegpacken, ab nach Hause. Für alle auf der Spätschicht, Zähne zusammenbeißen, ihr rockt das Ding heute für uns. 27 Grad im Moment.
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8: Es ist kurz vor 5, ich bin Oliver Urbanke. Deutschlands Sicherheitsbehörden warnen vor einer wachsenden Cyberbedrohung durch immer bessere KI-Modelle. Das Bundesamt für Verfassungsschutz erklärt gegenüber dem Handelsblatt, Angriffe seien dadurch leichter, im großen Stil möglich, die Einstiegshürden für Kriminelle niedriger. Gleichzeitig betonen die Behörden aber auch, dass KI bei der Abwehr von Angriffen helfen kann. Der Protest gegen das geplante Aus der abschlagsfreien Rente mit 63 wächst. Nach den ostdeutschen CDU-Ministerpräsidenten hat sich auch die saarländische Regierungschefin Redinger gegen die Pläne gestellt. Es widerspreche dem Respekt vor der Lebensleistung von Menschen, so die SPD-Politikerin gegenüber der Funke Mediengruppe. Um jährlich tausende Arbeitskräfte zu erhalten, will die Bundesregierung die Möglichkeit streichen, nach 45 Beitragsjahren mit 63 abschlagsfrei in Rente zu gehen. Wegen des historischen Niedrigwassers am Rhein lädt Bundesverkehrsminister Bilger am Donnerstag zu einer Fachkonferenz ein. Wer an dem kurzfristig anberaumten Treffen in Bonn teilnehmen wird, ist allerdings noch nicht klar. Die niedrigen Pegelstände im Rhein schränken unter anderem den Gütertransport per Schiff erheblich ein.
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0: Da ist eine ausgelaufene Flüssigkeit auf der A2 Richtung Berlin zwischen Hannover-Bodfeld und Hannover-Lahe. Fahrt bitte vorsichtig. Reifen auf der A7 Richtung Kassel zwischen Schwarmstedt und Berghof und Fahrzeugteile auf der A7 Richtung Hamburg. Einmal zwischen Soltau-Ost und Schneferding und zwischen Schwarmstedt und Westenholz. Der aktuellste Blitzer auf der B188 in Wolfsburg zwischen Vossfelde und Berliner Brücke mit 89.0 RTL. 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
0: Und für alle, die gerade Feierabend machen, bleibt mal kurz sitzen. In einer Viertelstunde sage ich euch, wo in Europa das Bier 3 Euro kostet, der Kaffee 1,40. Ihr werdet danach googeln, ihr werdet eure nächste Reise danach planen. Ich verspreche es. Jetzt Dominik Falk, White Keys, ich bin Big Nick.
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Ujel mit Moving to the Sun. Hier ist 89.0 RTL. Übrigens die Stimme, Ultranate, die Frau ist der Hammer, wirklich, ohne Mist. Schade eigentlich, ne, dass sie so ein bisschen einen abkriegt im Netz. Sie klingt wohl wie eine KI-Stimme, aber das kommt aus ihr raus. Die ist der Burner. Jetzt Bruno Mars, I Just Might und eine Stunde auf 89.0. Da knallt sie richtig. Da kippen wir mal die Stunde um mit unserem Feierabend-Mix, damit ihr ein bisschen Party kriegt auf dem Weg nach Hause. Ich bin Big Nick, schön, dass ihr da

Gab gerade eine WhatsApp-Nachricht in die Big Nick Show auf 89.9 TL von Jonas aus Halle. Er hat geschrieben, what? Bruder, also ich versuch's mal genauso vorzulesen, wie er es geschrieben hat. 3 Euro für Bier, ich buch das noch heute. Er meint damit die Algarve, Europas günstigstes Reiseziel gerade. Bier 3 Euro, Kaffee 1,50. Das ist ja wirklich der Hammer, ihr wisst da, wo ihr euren Urlaub bucht. Und wenn er ein Cristiano Ronaldo Trikot tragt, bekommt er wahrscheinlich mit Glück sogar alles geschenkt. Jetzt BTS mit Swim. Schönen Feierabend euch.

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5: Stau auf der A9 Richtung Berlin zwischen Coswig und Köselitz in der Baustelle. 30 Minuten dauert es da länger. Und dann gab es einen Unfall auf der A38 Richtung Göttingen zwischen dem Rasperz-Pörstental Ost und dem Rasperz-Saaletal Nord. Und der aktuellste Blitzer steht auf der 188 in Wolfsburg zwischen Vossfelde und der Berliner Brücke. Kurz vor 5:30. Hier ist die Big Nick Show. Sucht bitte gar nicht weiter nach dem Sound für euren Feierabend. Ihr habt ihn doch gefunden. Er läuft genau hier.
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0: Mit Leakit von Flo geht's gleich nach Hause. Wollen wir vorher noch schnell zocken für eine schicke JBL Soundbox?
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0: Sabrina!
2: Ja, hi!
0: Dein Buchstabe ist sehr spannend. Du bekommst von mir deinen 10 Sekunden und ich will 10 Wörter mit dem gleichen Buchstaben haben. U wie ja. Unterhaltsklageschriftstück. Zeit läuft ab jetzt.
2: Ja, Unterhalt, Ufer, Umweg, Übergang, unsanft, Urlaub, Urlaubstraum, Urlaubsreise.
0: Oh. Ja.
2: War ich gut?
0: War ich gut? Also es sind insgesamt 3 Wörter geworden.
2: Oh nein.
0: Einmal war ja eine Wiederholung vorne und Übergang ist ja nicht U.
2: Ja, stimmt. Ja, okay, schön. Hat aber trotzdem Spaß gemacht, deine Stimme zu hören.
0: Oh, das freut mich. Hat auch Spaß gemacht, mit dir zu spielen. Und ich würde mich auch freuen, mit euch zu quatschen.
3: Und vor allem zu zocken. Wer traut sich? Wer ist mutig? Rein in die 89.0 RTL-App, eine JBL-Soundbox. Das Ding hat einen Sound wie eine riesengroße

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0: auf dem Weg nach Hause, 89.0 RTL, gibt's noch einen guten Sound, ne? So, Leute, ich kriege das heute irgendwie nicht so richtig raus. Ich nerv meine Kollegen schon den ganzen Tag damit. Ich bin am Wochenende bei solchen Reportagen aus Norddeutschland kleben geblieben. Und das war so geil. Ich liebe den Dialekt komplett. So, Thailand, mit Cheat It Again geht's klar. Hier noch ein Hering obendrauf. Avicii, Teddy Swims, Mr. Know-It-All und unser 89.0 RTL in the Mix Feierabend-Mix für ein bisschen Party im Auto, ne? Komm mal gut nach Hause.
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1: Schöne knackige 28 Grad zum Feierabend. Zum Glück habt ihr die Sonnenbrille mitgenommen, oder?
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4: Es ist kurz vor 6. Ich bin Oliver Urbanke. Dem Rhein fehlt Wasser, und zwar jede Menge. Am Wochenende sind historische Tiefstände gemessen worden. Viele Frachtschiffe können deshalb zurzeit kaum Ladung mitnehmen. Darum lädt Bundesverkehrsminister Bilger jetzt für Donnerstag zu einer Fachkonferenz in Bonn ein. Der Rhein ist extrem wichtig für den Warentransport in Europa. Jährlich werden hier Millionen Tonnen von Kohle, Getreide, Flüssiggas und vielem mehr befördert. Nach dem krachend gescheiterten Investorendeal droht die Europäische Fußballunion UEFA FIFA-Boss Infantino mit rechtlichen Schritten. Medienberichten zufolge hat die UEFA den Weltverbandspräsidenten aufgefordert, sämtliches Material im Zusammenhang mit dem Vorhaben nicht zu vernichten. Entsprechende Schreiben gingen unter anderem auch an Joshua Kushner, den Bruder von Trumps Schwiegersohn Jared Kushner. Er hätte eine Schlüsselrolle bei dem Projekt einnehmen sollen. Wegen des Angriffs der USA auf den Iran ist Tanken im Juli wieder deutlich teurer geworden. Laut ADAC war vor allem Diesel der Preistreiber an den Zapfsäulen. Ausgewertet wurde die Preisentwicklung vom 5. bis zum 31. Juli. Ergebnis? Es ging um fast 30 Cent je Liter hoch. Mehr als 2,20 Euro kostet der Treibstoff aktuell. E10 verteuerte sich im gleichen Zeitraum um 15 Cent pro Liter.
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1: Reifenteile auf der A7 Richtung Hamburg zwischen dem Dreieck Drammetal und Göttingen und ein Reifen auf der A7 Richtung Kassel zwischen Schwarmstedt und Berghof und Stau auf der A9 Richtung Berlin zwischen Coswig und Köselitz an der Baustelle dauert 30 Minuten länger. Der aktuellste Blitzer steht auf der A352 zwischen der A7 und Langenhagen-Kaldenweide. 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
1: So, das wäre jetzt, also in meinen Augen, der offizielle Feierabend-Startschuss. Ab jetzt 12 Minuten am Stück ohne mich, ohne irgendeine Unterbrechung, ohne irgendwas dazwischen. Der In-The-Mix-Feierabend-Mix. Stellt schon mal lauter, was ihr habt. Feierabend-Ausgabe, und ich würde mal sagen, los geht's. Ich bin gleich wieder zurück, okay?
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ihr das mitgekriegt? Dass es ab sofort ein Duschgel gibt, das nach Cola riecht. Das ist sogar braun. Das kostet 10 Euro. Ist schweineteuer. Also quasi ideal für alle, denen das normale Wasser nicht klebrig genug ist. 5 Jahre haben die dran getüftelt. 5 Jahre. Und ich gehe fest davon aus, es hat nur eine Woche gedauert. Eigentlich. Aber man musste so lange warten, bis die Schaumkrone weg ist. Himmel.

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Ist mal ein Bürgermeister, der es anpackt. Im Odenwald sind im Freibad über 100 Paar Badeschlappen geklaut worden. Über 100 Paar. Und der Bürgermeister sagt, er ermittelt jetzt einfach selbst. Der sitzt mit einer Zeitung und einem Guckloch im Schwimmbad. Ist ein bisschen altmodisch, aber Loch in den iPad-Wurm, das war der Gemeindekasse auch zu teuer. Big Nick ist hier.

Aus dies mit The Art of Letting Go auf 89.9 RTL wird mein neuer Lieblingssong, glaube ich, wirklich ganz stark. Und beim nächsten Gewitter müsst ihr mal mitzählen. Über 105.000 Blitze sind dieses Jahr schon runtergekommen und das sind jetzt schon mehr als im kompletten Vorjahr. Müsst ihr euch mal vorstellen, das sind jetzt schon 5.000 mehr als letztes Jahr. Oder kann man vielleicht sagen, Petrus trifft dieses Jahr ein kleines bisschen besser? Wow, nicht schlecht, oder?

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6: Es ist kurz vor 7, ich bin Moritz Einzel. Die Debatte über die Rente mit 63 geht weiter. Nach den ostdeutschen Ministerpräsidenten hat sich jetzt auch die saarländische Ministerpräsidentin Rehlinger von der SPD gegen die Abschaffung positioniert. Sie lehne den aktuellen Vorschlag ab, weil er dem Respekt vor der Lebensleistung von Menschen widerspreche, sagte Rehlinger den Funke-Zeitungen. Ihr CDU-Amtskollege Günther aus Schleswig-Holstein verteidigte dagegen den Vorschlag der Rentenkommission, die abschlagsfreie Frührente abzuschaffen. In Griechenland versucht die Feuerwehr weiterhin, die schweren Waldbrände einzudämmen. Westlich der griechischen Hauptstadt Athen sind bereits mehr als 10.000 Hektar Wald zerstört. Beim Absturz eines Löschflugzeugs starben zwei Menschen. In Spanien hat sich die Lage dagegen deutlich entspannt. Und auch in Frankreich bleibt die Situation trotz einiger neuer Feuer stabil. Der frühere Regierungssprecher Uwe Carsten Haie ist tot. Der Journalist, Autor und Gründer des Vereins Gesicht zeigen starb bereits am vergangenen Donnerstag im Alter von 85 Jahren. Das hat die Geschäftsführerin des Vereins mitgeteilt. Haie hatte unter Bundeskanzler Gerhard Schröder von 1998 bis 2002 das Presse- und Informationsamt der Bundesregierung geleitet. Der Verein Gesicht zeigen richtet sich gegen Antisemitismus und Rechtsextremismus in Deutschland.
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3: Irgendwo auf Madeira räumt gerade jemand eine Kathedrale frei, weil Ronaldo am Wochenende heiratet. In einer Viertelstunde erzähle ich euch, was er statt Ja, ich will sagen möchte. Es ist die letzte Stunde für heute Big Nick Show und die wird ein bisschen albern. Ich freue mich, dass ihr da seid und spiele euch jetzt Bibi Rexha mit New Religion um kurz vor 7.
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Da säuselt die kleine Holly Humberstone auf 89.0 RTL. Tja, ich weiß nicht, ist das was für so Heavy Metaler? Weil auf Wacken ist ja der Megaskandal ausgebrochen am Wochenende. Na, da gibt's ein neues Bier. Die haben die Biermarke gewechselt. Die Festivalbesucher haten es ab im Netz wie Sau. Und ich dachte so, echt, ja? Ich dachte immer, dass die ganzen Metal-Fans alle nur Weißweinschorle trinken. Jetzt Pam Monkey mit Afghazi. Kommt mal gut nach Hause. Ihr hört 89.0 RTL, ihr hört die Picknick-Show.

Am Wochenende heiratet Cristiano Ronaldo seine Freundin nach 10 Jahren endlich mal. Er wollte es ja schon mal machen, hat er dann wahrscheinlich aber festgestellt, ach hier komm, rein rechtlich kann man sich gar nicht selber heiraten, dann wird sie es doch. Weil das ist so ein Tipp, der ist ja übertrieben diszipliniert. Achtet auf Ernährung, also das wird doch der langweiligste Junggesellenabschied aller Zeiten. Talk to you auf 89.0 RTL.

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Ihr müsst streamen, die Verräter auf RTL Plus, es ist so geil. 18 Promis in einem belgischen Schloss und dann müssen die sich gegenseitig so anlügen und andere müssen es rauskriegen. Wer ist der Verräter? Das ist schon ziemlich geil. Sonja Zietlow, ihr kennt sie aus dem Dschungelcamp, die ist die Schlossherrin, die Moderatorin. Da wird nachts gemeuchelt, tagsüber wird sich gegenseitig verdächtigt. Also im Prinzip ist es euer Familien- oder WG-Chat, nur halt mit Budget. Hier ist 89.0 RTL, ich spiele euch BTS, ich bin Big Nick.

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5: Es ist kurz vor 8, ich bin Moritz Einzel. Immer weniger Wasser in Europas größter Wasserstraße. Das Rekordniedrigwasser des Rheins hat in Nordrhein-Westfalen seinen tiefsten Stand wahrscheinlich noch gar nicht erreicht. Das zuständige Wasserstraßen- und Schifffahrtsamt prognostiziert für Donnerstag und Freitag noch drastischere Tiefstände für Köln, Düsseldorf und Duisburg. In Rumänien könnte das Niedrigwasser eine Energiekrise auslösen. Um genug Kühlwasser für ein Atomkraftwerk zu haben, sprengte die Armee einen Felsen in der Donau. TikTok, Instagram oder Snapchat gehören für viele Kinder längst zum Alltag, oft auch dann, wenn eigentlich Hausaufgaben oder Schlaf dran wären. Eine neue Studie der Universität in Mailand zeigt, jetzt zu viel Zeit in sozialen Medien kann sich tatsächlich auch auf die Schulnoten auswirken. Claudia Wächter berichtet.
6: Zu viel Scrollen macht dumm, hören Jugendliche vermutlich häufiger. Und nun sagen auch die Forschenden, wer schon früh, also etwa mit 12, ein Social-Media-Konto hat, ist in der Schule schlechter und bleibt sogar häufiger sitzen. Im Vergleich zu denjenigen, die erst mit 14 oder 15 loslegen. Allerdings, es gibt eine Ausnahme. Im Fach Englisch, da sind alle gleich gut, ganz unabhängig vom eigenen Account auf TikTok und Co.
5: Ein neues Virus ist nach Europa eingeschleppt worden und breitet sich nun bei Rindern in Süddeutschland aus. Betroffene Tiere haben Fieber und Durchfall, Milchkühe geben weniger Milch. Offenbar handelt es sich um ein neues Virus aus einer Gruppe, die vor allem in Afrika, Asien und Australien vorkommt.
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1: Es ist kurz vor neun. Ich bin Moritz Einzel. Das Niedrigwasser am Rhein macht der Schifffahrt zu schaffen und es hat seinen tiefsten Stand noch gar nicht erreicht, schätzen Experten. Laut Prognose des Wasserstraßen- und Schifffahrtsamtes Rhein werden am Donnerstag und Freitag noch drastischere Pegelstände für Köln, Düsseldorf und Duisburg erwartet. Für Donnerstag lädt Verkehrsminister Bilger zu einer Fachkonferenz zum Thema Niedrigwasser ein. Den vierten Tag in Folge kämpft die griechische Feuerwehr gegen mehrere große Wald- und Buschbrände westlich der griechischen Hauptstadt Athen. Und auch im Nordwesten der USA haben Feuer immense Schäden angerichtet. Dort wüten drei gewaltige Brände rund um die Stadt Spokane. Die Behörden sprechen von der schlimmsten Naturkatastrophe in der Geschichte der Region. Nach dem gescheiterten WM-Investorendeal wächst der Druck auf FIFA-Präsident Infantino. Die Fußballverbände aus Wales, Schweden und Serbien haben ihm die Unterstützung für seine Wiederwahl entzogen. Auch die englische FA bereitet ein entsprechendes Schreiben vor, berichtet Sky News. Mehr von Oliver Obanke.
2: Im März will sich Infantino wieder wählen lassen, doch jetzt drohen ihm die Fälle davon zu schwimmen. Auch die UEFA will nicht einfach zur Tagesordnung übergehen. Laut Medienberichten droht die Europäische Fußballunion Infantino mit rechtlichen Schritten. In einem Schreiben wurde der FIFA-Chef aufgefordert, sämtliches Material im Zusammenhang mit dem Investorenvorhaben nicht zu vernichten. Infantino wollte WM-Anteile an private Geldgeber verkaufen.
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6: Es ist kurz vor 10. Ich bin Hendrik Daum. Der Widerstand gegen das geplante Ende der Rente mit 63 wächst. Die ostdeutschen Ministerpräsidenten, die gegen die Abschaffung sind, bekommen jetzt Unterstützung aus dem Saarland. Es gehe um den Respekt vor der Lebensleistung der Menschen, sagte Regierungschefin Rehlinger von der SPD den Funke-Zeitungen. Ihr CDU-Amtskollege Günther aus Schleswig-Holstein hält im ZDF dagegen.
7: Ich halte es für keine gute Idee, das Rentenpaket jetzt aufzuschnüren. Das ist eine wichtige und überfällige Reform. Wir haben dieses Thema viel zu lange vor uns hergeschoben.
6: Günther gab aber zu, dass das Rentenpaket mit Einschnitten verbunden sei. Das Rentensystem funktioniere aber so wie bis jetzt dauerhaft nicht mehr. Immer weniger Wasser in Europas größter Wasserstraße. Das Rekordniedrigwasser des Rheins hat in Nordrhein-Westfalen seinen tiefsten Stand wahrscheinlich noch gar nicht erreicht. Das zuständige Wasserstraßen- und Schifffahrtsamt prognostiziert für Donnerstag und Freitag noch drastischere Tiefststände für Köln, Düsseldorf und Duisburg. In Rumänien könnte das Niedrigwasser eine Energiekrise auslösen. Um genug Kühlwasser für ein Atomkraftwerk zu haben, sprengte die Armee einen Felsen in der Donau. Ein neues Virus ist nach Europa eingeschleppt worden und breitet sich jetzt bei Rindern in Süddeutschland aus. Betroffene Tiere haben Fieber und Durchfall, Milchkühe geben weniger Milch. Offenbar handelt es sich um ein neues Virus aus einer Gruppe, die vor allem in Afrika, Asien und Australien vorkommt.
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4: Es ist kurz vor 11. Ich bin Hendrik Daum. Immer weniger Wasser. In Europas größter Wasserstraße, das Rekordniedrigwasser des Rheins, hat in Nordrhein-Westfalen seinen tiefsten Stand wahrscheinlich noch gar nicht erreicht. Das zuständige Wasserstraßen- und Schifffahrtsamt prognostiziert für Donnerstag und Freitag noch drastischere Tiefstände für Köln, Düsseldorf und Duisburg. Und in Rumänien könnte das Niedrigwasser eine Energiekrise auslösen. Um genug Kühlwasser für ein Atomkraftwerk zu haben, sprengte die Armee einen Felsen in der Donau. Der Widerstand gegen das geplante Ende der Rente mit 63 wächst. Die ostdeutschen Ministerpräsidenten, die gegen die Abschaffung sind, bekommen jetzt Unterstützung aus dem Saarland. Es gehe um den Respekt vor der Lebensleistung der Menschen, sagt die Regierungschefin Rehlinger von der SPD den Funke-Zeitungen. Ihr CDU-Amtskollege Günther aus Schleswig-Holstein hält im ZDF dagegen.
5: Ich halte es für keine gute Idee, das Rentenpaket jetzt aufzuschnüren. Das ist eine wichtige und überfällige Reform. Wir haben dieses Thema viel zu lange vor uns hergeschoben.
4: Günther gab zu, dass das Rentenpaket mit Einschnitten verbunden sei. Das Rentensystem aber funktioniere so wie jetzt dauerhaft nicht mehr. Wegen des USA-Iran-Konflikts ist Tanken im Juli wieder deutlich teurer geworden. Laut ADAC war vor allem Diesel der Preistreiber an den Zapfsäulen. Ausgewertet wurde die Preisentwicklung vom 5. bis zum 31. Juli. Ergebnis? Es ging um fast 30 Cent je Liter hoch. Mehr als 2,20 Euro kostet der Treibstoff aktuell.
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6: Es ist kurz vor 12. Ich bin Hendrik Daum. Der neue Unionsfraktionschef Thorsten Frey hält es für falsch, schon jetzt festzulegen, dass der nächste Bundespräsident zwingend eine Frau sein muss. Er sagt, eine Frau im Amt sei wünschenswert, aber nicht unumstößlich. Entscheidend sei eine überzeugende Persönlichkeit, die die Gesellschaft zusammenhalte. Frey will die Entscheidung erst im Herbst nach den Landtagswahlen treffen, wenn klar ist, wie die Bundesversammlung zusammengesetzt ist. Der Widerstand gegen das geplante Ende der Rente mit 63 wächst. Die ostdeutschen Ministerpräsidenten, die gegen die Abschaffung sind, bekommen jetzt Unterstützung aus dem Saarland. Es gehe um den Respekt vor der Lebensleistung der Menschen, sagt die Regierungschefin Rehlinger von der SPD den Funke-Zeitungen. Ihr CDU-Amtskollege Günther aus Schleswig-Holstein hält im ZDF dagegen.
7: Ich halte es für keine gute Idee, das Rentenpaket jetzt aufzuschnüren. Das ist eine wichtige und überfällige Reform. Wir haben dieses Thema viel zu lange vor uns hergeschoben.
6: Günther gab zu, dass das Rentenpaket mit Einschnitten verbunden sei. Das Rentensystem aber funktioniere so wie jetzt dauerhaft nicht mehr. Wegen des USA-Iran-Konflikts ist Tanken im Juli wieder deutlich teurer geworden. Laut ADAC war vor allem Diesel der Preistreiber an den Zapfsäulen. Ausgewertet wurde die Preisentwicklung vom 5. bis zum 31. Juli. Ergebnis? Es ging um fast 30 Cent je Liter hoch. Mehr als 2,20 Euro kostet der Treibstoff aktuell.
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9: Hallo und herzlich willkommen bei Verbrechen von nebenan und hallo Ralph.
10: Hallo.
9: Hast du dich gut erholt mittlerweile von deinem kleinen Gastauftritt auf der Bühne in Reda-Wiedenbrück?
10: Boah. Und der schon gefühlt 3 Jahre zurückliegt und wenn die Folge ausgestrahlt wird, wahrscheinlich nochmal 3 Jahre gefühlt.
9: Nee.
10: So, das ist doch jetzt schon mindestens
9: 1,5 Monate her.
10: Ja, ich glaube.
9: Ja, du brauchst ja auch zum Regenerieren.
10: Nein, ich habe mich gut erholt. Ich fand es ganz gut.
9: Das ist schön, weil Ralf war gar nicht so leicht dazu zu bewegen, auf die Bühne zu kommen.
10: Ja, bin ja auch schüchtern.
9: Aber eigentlich war es richtig lustig und die Leute haben es
10: vorgefallen. Ja, es hat mir ja keiner was getan. Ich musste ja auch jetzt nicht viel leisten. Ich musste ja nur Fragen vorlesen. Das war ja eigentlich ganz easy.
9: Jetzt haben wir sozusagen deine Kernkompetenz.
10: Meine Kernkompetenz. Stimmt. Ich bin einfach professioneller Fragensteller. Ja. Neben dem Dazwischenreden.
9: 2 Kernkompetenzen sind das schon. Das ist schon eine mehr als ich habe. Lass uns anfangen. Ich habe einen sehr, sehr krassen Fall mitgebracht. Deswegen gibt's auch eine Inhaltswarnung vorab. Wir nennen das jetzt nicht mehr Triggerwarnung, sondern Inhaltswarnung.
10: Ich habe es gelesen, interessanterweise, dass sich da jemand drüber beschwert hat.
9: Nee, beschwert nicht wirklich, aber Leon hat mich zum Denken angeregt und er meinte ja, Trigger ist halt ein vielleicht zu großes Wort, weil Trigger ja aus der Psychologie kommt und deswegen sagen wir jetzt Inhaltswarnung. Ich bin ja lernfähig. Manchmal. Also in dieser Folge geht es um körperliche Gewalt und Mord an Erwachsenen und Kindern. Wenn ihr euch mit diesem Thema nicht wohlfühlt, dann überspringt diese Folge am besten. Der 19. Januar 1977 ist ein kalter, dunkler Winterabend. Schon gegen 16.30 Uhr verliert die Sonne den Kampf gegen die graue Winterdämmerung. In der Kohliwiese im Braunschweiger Stadtteil Mascherode brennen daher die Lichter der circa 20 Einfamilienhäuser schon am frühen Abend. Es ist ein Bild wie auf einer winterlichen Postkarte. Die dunkle Nacht, der leichte, helle Schnee und die Lichter der in der Sackgasse stehenden Häuser. Doch an diesem Mittwochabend ist das Grauen in dieser friedlichen Nachbarschaft angekommen. Gegen 6:30 kommt der 46-jährige Wolfgang Krämer von der Arbeit nach Hause. Er ist der Direktor der Braunschweiger Volksbank am Berliner Platz. Ein überaus korrekter Mann mit Halbglatze, der seine restlichen Haare ordentlich nach hinten kämmt und der zu seinen schicken Anzügen gerne modische Krawatten trägt. An diesem Abend aber fallen dem Familienvater seine drei Kinder Nele, Stefan und Martin nicht in die Arme, weil der Papa endlich von der Arbeit zurück ist. Und auch von seiner Frau Brigitte wird er an diesem Abend nicht durch einen Kuss auf die Wange zu Hause empfangen. Als er die Tür seines Hauses öffnet, empfängt ihn an diesem 19. Januar ein Mensch, der das Gefühl seines sicheren Zuhauses innerhalb von nur einem Augenblick zerstört. Etwa 2,5 Stunden später, um 21 Uhr, klingelt bei Kurt Rosenau, dem Prokuristen der Braunschweiger Volksbank und damit Krämers Angestellten, das Telefon. Rosenau feiert an diesem Abend den Geburtstag seiner Ehefrau. Wahrscheinlich erwartet er weitere telefonische Glückwünsche, als er den Hörer abnimmt. Doch die Stimme seines Chefs Wolfgang Krämer, der am anderen Ende der Leitung in Rosenaus Telefon flüstert, klingt nicht so, als wolle sie gratulieren. Meine Familie ist weg, sagt Krämer und klingt panisch. Rosenaus Chef erklärt seinem Prokuristen am Telefon, dass er so schnell wie möglich 1 Million Mark brauche, sonst werde er seine Ehefrau Brigitte und seine drei Kinder nie wiedersehen. Und auf keinen Fall dürfe Kurt Rosenau die Polizei informieren, beschwört ihn Krämer, dann legt er auf. Sofort macht sich Rosenau auf zur Bank, um seinem Chef zu helfen. Die Polizei informiert er, wie versprochen, nicht. Dass er das schon am nächsten Morgen auf das Tiefste bereuen wird, kann er zu diesem Zeitpunkt noch nicht ahnen. Kurze Zeit später ruft der Prokurist Rosenau wieder bei den Krämers zu Hause an. Er habe so kurzfristig nur 165.000 Mark aus der Bank organisieren können, also nicht mal ein Fünftel der geforderten Summe. Rosenau hört am Telefon, wie Krämer mit den Geiselnehmern verhandelt, bis diese sich mit dem zu wenigen Geld einverstanden erklären. Gegen 22.30 Uhr steht Kurt Rosenau vor dem Haus der Krämers in der Kohliwiese mit einer braunen, eckigen Ledertasche in der Hand. Der Wolfgang Krämer, der ihm jetzt die Tür öffnet, sieht so gar nicht aus wie sein Vorgesetzter. Die Angst um seine Familie ist ihm ins Gesicht geschrieben. Sein Chef lässt ihn nicht hinein und nachdem Rosenau ihm das Geld in die Hand gedrückt hat, sieht er zu, dass er schnell wegkommt. Danach hört er die ganze Nacht nichts mehr von seinem Vorgesetzten. Am nächsten Morgen, es hat die ganze Zeit weiter leicht geschneit, hält es Kurt Rosenau bei der Arbeit nicht mehr aus. Sein Chef Wolfgang Krämer ist immer noch nicht in der Volksbank aufgetaucht, also vertraut sich Rosenau zwei Kollegen an, die schließlich gegen 9.30 Uhr doch die Polizei rufen. Als die Beamten der Braunschweiger Polizei an diesem 20. Januar 1977 am Haus der Familie Krämer eintreffen, sind sie sich nicht sicher, ob der oder die Täter vielleicht noch da sind. Also klettert einer der leitenden Beamten durch ein Kellerfenster in das Haus. Was er dort erlebt, wird er später als die schlimmste Stunde seines Berufslebens beschreiben. Hier unten im Keller findet der Ermittler den leblosen Körper von Wolfgang Krämer, gefesselt und erdrosselt. Eine Etage höher, im Erdgeschoss, zeigt sich die ganze Grausamkeit der vergangenen Nacht. Hinter jeder Tür, die die Beamten an diesem Morgen öffnen, finden sie ein weiteres Familienmitglied. Nele, Stefan, Martin, Brigitte und Wolfgang Krämer. Jeder von ihnen liegt in einem anderen Zimmer. Sie wurden mit Bindfäden erdrosselt. Von dem Täter oder den Tätern fehlt jede Spur. 5 Menschen sind in dieser Nacht an dem Ort gestorben, an dem sie sich am sichersten gefühlt haben, in ihrem eigenen Zuhause.
10: Ist das krass. Ich habe jetzt ehrlich gesagt ein paar Fragen.
9: Okay.
10: Nummer 1, Bindfaden. Damit ist jetzt nicht so Nähgarn oder sowas gemeint, sondern das ist so dickeres.
9: Stimmt, ja, vielleicht ist Bindfaden für jeden was anderes. Also ich meine damit dieses dickere Band, was man zum Beispiel Paketband nennt.
10: Ja, Paketband ist für mich eher diese Klebefolie heutzutage. Ich glaube, früher hat man tatsächlich Pakete damit.
9: Also da dieses faserige Garn.
10: Ja, genau, das ist oft, glaube ich, so aus so...
9: So Hanf oder
10: so. Sisal oder so.
9: Ja, sowas, genau. Eine schmale Schnur, eine sehr schmale Schnur, jetzt kein Nähfaden.
10: Okay, Und gut, bevor wir zu den Details über die Familie kommen, wie alt waren die Kinder?
9: Die waren zwischen 6 und 16. Also ja, vielleicht ist das eine ganz gute Gelegenheit, mal über Familie Krämer zu sprechen. Für viele Menschen sind die Krämers das, was man sich unter einer perfekten Familie vorstellt. Ein Vater mit einem tollen Job, eine liebevolle Mutter und 4 gesunde Kinder.
10: 3 Kinder.
9: Nee, also insgesamt sind es 4. Stimmt, du hast recht, ich habe jetzt gerade nur von 3 gesprochen. Insgesamt sind es aber 4.
10: Oh.
9: An diesem Abend sterben 3 der 4 Kinder der Familie. Die älteste Tochter der Krämers, Sabine, ist zu diesem Zeitpunkt schon 20. Sie hat die mittelgroße Stadt Braunschweig verlassen und ist in die richtig große Stadt gezogen, nach West-Berlin. In dieser Nacht vom 19. auf den 20. Januar 1977, als der Rest ihrer Familie von einem Unbekannten ausgelöscht wird, ist Sabine gerade auf dem Weg von Berlin nach Regensburg, wo ihr Freund lebt. Und wahrscheinlich nur deshalb überlebt sie. Und es gibt da eine Sache, die ich ganz, ganz, ganz besonders gruselig finde. Als die Polizei kurze Zeit später den roten VW-Käfer von Mutter Brigitte Krämer am Braunschweiger Hauptbahnhof findet, also der Wagen war aus der Garage der Krämers verschwunden und die Polizei vermutet, dass der Täter ihn als Fluchtfahrzeug mitgenommen hat. Da machen die Ermittler auf dem Auto eine seltsame Entdeckung. Mit dem Finger hat jemand einen Namen auf den schmutzigen Lack des Käfers geschrieben, nämlich Sabine.
10: Da kriege ich richtig Gänsehaut. Das ist ein bisschen gruselig. Ich meine, das können jetzt ja entweder die Geschwister gewesen sein, wenn der wenn sie generell nicht mehr zu Hause gelebt hat, ist das ja auch eher unrealistisch. Aber die Täter kannten sie doch nicht, oder?
9: Ja, also es kommt auch nie raus tatsächlich, warum der Name da drauf stand. Aber du hast recht, es gibt eben diese 2 Möglichkeiten. Es ist einfach nur ein Zufall, dass die Geschwister vielleicht irgendwie das da drauf geschrieben haben.
10: Vielleicht
9: oder
10: auch sie selbst, als sie das letzte Mal da war.
9: Irgendwie sowas, genau. Aber es könnte eben theoretisch auch sein, dass der Täter oder die Täter sich genau über die Familie informiert haben und genau wussten, wie die Menschen heißen, die da wohnen. Und dass der Mensch, der das gemacht hat, vielleicht sich ihren Namen noch aufgeschrieben hat, damit er ihn nicht vergisst. Das war so mein Gedanke, auch wenn er sehr gruselig ist. Ja, wahrscheinlich, weil er keinen Notizzettel dabei hatte. Also es wird nie aufgeklärt, wie dieser Name da drauf kommt. Aber tatsächlich spielt das später nochmal eine Rolle. Aber da komme ich dann gleich zu. Vielleicht erstmal wieder zurück zu den Krämers. Wie ich schon gesagt habe, lebt die Familie eher ländlich in Braunschweig-Mascherode in der Straße Kohliwiese. Das ist so eine 200 Meter lange Sackgasse, von der aus man direkten Zugang zu kilometerlangen Feldern hat. Und hier fühlt sich das Leben eher nach Dorf als nach Großstadt an. Familie Krämer lebt auf einem 684 Quadratmeter großen Grundstück in einem nicht besonders aufregend geschnittenen, schlichtem Haus. Also hier wird jetzt nicht gerne geprotzt. Seitdem die älteste Tochter Sabine ausgezogen ist, sind die Krämers zu 5. Der 46-jährige Vater Wolfgang, die 6 Jahre jüngere Mutter Brigitte und die Kinder Stefan, 16, Nele, 11 und Martin, 6 Jahre alt. Für die jüngeren Kinder der Krämers ist die ruhige Wohnlage absolut perfekt. Sie können hier den ganzen Tag draußen spielen und rumlaufen, denn irgendein Nachbar hat immer ein Auge auf die Kinder auf der Straße. Hier in der Kohliwiese ist man aufmerksam. Und so sieht eine Nachbarin auch am 19. Januar, also am Tag der Tat, wie der jüngste Sohn Martin, also der 6-Jährige, und seine 11-jährige Schwester Nele gegen 14.30 Uhr draußen ausgelassen spielen. Danach macht sich Nele auf den Weg zu einer Freundin. Währenddessen dreht ihr älterer Bruder Stefan mit seinem Moped einige Runden in Mascherode. Er will sich um 17 Uhr noch mit einem Kumpel treffen. Doch dort taucht der 16-Jährige nicht auf. Sein Kumpel wundert sich darüber und beschließt dann, zum Haus der Krämers zu fahren. Vielleicht hat Stefan die Verabredung ja einfach vergessen. Als der Kumpel am Haus der Familie klingelt, macht ihm Mutter Brigitte die Tür auf. Stefan sei nicht da, erklärt sie dem Freund ihres Sohnes. Der wundert sich. In der offenen Garage sieht er neben dem roten VW-Käfer von Brigitte Krämer ganz eindeutig Stefans Moped.
10: Okay, warte. Also wenn Stefan ja kurz vorher noch auf dem Moped gesehen wurde, muss er ja wieder zu Hause gewesen sein in der Zwischenzeit.
9: Eigentlich schon. Deswegen ist das ein bisschen komisch, was die Mutter erzählt, dass sie sagt, der ist nicht da. Die Frage ist ja, wenn er das Haus gar nicht mehr verlassen hat, nachdem er wieder nach Hause gekommen ist.
10: Ist er eigentlich da?
9: Richtig.
10: Und also die Täter sind schon längst im Haus.
9: Das wäre halt eine Möglichkeit, weil man wundert sich ja, warum sollte Mutter Brigitte dann was anderes erzählen als die Realität? Ne? Also warum behauptet sie, der wäre nicht zu Hause? Also die große Frage ist eben, ob sich zu diesem Zeitpunkt Brigitte, Martin und Stefan schon in der Hand des Täters oder der Täter befinden. Wer auf alle Fälle noch nicht zu Hause angekommen ist, das ist die 11-jährige Nele. Die hatte sich um 15 Uhr noch mit einer Freundin verabredet. Zusammen fahren sie mit dem Bus der Linie 12 in die Braunschweiger Innenstadt. 2,5 Stunden später sind die beiden wieder in Mascherode bei ihrer Freundin zu Hause angekommen. Um 18.30 Uhr verabschiedet sich Nele von ihrer Freundin, um ihren Heimweg anzutreten. Ein Abschied für immer, denn danach wird Nele nie wieder lebend gesehen. Kurz nach seiner Tochter muss dann irgendwann Vater Wolfgang nach Hause gekommen sein. Das ist direkt nach der Tat alles, was die Ermittler über den Abend des 19. Januar 1977 rekonstruieren können. Ziemlich schnell geht die Polizei aber davon aus, dass Wolfgang seine Familie gar nicht mehr zu Gesicht bekommen hat, nachdem er an diesem Abend von der Arbeit bei der Volksbank nach Hause kam. Der oder die Entführer, so schließt es die Polizei aus den Zeugenaussagen des Prokuristen Kurt Rosenau, haben Wolfgang in dem Glauben gelassen, seine Familie sei entführt und an einen anderen Ort gebracht worden. In Wirklichkeit lagen aber zu diesem Zeitpunkt seine Frau und seine Kinder schon längst ermordet in ihren Zimmern.
10: Mega grausam, finde ich richtig, richtig gruselig. Aber ich finde, 5 Leute, davon 3 Kinder, das ist ja schon relativ extrem.
9: Ja.
10: Also, war das Rache oder, also warum hat, was ist da, was kann da das Motiv sein?
9: Ja, ich glaube, das ist ja das Erste, was du dich fragst in so einer Situation, weil ganz oft, wenn es zu Tötungsdelikten kommt, hat das ja mit irgendwelchen emotionalen Beziehungen zu tun. Ne?
10: Ja, also, vor allem, wenn sich das
9: so viele Leute, genau, also da würde man davon ausgehen, dass da irgendwie eine Geschichte dahinter steckt, dass die Familie vielleicht mit irgendwem Streit hatte oder so. Aber es gibt natürlich noch eine weitere Möglichkeit. Es könnte natürlich auch einfach das Geld gewesen sein. Schließlich ist Wolfgang nicht irgendein normaler Bankmitarbeiter, sondern der Direktor der Braunschweiger Volksbank. Sollte das Geld also wirklich das Motiv sein, und das wissen die Ermittler ja zu dem Zeitpunkt noch nicht, dann wäre das in Deutschland der erste Fall seit mehr als 30 Jahren, in dem ein Täter oder mehrere aus Habgier gleich 5 Menschen ermorden. Medien nennen den Fall die brutalsten Morde seit 1945. Ziemlich schnell gründet die Polizei eine 80-köpfige Mordkommission, um diesen unglaublichen Fall aufzuklären.
10: Wie gehen die jetzt da an den Fall ran?
9: Bitte nehmen Sie als erstes mal den Tatort vor, was ja irgendwie naheliegend ist. Im Wohnzimmer der Krämers zum Beispiel steht wirklich nichts mehr an seinem Platz. Die breiten, dunklen Sessel stehen alle in eine Ecke gequetscht. Die bunt gemusterten Teppiche liegen lieblos übereinander. Vor dem Fenster steht auf dem Boden die braune Ledertasche, in der der Prokurist Kurt Rosenau seinem Chef die 165.000 Mark übergeben hatte. Die Tasche ist leer. Auch auf dem Wohnzimmertisch herrscht das reinste Chaos. Neben Kerzen, Blumen und einer kleinen weißen Tischdecke finden die Ermittler ein Schreiben, das vom Täter stammen muss. Das halbierte weiße DIN A4-Blatt enthält nur ein paar Worte. Für die Befreiung Baders, das war nur der erste Streich. Unterschrieben ist der kurze Brief mit Befreiungsbewegung Bader-Meinhof. Ja, ich weiß nicht, ob es jetzt bei dir geklingelt hat.
10: Ja, erfordern.
9: Ja, genau. Also ich vermute mal, dass manche Jüngere das nicht kennen. Deswegen machen wir mal so einen kleinen, ganz kurzen Geschichtsausflug. Also Bader und Meinhof, 70er Jahre, da denkt man normalerweise an RAF. Und es ist tatsächlich so, Andreas Bader und Ulrike Meinhof waren die Mitbegründer der RAF, also der Rote Armee-Fraktion, einer linken Terrororganisation, die Deutschland in den 70ern mit Entführungen, Bombenanschlägen und Morden in Angst und Schrecken versetzt hat. Zum Zeitpunkt des Fünffachmordes von Braunschweig sitzt Andreas Bader in Haft in Stuttgart-Stammheim und wartet auf sein Urteil. War der Mord also ein Versuch der RAF, eines ihrer wichtigsten Mitglieder freizupressen, also nach dem Motto, lasst Bader frei, sonst ermorden wir noch mehr Menschen? Das wäre jetzt an sich erstmal nichts Ungewöhnliches, weil solche Aktionen hat es mehrfach gegeben, also Geiselnahmen nach dem Motto, ne, wir...
10: Aber Geiselnahmen, in denen dann auch Geld gefordert wird?
9: Das ist eben die andere Frage, ganz genau. Also das passt nicht so ganz zusammen und auch die Orthographie und der Stil des Schreibens passen nicht zur Rote Armee-Fraktion. Ziemlich schnell sind sich die Ermittler deshalb also sicher, dass der Brief nur vom wahren Täter ablenken soll. Zum Glück finden sie noch weitere Spuren am Tatort, zum Beispiel Zigarettenstummel der Marke Reval. Die Speichelreste, die sich an den Zigaretten befinden, können später mit den Blutgruppen A und 0 in Verbindung gebracht werden. Da Stefan und Wolfgang Krämer selber die Blutgruppe 0 haben, kann ein erstes Täterprofil mit der Blutgruppe A erstellt werden. Weiter stellen die Ermittler im Wohnzimmer Spuren von Handschuhen an einem Glas und an einer Türklinke sicher. Auch zu der Mordwaffe, einem ganz normalen Bindfaden-Paketband, kann die Polizei einiges herausfinden. Dieser Faden stammt nicht aus dem Haus der Krämers. Der Täter muss ihn also selbst mitgebracht haben. Während der Ermittlung rückt dann auch Sabine, die älteste Tochter der Krämers und die einzige Überlebende der Familie, in den Fokus. Das liegt an der Sache, die ich gerade schon erzählt habe, nämlich dem roten VW Käfer von Brigitte Krämer, der nach der Tat am Braunschweiger Hauptbahnhof entdeckt wird. Auf dem Lack des Wagens der Name Sabine. Ziemlich schnell stellt sich dann aber heraus, dass Sabine Krämer mit dem Mord an ihren Eltern und ihren jüngeren Geschwistern nichts zu tun haben kann. Die Polizei steht also immer noch vor einem Rätsel.
10: Weil sie ein Alibi hatte.
9: Genau, weil sie in der Nacht eben unterwegs war.
10: Ich muss ehrlich zugeben, den Schluss habe ich gerade gar nicht gezogen, darüber nachzudenken, dass das auch ein Hinweis hätte sein können, sie wäre es gewesen.
9: Ja, keine Ahnung, dass die Mutter dann im Todeskampf den Namen irgendwie dran schreibt, das kann theoretisch sein. Ich meine, es ist ja nachvollziehbar.
10: Aber das ist ja noch grausamer.
9: Ja, ja.
10: Wenn nach diesem Verlust es dazu führt, dass sie dann auch noch in diese Verdächtigung...
9: Total, absolut. Also die hat ihre ganze Familie verloren und dann geht halt das Gerede los, die Sabine könnte da was mit zu tun haben. Das ist ganz, ganz schlimm, aber auf der anderen Seite...
10: Ist das nun mal der Gang
9: der Dinge? Ja, das ist der Gang der Dinge und man guckt halt immer erstmal im Nahfeld
10: der Opfer.
9: Ist ja
10: auch richtig, das ist ja auch richtig.
9: Genau. Wie du dir jetzt denken kannst, gehen die Medien absolut steil auf den Fünffachmord von Braunschweig. Journalisten und Sensationshungrige versammeln sich vor dem Haus der Familie in Braunschweig-Mascherode. Von der einstigen Ruhe und Idylle der Kohlewiese bleibt nichts mehr übrig. Die Boulevardzeitungen überschlagen sich mit Schlagzeilen. Eine Villa voll mit Toten, titelt zum Beispiel die Bild, die aus dem schlichten Einfamilienhaus in der ruhigen Sackgasse in ihren Artikeln eine protzige Bankiersvilla macht. Auch der ermordete Wolfgang Krämer soll auf Biegen und Brechen als reicher Bankier rüberkommen. Auf einem Bild sieht man ihn zum Beispiel mit einem Tennisschläger. Das passt ja irgendwie auch so, ne? Weil der ist reich, dann spielt er Tennis. Tennis ist ja das Spiel der Reichen. Aber Wolfgang Krämer hat in seinem ganzen Leben noch nie Tennis gespielt. Und auch bei seinem ehemaligen Arbeitgeber, der Volksbank am Berliner Platz in Braunschweig, hören die Telefone nicht auf zu klingeln. Viele Journalisten tauchen sogar direkt in der Bank auf, um an Informationen zu kommen, wie sich der damalige Co-Direktor der Bank in einem Interview mit der Zeit erinnert. Mit körperlichem Druck gelangten die Leute bis vor die Vorstandszimmer. Auf die gleiche Weise mussten wir sie zurückweisen. Also da kommt es wirklich zu Handgreiflichkeiten, weil die so heiß auf Infos sind, die Journalisten. Es wird aber auch noch ekelhafter. Um den Ort der Trauerfeier für die Familie Krämer herauszufinden, geben sich die Reporter als Verwandte, Bankkollegen, Polizisten oder Politiker aus. Ein Journalist erklärt zum Beispiel am Telefon, er arbeite für ein Bestattungsunternehmen aus Köln und fragt, wohin sollen wir denn diese 13 Kränze schicken, um halt diese Adresse zu bekommen. Alle sind auf der Suche nach der großen Story, nach dem dunklen Geheimnis der angeblich so reichen Bankiersfamilie.
10: Also das finde ich jetzt extrem krass. Und was ich daran, jetzt muss ich glaube ich so ein bisschen ranten, weil ich das regt mich gerade wirklich auf.
9: Du hast schon lange nicht mehr gerantet.
10: Ich habe schon lange nicht mehr gerantet. Nein, also ich meine, klar, wir sitzen hier jetzt gerade auch und zerlegen diesen Fall zu, und das hört sich jetzt auch krass an, unserem Vergnügen. Aber trotzdem ist das ja etwas, was man mit Respekt machen kann vor den Opfern, vor den Angehörigen. Und ich kann halt einfach nicht nachvollziehen, wie man wegen Auflage die einfachsten Regeln des Zusammenlebens ignoriert bei jemandem, der jetzt ja eh schon leidet. Also das finde ich gerade extrem krass.
9: Ja, vor allen Dingen, du musst ja auch mal überlegen, wo liegt der Informationsgehalt einer Trauerfeier? Ich meine, wenn es eine öffentliche Trauerfeier gibt,
10: wo liegt der Mehrwert darin, die Familie anders darzustellen, als sie war? Was hat das für einen Mehrwert, ob die jetzt reich waren oder nicht? Da sind 5 Menschen gestorben.
9: Ja, aber du kannst die Geschichte natürlich, ne, toller erzählen.
10: Ja, aber wofür ist das notwendig?
9: Überhaupt nicht. Es ist überhaupt nicht notwendig. Aber in dem Fall ist es halt so, ne, das passt so schön. Der reiche Bankier, der gern Tennis spielt, die schöne Frau, die schönen Kinder, die riesige Villa, die gar keine Villa war. Das bringt einfach Auflage, wie du es gerade schon gesagt hast. Und das mit der Trauerfeier ist natürlich besonders ekelhaft. Also wenn sich jetzt nach solchen Fällen die Angehörigen entscheiden, eine öffentliche Trauerfeier zu machen, was manchmal vorkommt.
10: Naja, das ist ja das eine, an der Trauerfeier teilzunehmen. Meinetwegen, gut, ob da jetzt Fotos notwendig sind, das stelle ich jetzt auch in Frage. Ja. Aber es ging ja primär darum, dieses Schicksal einzufangen und es zu vermarkten.
9: Richtig.
10: Und anstatt denen den Respekt zu zollen, sie in Ruhe zu lassen.
9: Ja, ja, total. Und ich glaube, in dem Fall, wenn man halt sagt, wir wollen nicht öffentlich trauern, oder im Prinzip ist es ja nur noch die Tochter, die übrig geblieben ist, die halt ihre gesamte Familie verloren hat. Und wenn die sagt, Leute, lasst mich in Ruhe, dann muss man das doch respektieren. Also alles andere ist einfach eklig. Der Fokus der Berichterstattung liegt aber nicht nur auf der Familie selbst, vor allem nicht mehr ab dem Zeitpunkt, als sich der Oberstadtdirektor von Braunschweig zu dem Fall äußert. Er fordert, und jetzt wird's auch politisch, auf Anregung hunderter Braunschweiger Bürger, Zitat Ende, die Wiedereinführung der Todesstrafe. Genauer sagt er dazu, Verbrechen wie dieser Meuchelmord an 5 unschuldigen Menschen können nicht nach den Grundsätzen des humanen Strafvollzugs abgeurteilt werden, weil auch die ebenfalls bereits in Frage gestellte lebenslange Freiheitsstrafe keinen hinreichenden Schutz vor Mördern und Terroristen mehr bietet. Kurzer Einschub, weil das immer wieder von Befürwortern der Todesstrafe hervorgebracht wird, ja, dass das eine abschreckende Wirkung hat. Guckt euch einfach die Mordrate in den USA an, das beantwortet eure Frage. Also es ist definitiv nicht so, dass die Todesstrafe eine abschreckende Wirkung hat. Und bitte, wenn ihr Todesstrafen-Fans seid, schreibt mir einfach keine Nachrichten, ich will das nicht lesen.
10: Aber gab es da schon die Sicherungsverwahrung?
9: Ja, tatsächlich, die gab es damals schon.
10: Weil das Einzige, weshalb ich das nachvollziehen könnte.
9: Aus der Angst, dass der wieder freikommt.
10: Genau, oder, dass er plötzlich das, also aus Schutz. Dann könnte ich verstehen, okay, man möchte dem am Ende setzen. Und wenn es damals keine Sicherungsverwahrung gab, dann wäre das ja der einzige Umkehrschluss, wie man das Ganze beenden könnte. Aber dann verstehe ich es nicht.
9: Ja, genau. Also wenn jemand so gefährlich ist, auch schon damals, dann gab es halt dieses Instrument der Sicherungsverwahrung, um halt die Öffentlichkeit vor dem zu schützen. Und damit fehlt ja dieses Argument dann
10: eben,
9: auch.
10: Eben, dann verstehe ich. Also das ist dann ja jetzt einfach nur zusätzliche Gewalt, das verstehe ich nicht.
9: Ja, und diese Forderung soll halt mit einer Umfrage belegt werden. Die Behauptung, dass er das auf Anregung der Bürger fordert, bestätigt sich in einer Umfrage von 1977. Knapp die Hälfte aller Braunschweiger, also 45%, fordern nach dem Mord die Wiedereinführung der Todesstrafe. 4 Jahre vorher waren es nur knapp 30% gewesen. Diese neu entfachte Debatte sieht man auch auf den Straßen von Braunschweig. Kopf ab für Mord steht auf den Plakaten, die an vielen Braunschweiger Litfaßsäulen hängen.
10: Na gut, erstmal ist ja, hatten wir glaube ich auch in der letzten gemeinsamen Folge schon, Bundesrecht vor Landesrecht. Also Richtig. Ist es egal, also ob die das wollen oder nicht.
9: Braunschweig kann jetzt nicht alleine.
10: Aber es ist natürlich gut für den Wahlkampf sowas, ne?
9: Das ist das, was ich eigentlich so schlimm daran finde, weil ich unterstelle jetzt mal, dass dieser Typ, also dieser Politiker, dass es dem gar nicht so sehr darum ging.
10: Naja, ihm wird ja nun als Politiker auch bewusst gewesen sein, dass
9: die Stimmung
10: das gar nicht möglich ist.
9: Genau, das heißt, man fordert erstmal was, was man eh nicht umsetzen kann, weil man weiß, dass man dann eine große Menge an Menschen hinter sich
10: versammelt. Genau, der versteht uns.
9: Aber das ist ja ganz oft auch bei großen Straftaten, dass Politiker dann eine größere Härte der Justiz fordern und man müsste dies machen, müsste das machen. Das ist ganz oft halt Forderungen, die total wohlfeil sind, also einfach zu fordern, weil man die gar nicht so einfach umsetzen kann. Und vor allen Dingen, wenn irgendein Braunschweiger Oberstadtdirektor was fordert.
10: Naja, und dann am Ende ist ja auch die Frage, wenn es dann soweit ist, dass er was daran ändern könnte, wer erinnert sich da noch dran, ne? Das ist
9: genau,
10: geht ja
9: das
10: ganz
9: ist,
10: schnell.
9: Ja, das ist echt eklig. Also auf dem Rücken von 5 ermordeten Menschen letzten Endes Wahlkampf zu machen.
10: Das finde ich schon. Aber ich denke mal, durch diese Berichterstattung steigt doch jetzt auch der Druck für die Polizei, oder nicht?
9: Ja, natürlich. Dass der Druck und auch die Angst in der Bevölkerung steigen, das kommt bei den Beamten und Beamtinnen direkt an. Die Polizei erhöht deshalb die Belohnung auf Hinweise zum Täter von 80.000 auf 200.000 Mark. Das sind nach heutigem Wert rund 270.000 Euro, also echt eine sehr, sehr, sehr hohe Summe. Währenddessen suchen die Ermittler sich außerdem Hilfe aus der kriminellen Szene, also von Leuten, denen das Geld wichtiger ist als Freundschaft. Und der Plan geht tatsächlich auf. Neben vielen Hinweisen gibt es eine Stimme, die sich besonders bemerkbar macht. In den Akten ist das Spur Nummer 20 von insgesamt mehr als 1000. Der Tipp kommt aus dem berüchtigten Gefängnis Santa Fu, also der JVA in Hamburg-Fuhlsbüttel.
10: Dort, warum heißt die Santa Fu?
9: Das ist eine sehr gute Frage.
10: Weil ich den Namen irgendwie witzig finde.
9: Ich glaube, das ist so westernmäßig Santa Fu. Aber ich muss das mal recherchieren, wo das herkommt. Ich habe das immer noch als gegeben hingenommen, dass man die Santa Fu nennt. Von dort meldet sich ein gewisser Waldemar S. beim Wachpersonal und sagt, ich weiß, wer es war, berichtet der Häftling, nachdem er in den Spätnachrichten vom Mordfall Wind bekommen hat. Sein ehemaliger Mithäftling habe ihm vor einigen Jahren von genau so einem Plan erzählt. Er muss es gewesen sein.
10: Okay, das wäre jetzt natürlich eine sehr einfache Lösung. Falls. Aber gut, nachgehen muss man sowas ja, ne?
9: Ja, absolut. Ich glaube, du kannst in so einem heiklen und sehr, sehr brisanten Fall einfach nichts anbrennen lassen. Das kannst du dir gar nicht erlauben, dass du eine Spur irgendwie liegen lässt. Vor allem nicht, wenn die Spur so heiß ist. Also fahren die Ermittler noch am selben Abend, dem 23. Januar 77, also 4 Tage nach dem Mord, zur Wohnung des Verdächtigen, also desjenigen, von dem da die Rede war. Dort treffen sie auf den Mann, der die ganze Familie Krämer ausgelöscht haben soll, Ferenc Sosch. Der 44-jährige Ungar sieht auf den ersten Blick überhaupt nicht wie jemand aus, der in der Lage wäre, 5 Menschen eiskalt mit einem Faden zu strangulieren. Sosch ist ein kleiner, zierlicher Mann von nicht mal 1,60 Meter. Die Tagesschau wird ihn später als mickrig beschreiben. Eine Zeitung nennt ihn einen ausgewachsenen Knirps. Ein wenig erinnert der dunkelhaarige Mann an eine Comicfigur. Am Kinn hat er einen Teil des Bartes in so einer Art Dreiecksform rasiert. Die Spitze des Dreiecks zeigt dabei auf seine Unterlippe. Sein Schnurrbart verläuft fast bis zum Kinn runter. Und auch die Ermittler und Staatsanwälte sind sich am Anfang nicht sicher, ob sie da den richtigen haben. Wir konnten uns nicht vorstellen, dass ein Mann allein diese Morde begehen könnte, sagt der damalige Braunschweiger Staatsanwalt später über Ferenc Sosch. Doch trotz seiner geringen Größe ist der Verdächtige in der Braunschweiger Verbrecherszene kein Unbekannter. Ferenc Sosch wird am 22. Januar 1934 im ungarischen Famos geboren und kommt 1956, also im Alter von 22 Jahren, nach Deutschland. In seiner Heimat Ungarn entwickelt sich zu diesem Zeitpunkt aus Studentenprotesten in Budapest ein landesweiter Volksaufstand gegen das kommunistische Regime. Die Sowjetunion interveniert und lässt die Proteste blutig niederschlagen. Davor flieht Sosch, wie viele seiner Landsleute, nach Deutschland, wo er ziemlich schnell auf die schiefe Bahn gerät. Von 1956 bis 1977 sitzt er insgesamt 20 Jahre in Haft, meistens wegen Einbruchs. Also wirklich fast 90% der Zeit, die er hier verbracht hat, hat er im Knast verbracht. Besonders interessant ist dabei eine Tat aus unserer Heimat, aus dem Kreis Gütersloh.
10: Ach, ja, das ist ja sehr nah.
9: Der Kreis schließt sich sozusagen. Also ich habe auch beim Recherchieren gedacht, so, hä? Das ist sozusagen Verbrechen von richtig nebenan.
10: Von also mittendrin.
9: Von mittendrin, zumindest für uns. 1970 überfällt Ferenc Sosch im 7500 Einwohnerstädtchen Borkholzhausen im Norden des Kreises Gütersloh 6 Menschen, fesselt sie und sperrt sie ein. Es gibt also schon deutliche Parallelen zu dem Mord an Familie Krämer 7 Jahre später. Und als ich das in der Recherche gelesen habe, habe ich gedacht so, hä, ist es wirklich das Borkholzhausen? Aber es ist das Borkholzhausen bei uns.
10: Das Borkholzhausen.
9: Um die Ecke.
10: Ja, da hat meine Schwester mal gewohnt, tatsächlich.
9: Ja, also siehst du, das ist richtig von nebenan. Erst knapp 3 Wochen vor dem Fünffachmord von Braunschweig, am 23. Dezember 1976, wird Ferenc Sosch nach Verbüßen einer seiner vielen Haftstrafen aus der JVA Fuhlsbüttel entlassen und mietet sich bei einem Hamburger Lehrerehepaar ein kleines Apartment für seinen angeblichen Neuanfang. Genau dort nimmt die Polizei ihn am Sonntag, den 23. Januar 1977, sich fest, einen Tag nach seinem 43. Geburtstag. In dem Apartment sichern die Ermittler einige Beweismittel. Erstens Zigaretten von Reval. Du erinnerst dich, Reval, das waren ja genau die Kippen, die am Tatort gefunden wurde. Zweitens ein Bindfaden von genau der Sorte, wie er bei den Krämers als Mordwaffe verwendet wurde. Und drittens ein grüner Mohairfaden, der an einem von Schosch Kleidungsstücken hängt. Dieser Faden könnte aus dem grünen Pulli stammen, den die ermordete Nele Krämer an ihrem letzten Lebenstag getragen hat. Außerdem entdecken die Ermittler in der Hosentasche von Ferenc Schosch einen kleinen Schlüssel, der wird später noch nützlich werden. Alles in allem also jetzt noch keine total handfesten Beweise, aber schon deutliche Indizien. Deshalb hoffen die Ermittler, dass Ferenc Schosch ihnen bei den Vernehmungen irgendwas zu der Tat erzählt. Doch den Gefallen tut ihnen der 43-Jährige nicht. Er schweigt, nur ab und zu fährt ein Grinsen über seine Lippen. Am Ende ist es schon wieder ein Bekannter von Schosch, also eigentlich sogar sein mitbester Freund, der den Ermittlern zu weiteren Spuren verhilft. Also eigentlich ja genau wie beim ersten Hinweis hat wieder wer geplappert.
10: Ich würde jetzt sagen, hat er sich wohl einen schlechten Freund ausgesucht, aber auf der anderen Seite würde ich es genauso bei dir machen, wenn du eine Tat begehen würdest, die ich ethisch nicht korrekt finde, würde ich dich auch sofort verraten.
9: Das ist gut zu wissen, dann sollte ich vielleicht einfach keine Verbrechen begehen.
10: Das finde ich gut.
9: Oder dir nicht davon erzählen am Ende des Tages.
10: Nee, vielleicht nicht davon erzählen,
9: ja. Ja, du hast also für Ferenc Schosch ist es definitiv ein schlechter Freundeskreis in dem Zusammenhang, aber für die Aufklärung des Falles ist es natürlich
10: sehr gut,
9: sehr gut, ganz genau. Dieser Freund von Schosch heißt Klaus Heinz P., der 37-jährige Hamburger, ist Elektroinstallateur und saß auch schon mal mit Schosch zusammen in Haft. Auch er behauptet zu wissen, dass Ferenc Schosch hinter der Tat steckt. Auch ihm soll Schosch von der Tat erzählt haben. Obwohl Klaus-Heinz P., wie er gesteht, von Ferenc Schosch Schweigegeld bekommen hat, ist er sehr gesprächig und erzählt den Ermittlern viele Details über den Fünffachmord. In der Zwischenzeit durchsucht die Polizei auch die insgesamt 3 Wohnungen von Klaus-Heinz P. Und jetzt frag mich bitte nicht, warum der das Geld hatte für 3 Wohnungen in Hamburg. Keine Ahnung.
10: Du weißt ja nicht, wo in Hamburg die waren.
9: Ja gut, das stimmt doch. Also ich weiß, wo in Hamburg die waren, aber trotzdem sind 3 Wohnungen für einen Elektroinstallateur schon sportlich, aber man weiß ja nicht, womit er sonst sein Geld
10: kann er auch geerbt haben.
9: Kann er auch geerbt haben. Auf jeden Fall hat er 3 Wohnungen und die durchsucht die Polizei. Am 4. Februar entdecken die Ermittler in seiner Wohnung im Bunzensweg im Hamburger Stadtteil Hamm eine orangene Geldkassette, die allerdings verschlossen ist. So, jetzt rate mal, hä?
10: Wer hat wohl den Schlüssel?
9: Das haben sich die Beamten auch gedacht und sich natürlich an den Schlüssel erinnert, den sie bei der Verhaftung von Ferenc Schosch in dessen Hosentasche gefunden haben. Genau dieser Schlüssel kommt jetzt zum Einsatz und er passt. 16.000 Mark befinden sich in dem kleinen metallenen Kasten, offensichtlich ein Teil der Beute. Außerdem finden die Ermittler angekokelte Papierbanderolen in der Wohnung, die in der Regel zum Bündeln abgezählter Geldscheine dienen und da hat wohl jemand versucht, Spuren zu vernichten. Leider erfolglos für die in dem Fall, denn der Schriftzug der Banderole ist noch deutlich zu erkennen. Volksbank Braunschweig. In seiner 2. Wohnung in der Brennerstraße in Hamburg St. Georg findet die Polizei außerdem in einem Wandschrank eine Pistole und die zugehörige Munition.
10: Okay, das klingt dann jetzt aber eher so, als ob der gute Mann selbst ganz schön tief damit drinsteckt, oder nicht?
9: Das wäre jetzt auch mein erster Gedanke gewesen, dass der Klaus-Heinz B. da so ein bisschen seine Finger mit im Spiel hat. Vielleicht plaudert er auch deswegen so gerne. Allerdings bestreitet er seine Beteiligung an dem Fünffachmord vehement, hilft der Polizei aber trotzdem und führt sie dann auch an einen Ort, den angeblich nur Schosch und Klaus-Heinz P. kennen. In Hamburg-Hamm bringt er die Ermittler zu einem Autobahnzubringer. In einem Gestrüpp am Rande der Straße klärt sich auch die Frage nach dem Rest der Beute. In einem weißen Plastikbeutel befindet sich eine 2. Geldkassette mit 139.000 Mark.
10: Also ist das praktisch die ganze Lösegeldsumme?
9: Fast die ganze Lösegeldsumme, ja, genau. Also,
10: ich finde es zwar interessant, wieso man so viel Geld in einem Gestrüpp an einer Autobahnraststelle versteckt, aber wie erklärt er denn, wieso er weiß, wo das Geld ist, beziehungsweise warum er Teile des Geldes bei sich zu Hause hatte?
9: Ja, also das ist, wie du schon sagst, sehr logisch, dass die Ermittler jetzt davon ausgehen, dass er damit drin
10: steckt. Also ich finde, das
9: steckt.
10: Lässt sich ja nicht abstreiten, nee, das dass stimmt. Er mindestens ein Mittäter ist.
9: Ja, allerdings, also die Ermittler denken genauso wie du. Du könntest also Ermittler werden. Die nehmen Klaus-Heinz P. am 7.2.
10: Das ist auch nicht so schwierig, naja, gut, diesen Zusammenhang zu erkennen.
9: Die nehmen Klaus-Heinz P. deswegen am 7.2. ebenfalls fest. Aber er hat ein so wasserfestes Alibi, dass er aus der Sache geschmeidig wieder rauskommt. Und das finde ich wirklich das Unglaubliche an diesem Fall. Den Abend des 19. Januar habe er in einer Bierstube am Hansaplatz in Hamburg-St. Georg verbracht, in der er früher als Kellner gearbeitet hat. Was für ein Zufall. Er ist genau da, wo ihn viele Leute kennen. Mehrere Zeugen bestätigen das. Danach will Klaus-Heinz P. in ein Spielcasino weitergezogen sein. Auch dort kann sich eine Kellnerin an ihn erinnern, die allerdings gleichzeitig seine Verlobte ist.
10: Oh, was für ein Zufall.
9: Ja, es riecht alles so ein bisschen fishy. Aber die Staatsanwaltschaft kann ihm nicht beweisen, dass er in der Mordnacht nicht in Hamburg, sondern in Braunschweig war. Und das ist halt so ein bisschen das Problem, ne? Im Zweifel für den Angeklagten.
10: Ich bin geografisch echt eine Niete. Ja. Wie weit ist das auseinander?
9: Ich müsste es jetzt googeln, um es genau zu wissen. Braunschweig ist ja in Niedersachsen, also ich schätze mal, das sind so 1 bis 2 Stunden. Mhm. Eher 2. Also das ist jetzt, Braunschweig ist ja da, wo Wolfsburg ist in der Ecke und so. Also man kann das durchaus in der Nacht hin und her schaffen und das hat Ferenc Schorsch ja auch gemacht. Da kommen wir jetzt zu. Denn die Indizienkette gegen ihn wird immer länger, während gleichzeitig die Anklage gegen Klaus-Heinz P. fallen gelassen wird. Ferenc Schorsch hat dieselbe Blutgruppe wie die Person, deren Speichel auf den Zigarettenkippen am Tatort gefunden wurde. Das ist jetzt nicht so aussagekräftig wie ein DNA-Vergleich, aber der existiert damals, 1977, noch nicht. Gut ein Jahr verbringt Ferenc Schorsch streng isoliert in einem Gefängnis in Braunschweig, bis der Prozess gegen ihn beginnt. Hinter den Mauern und Zäunen der Anstalt bekommt er vielleicht trotzdem Wind vom Aufschrei um seine Person. Das entmenschte Ungeheuer oder die Schlinge von Braunschweig, wie ihn die Medien mittlerweile nennen, spürt auch hinter Gittern nicht besonders viel Menschlichkeit. Nur nachts darf Ferenc Schorsch zu einer kleinen Runde auf dem Hof frische Luft schnappen. Zu hoch ist angeblich die Gefahr von Scharfschützenattentaten, die von den umliegenden Häusern verübt werden könnten. Also die Gefängnisleitung geht davon aus, dass er selbst im Gefängnis nicht sicher ist. Und selbst wenn man eingesperrt ist...
10: Also um Gottes Willen, am Ende muss jeder geschützt werden, aber dass die erwarten, dass Scharfschützen sich auf das Gefängnisgelände schleichen...
9: Nee, dass die praktisch von Häuserdächern aus der umliegenden Nachbarschaft.
10: Ach so, da bin ich ja total amerikanisiert. Ich habe immer das Gefühl, Gefängnisse liegen dann irgendwo auf so brachem Land.
9: Nee, das ist da glaube ich nicht so, aber trotzdem, also die Vorstellung, dass du, selbst wenn das eine Strafe sein soll, wenn du eingesperrt wirst und du darfst nur nachts für 5 Minuten ganz alleine raus, ist es schon krass.
10: Ob ich, wenn er das jetzt war, das schlimm finde, ist eine andere Frage.
9: Ja, okay. Ich verstehe, was du sagen willst. Der Prozess gegen Ferenc Schorsch startet am 2. Februar 1978, einem Donnerstag, im Saal des Braunschweiger Schwurgerichts. Auf der Anklagebank wirkt der kleine Mann gelassen, fast schon furchtlos. Die Haare zurückgegelt, den Bart frisch in Form rasiert, seine Koteletten reichen bis weit hinters Ohr. Die dunkelbraune Lederjacke trägt er leicht geöffnet, während er seine Hände, die durch die metallenen Handschellen gefesselt sind, locker auf dem Schoß ablegt. Ferenc Schorsch sieht zufrieden aus, von Einsicht oder gar Reue keine Spur. Immer wieder fährt ein leichtes Schmunzeln über seine Lippen. Zu Beginn fragt der Vorsitzende Richter erstmal nach Angaben zu seiner Person. Neben der richtigen Schreibweise seines Namens, seinem Geburtsdatum und seiner Adresse möchte der Richter auch wissen, wie der Ort, in dem Ferenc Schorsch zur Schule ging, richtig ausgesprochen werde. So, jetzt blamiere ich mich wahrscheinlich auch. Tapiloszent Maron, spreche ich das richtig aus, fragt der Richter. Nicht richtig, aber ich bin zufrieden, entgegnet Schorsch lächelnd. Zur Tat selbst sagt der mittlerweile 44-Jährige nur, ich habe nichts mit dieser Geschichte zu tun. Irgendjemand wolle ihm da was anhängen, er wisse nur noch nicht wer. Und um vielleicht doch etwas aus dem schweigsamen Angeklagten herauszubekommen, findet an einem der Prozesstage eine Tatortbegehung statt. 11 Mann, darunter der mit Abstand kleinste, Ferenc Schorsch, und eine Frau stehen nun im Wohnzimmer der Familie Krämer. Schorsch-Verteidigerin Leonore Gottschalk-Solger beschreibt später in einem Interview ihren ersten Eindruck des Hauses. Dort war monatelang nichts verändert worden. In dem Haus, in dem noch vor gut einem Jahr die Kinder dem Kindsein nachgekommen sind, Wolfgang und Brigitte sich liebten, Eltern sein durften und das Leben der ganzen Familie ihren Mittelpunkt gefunden hat, ist nun seit mehr als einem Jahr Stille eingekehrt. Die Zimmerpflanzen sind vertrocknet, im ganzen Haus macht sich ein modriger Geruch breit. Es ist keiner mehr da, der die Fenster aufreißt, um frische Luft reinzulassen. Im Wohnzimmer liegt die Zeitschrift Hör zu vom 19. Januar 1977 noch aufgeschlagen auf dem Tisch. Wahrscheinlich Brigittes letzte Lektüre. Über dem Sessel hängt noch Wolfgangs Mantel, den er dort wahrscheinlich hektisch rübergeworfen hat, als er vom Täter in Empfang genommen wurde. Im Esszimmer liegt ein altes, angebissenes Brot. Wahrscheinlich wurden die Kinder bei ihrem letzten gemeinsamen Abendessen unterbrochen. Im Kassettenrekorder im Kinderzimmer liegt noch die Kassette Meister Eder und sein Pumuckel, mit dem der 6-jährige Martin unter anderen Umständen wahrscheinlich auch in dieser Nacht eingeschlafen wäre. Doch es kam anders. Die Kinderschuhe an den Betten waren ein entsetzliches Bild, erinnert sich Leonore Gottschalk-Solger. Aber all das rührt in Schosch nichts. Keine Regung, keine Anteilnahme. Er behauptet weiter steif und fest, noch nie in diesem Haus gewesen zu sein.
10: Das ist schon echt ein abgefuckter Typ, oder? Mhm. Also ich meine, wenn er behauptet, er ist es nicht gewesen, dann klar, warum sollte das was in ihm auslösen? Aber generell würde man ja irgendeine Art der Anteilnahme erwarten. Also ich finde, damit macht er sich eigentlich noch verdächtiger.
9: Ja, ich meine, selbst wenn ich mit der Tat nichts zu tun habe, ja, in ein Haus zu kommen, wo 5 Menschen gestorben sind und wo irgendwie noch Kindersachen liegen, irgendwie seit einem Jahr unberührt. Also das würde ja auch mit uns was machen, die jetzt mit der Tat...
10: Naja, und er weiß ja nun genau, was dort passiert. Ja. Es ist ja nicht so, dass er jetzt in ein Haus kommt und ich weiß, was dort vorgefallen ist. Und was es für mich sehr klar macht, ist, wenn man mir unterstellen würde, ich hätte das getan und ich wäre es nicht gewesen, dann wäre ich ja furchtbar verzweifelt.
9: Ja, das ist komisch, ne?
10: Und die Tatsache, dass ihn das so kalt lässt, ist ja eigentlich schon irgendwie Aussage genug.
9: Zumindest was sein Charakter, was sein Charakter angeht, das stimmt. Aber natürlich, das Gericht muss halt andere Sachen finden, die können jetzt nicht irgendwie nach Gefühlen gehen oder wie er guckt oder wie er lächelt. Deshalb werden im Braunschweiger Gerichtssaal 131 Zeugen befragt, darunter Nachbarn der Krämers, der Prokurist Kurt Rosenau, der das Geld damals zum Haus brachte, und auch die älteste Tochter Sabine Krämer. Auch sie muss den Braunschweiger Gerichtssaal betreten und sich vor den vollen Rängen und vor dem Mann, der wahrscheinlich ihre ganze Familie auf dem Gewissen hat, äußern. Das letzte Jahr war schwer für sie. Nicht nur, dass sie ihre gesamte Familie verloren hat, den privaten Raum zum Trauern ließ ihr die Öffentlichkeit verloren hat, den privaten Raum zum Trauern ließ ihr die Öffentlichkeit nicht. Auch ihr wurde nachgejagt für reißerische Schlagzeilen. Der Richter versucht, die älteste Tochter der

0: Fotos seit Beginn der Hauptverhandlung verboten sind. Mehrere Zeitungen veröffentlichen Fotos der letzten Überlebenden der Familie Krämer. Wie finden wir das?
1: Ja, asozial und respektlos.
0: Ja.
1: Ich meine, ich bin jetzt kein Journalist, aber wenn ich einer wäre, würde ich mich, glaube ich, für meine Berufsgruppe schämen. Was ich nicht verstehe, ist, wenn das verboten ist.
0: Ja.
1: Und dann tauchen Fotos in der Presse auf. Wieso wird das denn nicht verfolgt? Das hat doch dann nichts mehr mit Meinungsfreiheit oder Pressefreiheit zu tun.
0: Naja, also es ist ganz oft so, ich will jetzt keine Namen nennen, aber es gibt ja sehr große Boulevardzeitungen
1: mit
0: in Deutschland.
1: Vier Buchstaben.
0: Ja, zum Beispiel. Und da ist es so, dass die eine eigene Abteilung haben, die darüber nachdenken. Also sagen wir jetzt mal.
1: Ja, die haben eine Rechtsabteilung, die prüfen, was ist teurer.
0: Genau.
1: Der Rechtsprozess oder die Richtig. Auflage, die wir mitmachen, wenn wir es drucken.
0: Also wie viel mehr können wir verdienen, wenn wir jetzt das Foto drucken oder das bei unserem Online-Angebot hinter der Paywall anbieten oder die einstweilige Verfügung. Also das Kalkulieren, das ist einfach mit eingepreist. Und wenn die damit mehr Auflage machen, dann ist es am Ende des Tages egal, weil mehr als eine Geldstrafe
1: kommt. Ja, aber
0: kommt
1: ist das noch, und ich will jetzt überhaupt nicht ansatzweise sagen, ich wäre irgendwie für eine kontrollierte Presse oder sowas. Mhm. Aber ist das nicht falsch?
0: Das ist auf jeden Fall falsch. Da bin ich vollkommen auf deiner Seite. Und das ist eben auch das, was mich als jemand, der in diesem Beruf arbeitet, ja, sich doch, wie du schon gerade gesagt hast, ein bisschen für manche Kolleginnen und Kollegen schämen lässt. Später in dem Prozess wird dann auch der Mann in den Zeugenstand gerufen, der zum wichtigsten Zeugen der Anklage geworden ist, nämlich Klaus-Heinz P., ne, du erinnerst dich, der gute Kumpel von Franz Schoss, der ganz gute Freund, also derjenige, der alles über die Tat wusste, der Teile der Beute in seiner Wohnung hatte und der gleichzeitig behauptet, nichts mit der Tat zu tun zu haben. Die Verteidigung sieht das logischerweise anders. Schoss' Anwältin ist sich sicher, dass anstelle von Ferenc Schoss Klaus-Heinz P. auf der Anklagebank sitzen müsste. Die beiden Verteidiger von Ferenc Schoss verstehen nicht, warum das Gericht nicht darauf eingeht, dass der Prokurist Kurt Rosenau, während er mit seinem Chef Wolfgang Krämer telefoniert hat, mehrere Männer im Hintergrund gehört haben will und auch Krämer selbst am Telefon von Männern und nicht von einem Mann gesprochen hat. Außerdem erwähnt die Verteidigung nochmal die Tatsache, dass Ferenc Schoss zum Zeitpunkt des Überfalls noch so schlecht Deutsch sprach, dass er gar keine telefonischen Verhandlungen hätte führen, geschweige denn ein ausführliches, gefälschtes RAF-Bekennerschreiben hätte schreiben können. Dass Klaus-Heinz P. als Zeuge und nicht als Mittäter vor Gericht sitzt, ist für die beiden Verteidiger ein Skandal. Der Kronzeuge der Anklage ist aus ihrer Sicht nur ein Nutznießer in dem zu früh auf Ferenc Schoss konzentrierten Ermittlungen. Und dann ist ja dann noch die Frage, wie soll ein nicht mal 1,60 Meter großer oder eher kleiner Mann wie Ferenc Schoss eine komplette fünfköpfige Familie überwältigt haben, alleine? Die Staatsanwaltschaft sieht es anders. Für sie sprechen alle Indizien dieses Prozesses klar für Ferenc Schoss als Täter.
1: Okay, lass mich kurz nachdenken. Was hatten die jetzt mal für Indizien? Das war dieser Kippenstummel mit der passenden Blutgruppe und diese Faser von dem Pulli von der Nele.
0: Ja, genau.
1: Und was noch?
0: Wir haben den Schlüssel der Geldkassette, ne?
1: Ach,
0: also
1: genau.
0: Da, wo sich das Lösegeld der Braunschweiger Volksbank drin befand, und der Schlüssel wurde ja bei Ferenc Schoss in der Hosentasche gefunden. Diese Geldkassetten hat er am Morgen nach der Tat gegen 9.30 Uhr in einem Hamburger Kaufhaus gekauft. Das lässt sich durch die Kassenzettel belegen. Nach der Tat, also direkt nach der Tat, ist Schoss noch am selben Abend von Braunschweig zurück nach Hamburg gefahren mit dem Zug. Das wissen wir deshalb, weil er am 19. Januar 1977 im Zug von Braunschweig nach Hamburg versucht hat, eine Studentin zu einem gemeinsamen Glas Wein zu überreden und ihr seine Adresse zugesteckt hat. Das ist ein krasser Zufall und ist auch ehrlich gesagt gar nicht so richtig schlau, wenn man später behauptet, man wäre die ganze Zeit in Hamburg gewesen.
1: Ja, gut, aber ich glaube, das ist dann auch absolute Selbstüberschätzung.
0: Wahrscheinlich.
1: Zu glauben, wer soll denn, wenn ich jetzt hier ein Mädchen anspreche, wer soll mir denn da jetzt auf die Schliche kommen?
0: Ja, tatsächlich. Also diese Zeugin sagt später auch vor Gericht als Zeugin aus. Dann haben wir noch einen weiteren Zeugen, der sich daran erinnert, dass Schoss vor der Tat in Hamburg Komplizen gesucht habe. 40.000 Mark sollte derjenige bekommen, aber dafür müsse er auch die Kinder töten.
1: So, jetzt Moment. Also grundsätzlich ist das natürlich irgendwie äußerst interessant, wenn ich mir vorstelle, da geht jemand und sucht einen Komplizen. Aber wo hat man das denn 1977 gemacht? Heutzutage würde ich sagen, okay, Darknet. Nicht, dass ich wüsste, wie man da reinkommt, aber das wäre so das Einzige, wo ich das Gefühl hätte, da könnte man sich da eventuell drüber informieren. Wo macht man das? Gut, auch im Kiez wahrscheinlich.
0: Ja, der Schosch saß ja wirklich von 21 Jahren, die er in Deutschland war, ungefähr 20 im Gefängnis.

0: heißt, der kannte ganz viele Knastis, andere Leute.
1: Die ich stelle mir halt einfach gerade die Frage, wie dämlich ist es denn, dann in solchen Kreisen rumzugehen und zu sagen, ich...
0: Weil er wahrscheinlich gedacht hat, dass die Schnauze halten, weil die selber Dreck am Stecken haben.
1: Ja, das ist jetzt nichts, also, was ich meine, ehrlich gesagt, gut, dass er so dämlich war, weil dann ist ja...
0: Ja, für die Anklage ist es definitiv gut. Ne? Also da gibt es eben auch diese Zeugenaussage von diesem Mann, der angeblich gefragt wurde, das aber abgelehnt hat. Und dann ist da natürlich noch das Paketband, das man...
1: Bindegarn.
0: Paketfaden, also diese, ihr wisst, was ich meine, dass man in Schosch Wohnung gefunden hat und das eben identisch mit dem ist, was für die Erdrosselung der Familie Krämer verwendet wurde. Doch all diese Indizien scheinen Ferenc Schosch nicht sonderlich zu beeindrucken. Auf jeden Fall ist er der Prozessbeteiligte, der am meisten lacht, wenn sich ein Zeuge verspricht oder wenn er verunsichert ist, weil man ihn fragt, ob man mit dem Angeklagten verwandt oder verschwägert sei. Schosch findet das komisch. So beschreibt es ein Gerichtsreporter der Braunschweiger Zeitung. Wobei das eben auch nicht zu viel bedeuten muss, wenn jemand viel lacht, weil Lachen kann ja auch ein
1: Übersprungshandlung
0: von Unsicherheit
1: sein
0: eben. Ne? Ja.
1: Hätte er nicht die Vergangenheit, die er hat, würde ich sagen, okay, vielleicht wäre ich emotional und nervös, wenn man mich irgendeiner Tat bezichtigt, die ich nicht getan habe.
0: Ja.
1: Aber es kann natürlich auch sein, dass Leute einfach still sind, weil sie einfach sagen, okay, ich kann es ja noch schlimmer machen oder so.
0: Ja,
1: aber
0: trotzdem
1: würde ich auf seiner Vergangenheit jetzt nicht darauf tippen, dass das der Grund ist.
0: Ja. Also. Ja, es ist, also er bleibt halt bei seiner Haltung. Ne? Nach über einem Monat Prozess, nach Aussagen von Angehörigen, Freunden und Zeugen sieht sich Ferenc Schosch in dieser ganzen Geschichte als Opfer. Er sei unschuldig. Doch das Gericht sieht das anders. Es verurteilt Ferenc Schosch am 12. Mai 78 wegen fünffachen Mordes, räuberischer Erpressung und erpresserischen Menschenraubes zu einer lebenslangen Haftstrafe mit anschließender Sicherungsverwahrung. Also da sind wir jetzt wieder bei der Sicherungsverwahrung, die ja für Menschen verhängt wird, bei denen man davon ausgeht, dass man die Bevölkerung vor ihnen schützen muss. Dazu kommen noch weitere 12 Jahre Haft wegen Einbruchs und versuchten Totschlages in einem anderen Fall. Ferenc Schosch hatte 8 Jahre vorher in Hamburg bei einem Einbruch auf eine überraschend auftauchende Zeugin geschossen. Also diese Strafe kommt irgendwie noch mit dazu und das ist damit eine der höchsten Freiheitsstrafen, die jemals in der Bundesrepublik Deutschland verhängt wurden. Der Vorsitzende Richter ist bis heute überzeugt von der Schuld des Verurteilten und sagt 40 Jahre nach dem Urteil in einem Interview: Nachdem ich alle Akten mit den Spuren und Ermittlungen zum Fall Krämer gelesen hatte, war ich fest überzeugt, Ferenc Schosch war der Täter. Er ist bei all seinen Taten kühlberechnend vorgegangen. Er wusste, was er tat. Das spricht für seine volle Schuldfähigkeit. In dem Urteil selbst wird zwar nicht ausgeschlossen, dass Ferenc Schosch bei dem Fünffachmord von Braunschweig Helfer hatte. Trotzdem hält das Gericht ihn für den Haupttäter. Schosch-Verteidiger gehen in Revision, doch die wird vom BGH in West-Berlin verworfen. Damit wird das Urteil gegen die Schlinge von Braunschweig im März 1979 rechtskräftig.
1: Aber Klaus-Heinz P., der ist jetzt so davon gekommen.
0: Der ist einfach raus aus der Nummer, der war nicht dabei, weil der hat ja ein Alibi.
1: Ja, aber er hat's ja gewusst.
0: Mhm. Ja, der hat halt gesagt, das hat mir der Ferenc Schosch alles erzählt und ich habe dem ein bisschen geholfen, das Geld zu verstecken, aber ich habe mit der Tat ja nichts zu tun. Kann man jetzt glauben oder nicht, ne?
1: Also ja, vielleicht sage ich da nachher nochmal was, also weil das finde ich, also nein, warte. Ja, nein, also entweder ist der Typ jetzt ein kriminelles Mastermind und hat das alles so geplant, dass es so aussieht, als wenn der Typ das wäre, also der Schosch, und war einfach super intelligent, aber nichtsdestotrotz hat er ja aus meiner Sicht so viel Wissen gehabt und auch nicht erst im Nachhinein, finde ich, also warum sollte er... Wenn der ihm das alles erzählt hat, wenn ich wüsste, der Typ hat 5 Leute umgebracht, dann würde ich mich doch nicht trauen, dem in den Rücken zu fallen.
0: Stimmt.
1: Plus, wieso hatte der 16.000 Mark bei sich selber zu Hause liegen? In der eigenen Geldkassette.
0: Und kannte das Versteck des anderen.
1: Genau. Ja. So, er hätte jetzt mal ganz ehrlich gesagt, er hätte ja einfach das Geld sich holen können und die Sache wäre erledigt gewesen. Stimmt. Also ich finde das total seltsam und das finde ich, und zumindest, dass nicht weiter nachgegangen wurde, ob er vorher davon wusste und es vielleicht auch hätte verhindern können. Mhm. Weil dann hätte er vorher zur Polizei gehen können.
0: Also ich glaube nicht, dass der so ein kriminelles Mastermind war, der jemand anderem die Tat in die Schuhe geschoben hat. Ich bin mir ehrlich gesagt ziemlich sicher, dass die das zu zweit verübt haben. Und dass die Staatsanwaltschaft das auch wusste. Weißt du? Also, dass die gesagt haben, okay, wir können dem das nicht nachweisen, wir wissen, dass der das war, aber der ist jetzt unser Hauptbelastungszeuge und weißt du, wir haben jetzt die Möglichkeit, entweder wir kriegen gar keinen von beiden hinter Gittern, ne, weil der eine dann vielleicht, wenn wir den anklagen, dann auch uns in den Rücken fällt und plötzlich nichts mehr sagt oder seine Aussage zurückzieht, oder wir hauen wenigstens einen von beiden hinter Gittern, von dem wir ausgehen, dass es der Haupttäter ist. Ich glaube wirklich, dass das so der Hintergrund davon ist, weil keiner kann mir ernsthaft erzählen, dass die all diese Indizien, die ja dafür sprechen, dass die Täter mindestens zu zweit waren, dass man das
1: nicht außer Acht lässt. Vor allem war die Frage, weil du hast ja auch gesagt, dass er körperlich vielleicht gar nicht in der Lage gewesen wäre, das zu machen. Das würde ja aber bedeuten, dass er gar nicht dann vielleicht sogar der Täter war.
0: Ich glaube schon, dass er dabei war, weil da gibt's ja schon viele Sachen, die dafür sprechen, weil er hat ja zum Beispiel den Schlüssel für diese Geldkassette gehabt, die Zigarettenstummel stammen höchstwahrscheinlich von ihm.
1: Gut, er ist ja nur noch, er ist ja rumgegangen und hat nach Komplizen
0: genau,
1: besucht.
0: Also der
1: ja,
0: wird
1: aber
0: dabei
1: anscheinend,
0: gewesen sein.
1: Ich finde es trotzdem sehr seltsam und ich finde es nicht richtig, dass der davongekommen ist.
0: Der Klaus-Heinz P. meinst du?
1: Ja, weil er muss ja, okay, sie können ihm nicht nachweisen, dass er aktiv an der Tat beteiligt war, aber das kann doch nicht sein, dass der das alles wusste. Und dann kommt der da so ohne, nee, gut, dass du es uns gesagt hast, hier sind, okay, die 16.000, die durfte er wahrscheinlich nicht behalten.
0: Nee, die durfte
1: er
0: nicht
1: aber,
0: behalten, aber, ja, ich weiß, was du meinst.
1: Das weiß ich nicht, das finde ich nicht gerecht.
0: Nee, ist es auch nicht, absolut nicht. Aber auch das ist ja halt wieder im Zweifel für den Angeklagten, wobei das halt auch so ein Alibi ist, weißt du, wenn irgendwelche Verbrechersaufkumpels sagen, ja,
1: nee, Entschuldigung, also Nummer eins, wenn das ein Lokal ist, wo der generell immer war, ob das dann jetzt einen Tag vorher oder
0: ja, ja.
1: nachher war.
0: Und der hat ja früher gearbeitet, also der kannte die Leute da.
1: Ja, aber wenn angenommen, du bist 5-mal die Woche dort.
0: Ja, klar.
1: So, und dann bist du es mal einen Tag nicht und dann sagst du, ja, wieso doch, da haben wir doch noch hier da und da drüber geredet. Das weiß doch keiner, ob das der Tag davor oder danach war.
0: Stimmt.
1: Und das andere war seine Verlobte, Entschuldigung.
0: Ja.
1: Das finde ich aber gut, okay, im Zweifel, bla bla bla, macht mich trotzdem nicht zufrieden. Wie ging das mit dem Schosch weiter?
0: Ja, also eigentlich ist es irgendwie am Ende eine ganz traurige Geschichte, für ihn zumindest. Ferenc Schosch verbringt mehr als 30 Jahre im Gefängnis, zuletzt in der JVA-Zelle in Niedersachsen. Dort erleidet er irgendwann in den 2000er Jahren einen schweren Herzinfarkt, den er aber durch die schnelle medizinische Hilfe vor Ort ohne größere Folgeschäden überlebt. Und er hätte tatsächlich wahrscheinlich diesen Infarkt nicht überlebt, wenn er irgendwie draußen unterwegs gewesen wäre, weil in so einem Gefängnis ist immer ein Arzt vor Ort und da muss es halt wirklich schnell gehen. Also einer der Gefängnisangestellten hat gesagt, wäre der nicht bei uns gewesen, dann wäre er daran wahrscheinlich verstorben. Im September 2008 besucht ihn die Journalistin und Autorin Anke Geberts in Haft. Sie beschreibt Ferenc Schosch als ruhigen, gepflegten Mann mit sorgfältig gefeilten Nägeln, der den Fünffachmord von Braunschweig immer noch auf das Schärfste bestreitet. Nach dem Infarkt muss er Blutverdünner nehmen. Außerdem hat er in den Jahren in Haft die meisten seiner Zähne verloren und hält sich deshalb während des Gesprächs immer wieder verschämt die Hände vor den Mund. Er erzählt ihr, mein Leben hat mit der Verurteilung angefangen. Das hier drin ist seit über 30 Jahren mein Leben. Außerdem berichtet Schosch der Journalistin von seinem größten Wunsch. Er möchte einmal in seinem Leben mit der einzigen Überlebenden der Familie Krämer, Sabine, sprechen. Das sei ihm immer wieder von den Journalisten, die ihn befragen wollten, versprochen, aber nie eingehalten worden. Doch dieser Wunsch wird sich für ihn nicht erfüllen. Ferenc Schosch stirbt im August 2011 im Alter von 77 Jahren in der JVA-Zelle. Er ist nach dem Urteil gegen ihn nie wieder freigekommen. Was in der Nacht des 19. Januar 1977 wirklich im Haus der Familie Krämer passiert ist, hat er mit ins Grab genommen. Der damalige Staatsanwalt sagt nach dem Tod von der Schlinge von Braunschweig, Ferenc Schosch war kein Mensch.
1: Er war zumindest extrem gestört, ne? Weißt du, was ich schlimm finde? Es gibt ja wirklich keinen Grund, außer, ja doch, das mit diesen Komplizen, ne? Dass er vielleicht Leute verraten hätte, die ihm noch mehr...
0: Was soll ihm denn passieren?
1: Weißt du, was ich schlimm finde? Dass ich glaube, dass er ihr das gestehen wollte, der Sabine.
0: Das stimmt, das ist eine Möglichkeit.
1: Und sich da praktisch nochmal dran aufgeilen wollte und ich gönne ihm, dass er die Chance nicht bekommen hat, weil ich das wäre ja noch grausamer gewesen.
0: Ja, voll. Also ich habe auch so überlegt, an der Stelle, wenn mir das passiert wäre, Gott bewahre, dass mir sowas niemals passiert, aber würde ich auf so ein Angebot eingehen, wenn ich jetzt wüsste...
1: Was gewinnst du dadurch?
0: Ja, das weiß ich nicht, aber ich weiß nicht, ob meine Neugier
1: also
0: am Ende des Tages nicht so
1: stark wäre. Also wenn ich einen Baseballschläger mitnehmen
0: Nein,
1: dürfte.
0: Das darf man natürlich nicht.
1: Nein, natürlich darf man das nicht, aber ich finde, als direkte Angehörige, ich bin ja auch gegen Gewalt und Todesstrafe und hier Selbstjustiz und so, aber trotzdem ist es so, was will er ihr sagen?
0: Ja, klar.
1: Was ihr in irgendeiner Art und Weise diesen Schmerz und diesen Verlust nimmt, gar nichts.
0: Das kann er gar nicht machen. Also du willst ja vielleicht Antworten haben, ne? Also du willst ja, dass sowas beschäftigt dich dein ganzes Leben, vor allem, weil du ja nicht genau weißt, waren da noch andere dabei? Wie ist das abgelaufen? Hatten die Schmerzen? Ging das schnell? War das grausam?
1: Aber im Endeffekt gibst du dich dann in seine Abhängigkeit.
0: Total.
1: Dass er steuert, wie
0: genau.
1: du dich fühlst, Richtig. Weil er entscheidet. Ja. Du weißt ja trotzdem nicht, ob es stimmt.
0: Ja, deswegen, also ich wäre echt da so ein bisschen hin und her gerissen. Ich glaube, ich würde es auch definitiv nicht machen, um ihm eben das nicht zu gönnen, diese ja. Macht über mich. Aber ich glaube, so ein kleines bisschen im Hinterkopf hätte ich immer so die Frage, boah, was könnte der mir erzählen?
1: Und ich glaube, dann kommt natürlich auch dem nochmal dem ins Gesicht blicken und was weiß ich. Ich glaube tatsächlich, für mich wäre das auch definitiv eine Zwickmühle, wo ich nicht wüsste, wie ich mich tatsächlich entscheide, weil ich auch Gott sei Dank natürlich nicht in so einer Situation bin. Ich kann der Sabine nur zu ihrer Stärke gratulieren, dass sie es nicht gemacht hat.
0: Ja. Mich hat das ein bisschen an eine ähnliche Situation erinnert. Frauke Liebst, du erinnerst dich, der Fall, bis heute nicht aufgeklärt. Und Angelika, also ein Teil vom Horrorpaar von Höxter, die hat ja nach ihrer Verurteilung aus dem Knast Fraukes Mutter Ingrid Liebst einen Brief geschrieben, hat gesagt, ich weiß was. Über das Verschwinden ihrer Tochter, melden Sie sich doch mal bei mir. Und die Mutter von Frauke hat gesagt, nee, weißt du was, mit der Verrückten will ich nichts zu tun haben.
1: Ja, Anfang, das ist ja, dann soll sie mit der Staatsanwaltschaft reden oder mit der Polizei. Aber das ist doch auch wieder nur Aufmerksamkeits...
0: Aber du weißt es ja eben nicht. Und du hast ja vielleicht wirklich immer diesen, wenn es nur ein winziger Zweifel ist in deinem Kopf.
1: Ja, weil, und das verstehe ich.
0: Das ist das Gemeine da dran.
1: Aber genau damit spielen die.
0: Ja, klar.
1: Und da hätte ich einfach null Vertrauen, dass da auch nur irgendwie ansatzweise ein Fünkchen Wahrheit drin steckt oder dass das auch nur irgendwas zu einer Lösung beiträgt,
0: Ich möchte am Ende noch mal ganz kurz auf diesen Satz eingehen, Ferenc Schosch war kein Mensch. Das ist natürlich ganz großer Quatsch, weil er war offensichtlich ein Mensch, weil er ist gestorben. Er war nicht unsterblich, er war ein menschliches Wesen. Und dieses Überhöhen von Tätern, aus den Tätern zu sagen, das ist kein Mensch, das ist ein Monster, das hilft niemandem. Ich kann das verstehen, dass man solche Menschen wie den Ferenc Schosch, der ja wahrscheinlich 5 Menschen erdrosselt hat, Kinder erdrosselt hat, dass man das von sich selber als Mensch weit wegschiebt und sagt, der ist nicht wie uns, wir sind Menschen, der ist kein Mensch. Aber das hilft keinem, das hilft den Opfern nicht und das hilft auch nicht bei der Prävention von zukünftigen Taten. Also das war definitiv ein Mensch, aber ein scheinbar sehr, sehr kranker Mensch.
1: Ja, das war jetzt natürlich dramatisiert, das stimme ich zu. Auf der anderen Seite kann ich nachvollziehen, dass das halt ein Stilmittel ist, das man benutzt, um deutlich zu machen.
0: Der ist anders als andere.
1: Ja, also vor allem ja nun auch extrem kontrolliert dabei noch. Ne, das ist ja das eine, also um Gottes Willen nicht, dass das in irgendeiner Art und Weise richtig gewesen wäre, was er getan hat. Aber also jetzt mal ganz ehrlich, wegen 165.000 und ohne Grund, also da gab es ja auch keinen Übergriff oder sonst was oder da ist was schiefgelaufen, wobei das weiß ja keiner.
0: Das wissen wir nicht, genau.
1: Nichtsdestotrotz gibt's ja keinen Grund.
0: Naja, also nachdem wie die Tat rekonstruiert wurde, waren die Kinder und die Frau zu dem Zeitpunkt, als der Wolfgang nach Hause gekommen ist, schon tot. Das heißt, der oder die Täter haben versucht, die Situation unter Kontrolle zu bringen und ein Familienmitglied nach dem anderen getötet, in diesen Räumen platziert und dem vorgespielt, wir haben die entführt, die sind woanders und die kriegst du erst wieder, wenn uns das...
1: Das ist, glaube ich, das, was mich an diesem Fall extrem... Ich hasse das, wenn ich sowas sage, weil diese Tat ist natürlich generell zu verurteilen, selbst wenn nur eine Person gestorben wäre. Aber 5 Leute, also dann wäre es besser gewesen, sie wären einfach in eine Bank gegangen und hätten die Bank überfallen.
0: Stimmt.
1: So, da hätten sie wahrscheinlich genau das gleiche Geld bekommen. Also ich finde es ganz sinnlos, aber dass es jede Gewalt hat, ist irgendwie sinnlos, ne?
0: Das stimmt. Ja, ein Schlusswort. Und ich finde diese Frage nach wie vor spannend. Würdet ihr den Mörder eurer Familie rein hypothetisch natürlich im Knast besuchen, wenn der euch irgendwas zu erzählen hat?
1: Ich wünsche jedem, dass er sich nie mit dieser Frage auseinandersetzen muss.
0: Definitiv. Also ich hoffe auch, dass das nie einem von euch passiert. Aber mich würde es interessieren, wie ihr damit umgehen würdet. Ich mache dazu, glaube ich, mal einen Post bei Instagram fertig und bin sehr gespannt auf eure Kommentare. Ralf, vielen Dank. Es war jetzt doch ein harter Fall irgendwie, ne? Das ist schon...
1: Ich finde den schon echt heftig. Ich glaube, das ist mit einer der heftigsten, die ich jetzt so mit dir hier schon so hatte, weil es einfach ohne jede Logik ist.
0: Ja.
1: So viel verschwendetes Leben für
0: 165.000.
1: Ja.
0: Danke, dass du da warst, Ralf.
1: Ich bedanke mich. Bis bald.
0: Tschüss.
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1: Sie sind in den 60er und 70er Jahren das Traumpaar Hollywoods. Natalie Wood und Robert Wagner. Zwei wahnsinnig erfolgreiche SchauspielerInnen. Er ist ein beliebter Serienstar, sie ein preisgekrönter Filmstar. Er sieht unverschämt gut aus und sie gilt als eine der talentiertesten und schönsten Darstellerinnen der Welt. Filmstudios und Paparazzi reißen sich um sie. Die Illustrierten drucken mehrseitige Fotoreportagen und berichten fast wöchentlich über die Ehe, die für viele wie ein Märchen daherkommt. Natalie ist erst 18, als sie heiraten. 24 Jahre nach dieser Traumhochzeit verschwindet Natalie Wood während einer Bootstour und taucht nur wenige Stunden später tot im Wasser wieder auf. An Bord sind Ehemann Robert Wagner und ein weiterer, sehr bekannter Hollywood-Schauspieler. Die Frage ist, was ist in dieser Nacht passiert? Es gilt immer noch als eines der letzten großen Rätsel Hollywoods. Wie starb Natalie Wood? Die ErmittlerInnen gehen jahrzehntelang von einem tragischen Unfall aus. Doch jetzt gibt es neue Erkenntnisse, die daran Zweifel aufkommen lassen. War es wirklich ein Unglück, für das niemand etwas konnte? Oder kam es zu einem Streit mit tödlichem Ausgang? Ich bin Steven Gätchen und ihr hört Hollywood Crime.

0: Als Kind russischer Immigranten kommt Natalie Wood am 20. Juli 1938 in San Francisco zur Welt. Da heißt sie noch Natalia Nikolievna Sakharenko. Natalies Mutter Maria träumt als Jugendliche davon, Schauspielerin oder Balletttänzerin zu werden. Weil das aber nicht klappt, überträgt sie ihre Ambitionen auf ihre Töchter. Um deren Karriere voranzutreiben, zieht Mutter Maria mit ihrer Familie ins Filmmekka nach Los Angeles. Mit 4 Jahren steht Natalia Sakharenko das erste Mal vor der Kamera. Den Filmbossen klingt ihr Name aber nicht amerikanisch genug, also ändern sie ihn. Aus Natalia Sakharenko wird Natalie Wood. Und eine ganze Nation sieht sie aufwachsen. Mit 9 wird sie schlagartig weltberühmt. Im Weihnachtsklassiker Das Wunder von Manhattan, vielleicht habt ihr den Film schon gesehen, lohnt sich auf jeden Fall, spielt sie ein kleines Mädchen, das nicht an den Weihnachtsmann glaubt. Über Nacht wird sie zu einem der beliebtesten Kinderstars in Hollywood. Seitdem ist sie America's Sweetheart. Ab jetzt erscheint jedes Jahr mindestens ein Film von ihr. 1950 laufen sogar 4 Filme mit ihr in den Kinos, teilweise sogar parallel. In den Filmen spielt sie neben Stars wie Bette Davis oder Barbara Hale oder James Stewart. 1953 stehen schon 13 Spielfilme in ihrer Biografie. Da ist Natalie gerade erst 15 Jahre alt. In dieser Zeit offenbaren sich aber auch erste Risse in der Fassade des beliebten Hollywood-Stars. In einem Interview erzählt sie, dass ein berühmter Schauspieler sie vergewaltigt haben soll. Seinen Namen verrät sie aber nicht. Erst nach Natalies Tod lüftet ihre Schwester Lana in ihren Memoiren das Geheimnis. Hollywood-Star Kirk Douglas soll Natalie damals zum Casting auf sein Hotelzimmer gebeten und sie dort zum Sex gezwungen haben. Aber Natalies Mutter besteht damals darauf, den vermeintlichen Missbrauch nicht anzuzeigen. Unfassbar! Natalie soll in Hollywood nämlich Karriere machen und die Mutter ist davon überzeugt, dass eine Anzeige das Ende von Natalies Laufbahn bedeutet hätte. Natalie selbst wird nie wieder darüber reden. Was immer damals passiert ist, Natalie scheint Zeit ihres Lebens unter dem Ereignis gelitten zu haben. Die Strategie der Mutter aber geht auf. Natalie macht tatsächlich weiter Karriere. Mit 17 spielt Natalie Wood an der Seite von James Dean einen rebellierenden Teenager. Der Film, ein absoluter Klassiker, denn sie wissen nicht, was sie tun, wird 1955 ihr Durchbruch in Hollywood.
1: From the Coconut Grove of the Ambassador Hotel in Hollywood, the Hollywood Foreign Press Association presents the annual Golden Globe Award.
0: Für diese Rolle gewinnt sie ihren ersten von 3 Golden Globes und bekommt ihre erste von insgesamt 3 Oscar-Nominierungen. Die Zeitschrift Life kürt sie zum schönsten Teenager der Welt. Der Film bringt dem Kinderstar endlich den ersehnten Sprung ins Erwachsenenfach. Ein Jahr später, 1956, wird ihr ein Mann vorgestellt, der ihr Leben verändert. Robert Wagner. In Deutschland ist Wagner heute vor allem durch seine Rolle des Multimillionärs Jonathan Hart bekannt.
2: Das ist mein Boss, Jonathan Hart, ein Selfmade-Millionär. Der hat Nerven. Das ist Mrs. Hart, eine traumhafte Frau. Einfach toll. Übrigens, ich heiße Max. Ich kümmere mich um die beiden. Und das ist gar nicht so einfach. Denn ihr Hobby ist mörderisch.
0: In der Fernsehserie Hart aber herzlich, die ich immer sehr, sehr gerne geguckt habe, gerät Jonathan Hart mit seiner Serienfrau immer wieder unfreiwillig in Kriminalfälle, die sie gemeinsam lösen. Die Serie ist ein echter Fernsehhit. Zwischen 1979 und 1984 laufen 5 Staffeln mit insgesamt 110 Folgen, die ich persönlich alle geguckt habe. Die Serie wird mehrfach für den Emmy und auch den Golden Globe nominiert. Natalie ist 10 Jahre alt, als sie den damals 18-jährigen Robert Wagner in einem Filmstudio aus der Ferne zum ersten Mal sieht. Sie dreht sich damals zu ihrer Mutter um und sagt, diesen Mann werde ich heiraten. 1956, also 8 Jahre nach dieser ersten flüchtigen Begegnung, kommt es zu einem ersten Date. Eigentlich ist es ein Vorschlag des Filmstudios, das sie aus Werbezwecken als Paar vermarkten will. Aber die beiden verlieben sich. Und ein Jahr später, am 28. Dezember 1957, heiraten Robert Wagner und Natalie Wood. Da ist sie 18 Jahre alt, er 26. Anfangs ist es eine Bilderbuchehe. Sie gelten in Hollywood als Traumpaar und arbeiten in mehreren Filmen zusammen. Während ihrer Ehe geht Natalies Karriere weiter steil nach oben. Ihren größten Kinoerfolg feiert sie 1961 mit der Rolle der Maria in der Verfilmung des Musicals West Side Story. Wie es bei Musikfilmen in dieser Zeit oft der Fall ist, bekommen Filmstars die Hauptrollen und der Gesang wird von ProfisängerInnen gedoubelt. Auch Natalies Singstimme wird später durch eine andere Sängerin ersetzt. Aber auf dem YouTube-Kanal Lost Vocals ist eine Version mit ihrer eigenen Singstimme zu finden.

0: Der Film gewinnt 10 Oscars. Ein Jahr später, in der Filmversion des Musicals Gypsy, kann sie dann auch ihr Gesangstalent beweisen und wird nicht synchronisiert. Beruflich läuft es also hervorragend. Aber das private Glück ist nicht von Dauer. Eines Nachts verlässt Natalie Wood die gemeinsame Villa und klopft panisch bei den Nachbarn. Das erzählt Los Angeles County Sheriff John Carina in der 48 Hours Dokumentation Natalie Wood Death in Dark Water auf CBS.
1: She was so afraid of him, she ran to a neighbor's house yelling that day, he's gonna kill me, and looking for help and looking for safety. And so a neighbor took her in.
0: In Todesangst sucht Natalie Wood Hilfe bei den Nachbarn. Und an diese Todesangst werden sich die ErmittlerInnen kurz nach ihrem Tod wieder erinnern. Und es bleibt nicht bei diesem einen Zwischenfall. Robert Wagner macht immer wieder durch seine Eifersucht von sich reden. Natalie Wood dreht mit dem damals noch völlig unbekannten Warren Beatty den Film Fieber im Blut, der 1961 erscheint. Es ist Beattys erster Kinofilm. Natalie und er verstehen sich bestens. Die Kussszenen zwischen ihnen werden immer leidenschaftlicher und realistischer. Am Set legt er immer wieder seinen Arm um ihre Taille. Davon hört auch Robert Wagner, der plötzlich überraschend oft am Filmset auftaucht. Er macht Natalie Vorwürfe. Er beschattet Warren Beatty, um die beiden in Flagranti zu erwischen. In seiner Autobiografie schreibt Wagner, dass er sogar mit einer geladenen Waffe zu Beattys Haus fährt, um ihn zu töten. Aber statt Beatty zu konfrontieren, sitzt Wagner einfach nur im Wagen. Er ist wütend, hat Mordgedanken, kann sich aber nicht durchringen, bei Beatty zu klopfen und fährt schließlich wieder nach Hause. Als Natalie von dieser Geschichte erfährt, ist sie komplett verzweifelt. Sie vereinbart mit ihrem Therapeuten eine Sitzung für den nächsten Montag. Doch zu dieser Sitzung wird es nicht mehr kommen, denn vorher, am Wochenende, passiert etwas, das für Natalie die Ehe zerstört. Völlig hysterisch und aufgelöst erscheint sie noch in derselben Nacht im Haus ihrer Familie. Natalies Schwester Lana Wood erinnert sich in dem Podcast Fatal Voyage, The Mysterious Death of Natalie Wood.
2: She walked in, holding her hand, having some kind of cloth. I don't know if it was a napkin from a restaurant or what it was. And bleeding and absolutely hysterically crying, a mess, a complete mess. That I had not seen. I had never seen her that bad. I was asked to leave the room and that, you know, something bad happened and that Natalie was leaving RJ.
0: Natalie steht blutend und weinend vor ihrer Schwester. Und der schwant, dass etwas Schlimmes geschehen sein muss mit Wagner, der von Freunden und Familie RJ genannt wird. Nach 5 Jahren Ehe lässt sich das Paar scheiden. Über die Hintergründe wird in den Illustrierten wild spekuliert. Vor allem Natalies angebliche Affäre mit Warren Beatty soll der Auslöser für die Trennung gewesen sein. Jahre später taucht ein Tagebuch von Natalie Wood auf, dem sie ihre intimen Geheimnisse anvertraut hat. Ihre Schwester Lana zitiert daraus in ihrem eigenen Buch mit dem Titel Little Sister. Über den Trennungsgrund schreibt Natalie:
3: Ich habe stillschweigend unter den Gerüchten gelitten, dass ich meine Ehe verlassen habe, um mit Warren zusammen zu sein. Aber Warren hatte nichts damit zu tun. Wir begannen unsere Beziehung nach, nicht vor dem Ende meiner Ehe. Es ist zu schmerzhaft für mich, den Vorfall, der zur endgültigen Trennung führte, in gedruckter Form wiederzugeben. So erschütternd, dass er die Beziehung zerstörte. Es war mehr als ein letzter Strohhalm. Es war die Realität, die das zerbrechliche Netz der romantischen Fantasien mit der Kraft eines Vorschlaghammers zermalmte.
0: Reichlich kryptisch umschreibt Natalie also, dass es nicht ihre Affäre mit Warren Beatty ist, die zur Trennung führt, sondern ein erschütterndes, traumatisches Erlebnis. Viele Jahrzehnte später, erst Ende 2020, lüftet Lana Wood das Geheimnis.
2: But it wasn't until later that she had said she caught him with someone and that the someone was another man.

0: Natalie soll ihren Ehemann Robert Wagner im Bett mit einem anderen Mann erwischt haben. War ihre Ehe also von Anfang an eine Lüge? Oder ist es bloß eine späte Rache von Lana Wood, die dieses Gerücht verbreitet? Sie hat nie ein Geheimnis daraus gemacht, dass sie Robert Wagner nicht leiden kann. Nach der Scheidung haben Natalie Wood und Robert Wagner diverse Affären, auch Ehen, aus denen Kinder hervorgehen. 1970, 8 Jahre nach der Scheidung, begegnen sich die beiden auf einer Dinnerparty wieder. Er ist frisch getrennt, Natalie mit dem britischen Produzenten Richard Gregson verheiratet und im 6. Monat schwanger. Sie sind beide reifer geworden und stellen fest, dass sie besser miteinander reden können als noch während ihrer Ehe. Am nächsten Tag schickt er ihr Blumen. Und im Sommer 1971 lässt sich Natalie von Gregson scheiden. Sie und Wagner telefonieren seitdem regelmäßig und verbringen viel Zeit miteinander. Auf der Oscar-Party oder Oscar-Verleihung 1972 haben sie ihren ersten Auftritt als frisch gebackenes, wiedervereintes Paar. 10 Jahre nach der Scheidung von Robert Wagner überrascht Natalie Wood ihre Familie mit einer sensationellen Verkündung. Sie will ihren Ex-Mann Robert wieder heiraten. Lana Wood schreibt dazu in ihrem Buch Little Sister:
1: Es hat mich völlig aus den Socken gehauen und ich gebe es zu, ich bin an die Decke gegangen. Als hätte sie nicht schon genug Drama durchleben müssen, heiratet sie jetzt den Mann nochmal, der sie mit einem anderen Mann betrogen hat? Ich vergesse nie Mutters Reaktion. Ihr einziger Kommentar war: Er ist geheilt. Von weitaus größerer Bedeutung für mich aber war Natalies Aussage: Manchmal ist der Teufel, den man kennt, besser als der Teufel, den man nicht kennt.
0: Und so kommt es, dass am 24. Juni 1972 Natalie Wood und Robert Wagner ein zweites Mal heiraten. Die Ehe geht einige Zeit lang gut. 1974 kommt ihr erstes gemeinsames Kind, Tochter Courtney, zur Welt und Natalie geht in ihrer Mutterrolle auf. Das Blatt wendet sich einmal mehr, als Natalie wieder anfängt, in Filmen mitzuspielen. Wieder bekommt sie bessere Angebote als ihr Mann. Für Robert Wagner bleibt die Rolle als Partner an ihrer Seite. Denn seine Frau ist einfach der größere Star. Sie hat die wichtigeren Rollen in den erfolgreicheren Filmen. Außerdem verdient sie deutlich mehr als er. Und wieder spielt Natalie neben einem von Hollywoods aufstrebenden Jungstars. Diesmal ist es Christopher Walken. Schnell dichtet die Presse ihnen eine Affäre an. Und wir erinnern uns, das letzte Mal, als das passierte, fuhr Robert Wagner mit einer geladenen Pistole zum Haus von Warren Beatty, um ihn aus Eifersucht zu erschießen. Gegen Ende der Dreharbeiten zum Science-Fiction-Thriller-Projekt Brainstorm lädt Natalie Wood im November 1981 ihren Filmpartner Christopher Walken übers Wochenende zu einem Yachtausflug ein. Neben Natalie und ihrem Filmpartner sind ihr Ehemann Robert Wagner und Bootskapitän Dennis Devon mit an Bord. Das Ziel ist Santa Catalina Island, eine Insel im Pazifik vor der Küste Kaliforniens.

0: Und jetzt kommen wir zu den mysteriösen Einzelheiten. Tage vorher fragt nämlich Kapitän Dennis Devon mehrfach nach, ob der Trip wirklich stattfinden soll. Denn die Wettervorhersage ist katastrophal. Das Wetter ist einfach zu schlecht für eine Bootstour. Aber es ist in diesem Fall vor allem Natalie Wood, die darauf besteht zu fahren. Und zum ersten Mal in 7 Jahren hört sie nicht auf den Rat des Kapitäns. Der Ausflug soll unbedingt stattfinden. Der Trip steht, wie befürchtet, von Anfang an unter keinen guten Vorzeichen. Regen und dunkle Novemberwolken hängen über dem Boot und auch an Bord herrscht keine gute Stimmung. Denn Robert Wagner ist auf Christopher Walken eifersüchtig. Er beneidet den jungen Schauspieler, der in Hollywood schwer angesagt ist und, Presseberichten zufolge, eine Affäre mit Natalie haben soll. Es ist offensichtlich, dass Robert Wagner sich durch Walkens Anwesenheit bedroht fühlt. Wagner hat das Gefühl, sich gegen den jüngeren Walken behaupten zu müssen. Immer wieder betont er an Bord, dass er genauso berühmt sei wie seine Frau. Er lässt immer wieder Bemerkungen fallen, dass er der Mann im Haus sei, der Ernährer, derjenige, der sich eine Luxusjacht leisten könne. Bootskapitän Dennis Devon schildert die Situation an dem Abend in seinem Buch Goodbye Natalie, Goodbye Splendor so.
1: An diesem Tag, neben seiner 8 Jahre jüngeren Frau und ihrem Co-Star, einem Oscar-Gewinner, der 12 Jahre jünger war als er, sah Robert Wagner einfach nur aus wie der ältere Mann an Bord. Wenn er sich besinnen würde, würde er erkennen, dass Christopher Walken, Natalie Wood, nichts bedeutete und er die Energie nicht wert war, ihn derart abzulehnen. Robert würde sehen, dass Natalies Aufmerksamkeit für Christopher nur ein Teil davon war, eine freundliche Gastgeberin zu sein, wie sie es für alle Gäste vorher auch schon war. Doch die Gerüchte über die Affäre zwischen Natalie und Christopher verdichteten sich in der Luft, so dunkel und schwebend wie die Wolken, die kalten Regen verteilen.
0: An Bord fließt der Alkohol in Strömen und je mehr getrunken wird, desto offensichtlicher wird Robert Wagners Eifersucht. Die Situation eskaliert. Robert schreit, schlägt um sich und bedroht seine Frau und Christopher Walken. Natalie erträgt es nicht länger, an Bord mit ihrem Mann zu sein. Sie bittet den Kapitän der Yacht, sie mit dem Beiboot an Land zu bringen. In dieser Nacht schüttet sie dem Kapitän Dennis Devon im Hotel ihr Herz aus. In seinem Buch zitiert er Natalie Wood.
2: Warum kann Robert mich heute Abend nicht einfach glücklich sein lassen? Ich sage dir, Dennis, Montag wird Robert die Konsequenzen zu spüren bekommen. Ich werde diesen Unsinn nicht länger hinnehmen. Es ist immer das Gleiche. Seine Eifersucht übermannt ihn immer wieder. Das ist ja nicht das erste Mal, dass er wegen einem meiner Co-Stars durchdreht. Es ist verrückt. Er kann das nicht länger mit mir machen. Es ist der Alkohol, Dennis. Er ist außer Kontrolle und ich gebe dem Alkohol die Schuld daran. Ich werde mir einen Anwalt nehmen, wenn es sein muss. Vielleicht wird ihm das ja die Botschaft laut und deutlich übermitteln.
0: Am nächsten Morgen scheint sich die Situation zu beruhigen. Natalie will zurück auf die Splendor. Sie hat ein schlechtes Gewissen, Christopher Walken dort mit ihrem Mann zurückgelassen zu haben. Aber die Stimmung an Bord zwischen Natalie und Robert ist eisig. Sie reden kaum miteinander und wenn, dann schauen sie sich nicht in die Augen. Am Nachmittag geht Natalie mit Christopher allein von Bord. Sie wollen die Insel besichtigen und vereinbaren, dass Robert und der Kapitän später zu ihnen stoßen. Wie schon am Tag davor trinken die Beteiligten auch an diesem Tag, dem 29. November 1981, wieder viel zu viel. In der Hafenbar Harbor Reef bestätigen Augenzeuginnen, dass sich die drei SchauspielerInnen umso heftiger streiten, je mehr sie trinken. Die Gruppe ist so betrunken, dass der Restaurantbesitzer die Hafenwache anruft, damit sie die drei sicher zurück an Bord der Splendor bringt. Was später in dieser Nacht geschieht, darüber gibt es viele Spekulationen und noch mehr Versionen, die einander widersprechen. Fakt ist, es ist die letzte Nacht im Leben der Natalie Wood. Ihre Leiche treibt am frühen Morgen im Pazifischen Ozean. Die Polizei stuft ihren Tod als Unfall ein. Die Annahme ist, dass Natalie ausrutschte, sich dabei am Kopf verletzte und ins Wasser rollte. So steht es zumindest im Obduktionsbericht von 1981. Und, so erzählt es Robert Wagner immer wieder, auch am 24. September 2008 auf dem Fernsehsender GMA Networks.
3: What we think is that she went outside and slipped on the swim step and hit her head and was knocked unconscious and fell into the water.
0: Natalie Wood stirbt am 29. November 1981 vor Santa Catalina

0: Ganz Amerika nimmt an ihrem Tod Anteil. Begraben wird Natalie Wood auf dem Promi-Friedhof Westwood Village Memorial Park Cemetery in Los Angeles. Bei der Beerdigung sind nur Familie und Freunde erlaubt. Trotzdem ist es eines der gesellschaftlichen Ereignisse des Jahres. Viel Hollywood-Prominenz ist vor Ort. Das berichtet Reporter John Marshall für den Fernsehsender NBC Los Angeles.
1: At Robert Wagner's side were his daughters and stepdaughter, 7, 11 and 16 years of age. Actors Christopher Walken, Sir Laurence Olivier, Frank Sinatra, Gene Kelly, Fred Astaire, Rock Hudson and Richard Benjamin, along with directors Elia Kazan and Herb Ross, were among perhaps 100 friends who joined the family for the short graveside service. A musician played a simple melody on a balalaika as pallbearers brought the casket to the site.
0: Schon kurz nach der Beerdigung kommen Gerüchte auf. Der Tod des Hollywood-Stars erscheint vielen einfach zu mysteriös. Jahrzehntelang hören diese Spekulationen nicht auf. Aber die Polizei hat keinen Grund, an der offiziellen Version zu zweifeln. Das ändert sich 2011, genau 30 Jahre nach Natalies Tod. Der damalige Kapitän Dennis Devon gibt in einem Fernsehinterview zu, dass er bei den Ermittlungen gelogen und Dinge verschwiegen hat. Dieses Interview bleibt nicht ohne Folgen. Die Sheriffs, John Carina und Ralph Hernandez, nehmen die Ermittlungen wieder auf. Ihr erster Ansatzpunkt ist folgender. Damals hatten alle drei Männer an Bord exakt das Gleiche ausgesagt. Sie hätten angenommen, dass Natalie die Yacht mit dem Beiboot verlassen hatte, trotz der späten Stunde und trotz der stürmischen See. Für die PolizistInnen, die den Fall neu aufrollen, ergibt diese Version rückblickend überhaupt keinen Sinn. Warum würde Natalie Wood versuchen, sich mitten in der Nacht in ein Beiboot zu setzen, während die raue See tobt? Nur mit Pyjama und Socken bekleidet, obwohl es bitterkalt ist? Fragen, die die Polizei damals nicht gestellt hat. Das wundert auch den Kapitän Dennis Devon, wie er in seinem Buch schreibt.
2: Ein Haufen guter Fragen wurde nie gestellt. Es war völlig surreal. Ich konnte nicht glauben, wie sie mit Robert umgingen. Es gab keinen Verdacht. Das Boot war das reine Chaos, aber das wurde alles übersehen. Wir haben uns gefasst gemacht auf einen Haufen unangenehmer Fragen. Wir dachten wirklich, die ErmittlerInnen würden uns in die Mangel nehmen und uns für jede Sekunde Rechenschaft ablegen lassen. Ich war verblüfft, dass das nie geschah.
0: Eine weitere, ganz wichtige Tatsache, die die ermittelnden PolizistInnen damals übersehen. Natalie Wood hat seit ihrer Kindheit eine Riesenangst vor dem Meer. Das ist bekannt, denn Natalie redet darüber immer wieder in Interviews. Woher diese Angst kommt, erzählt ihre Schwester Lana in der amerikanischen Talkshow Dr. Phil.
3: She said to Natalie and me many, many times when we were both very young that a gypsy had told her fortune and told her that she would have a child that would be known all over the world and that someone was going to die from drowning. My mother would never learn to swim either because she didn't know who was going to drown.
0: Eine Wahrsagerin hatte Natalies Mutter vorausgesagt, ein Familienmitglied werde ertrinken. Das bläut sie ihren beiden Töchtern Natalie und Lana immer wieder ein und ermahnt sie ständig, vorsichtig zu sein. Würde eine Frau mit einer solchen Vorgeschichte, mit einer solchen Todesangst wirklich freiwillig in ein kleines Beiboot steigen und versuchen, bei stürmischer See in dunkler Nacht an Land zu kommen? Die Polizistinnen, die den Fall neu aufrollen, halten das nicht für glaubwürdig. Sie nehmen sich den Obduktionsbericht noch einmal vor und sie entdecken darin gleich mehrere Ungereimtheiten. Der Gerichtsmediziner hatte blaue Flecken, Prellungen und Blutergüsse festgestellt. Ursprünglich war er davon ausgegangen, dass die vom Versuch stammten, das Beiboot loszumachen und hineinzusteigen. Die Prellungen rund um ihren Hals konnte er sich damals nicht erklären. Die Blutergüsse an Natalies Hals und am gesamten Körper passten nicht zu der ursprünglichen Schilderung der drei Zeugen. Die Ermittler Carina und Hernandez zeigen die Fotos von der Leichenschau noch einmal einem anderen Leichenbeschauer 30 Jahre nach der Obduktion von Natalies Leiche. Für den Experten sieht es danach aus, als wäre Natalie Wood das Opfer eines Angriffs geworden. Das ändert vieles in diesem mysteriösen Todesfall. Denn jetzt sind die Polizisten davon überzeugt, dass es eine Auseinandersetzung gab und Natalie Wood bereits bewusstlos ins Wasser fiel. Sie ändern deshalb den Obduktionsbericht. Darin steht nun: Tod durch Ertrinken und andere unbestimmte Faktoren. Anschließend versuchen die Ermittler, die Ereignisse von damals zu rekonstruieren. Was ist wann passiert und vor allen Dingen in welcher Reihenfolge? Sie befragen die Zeugen noch einmal. Die Version, die Captain Dennis Devon dem Polizisten jetzt erzählt, steht auch in seinem Buch.
2: An einem Punkt äußerte Robert seine Unzufriedenheit, wie sehr der Film Project Brainstorm Natalie vereinnahmte und sie von zu Hause fernhielt. Christopher antwortete, das sei nun mal zu erwarten unter Filmschauspielern, vor allem bei großen Stars. Da platzte Robert der Kragen. Er schrie Christopher an. Also was willst du von meiner Frau? Willst du meine Frau vögeln? Ist es das, was du willst? Es war nicht genug Zeit, um Roberts Ausbruch zu verdauen. Da griff er schon nach der halbvollen Flasche Wein und schlug sie gegen den Tisch. Natalie, Christopher und Dennis rissen die Arme hoch, um ihre Gesichter gegen das splitternde Glas zu schützen. Christophers Hand begann zu zittern. Dann stand er langsam und vorsichtig auf, ging wortlos in seine Kabine und schloss die Tür hinter sich.
0: Natalie flieht vor dem Streit in ihre Kabine. Robert Wagner folgt seiner Frau. Überall an Bord ist ihr Streit zu hören. Sachen fliegen durch das Zimmer. Auch Devon verlässt das Wohnzimmer und geht hinauf zur Kommandobrücke. Zwar kann er nichts sehen, aber er hört alles, wie er in einer Nachrichtensendung des US-Fernsehsenders HLN erzählt.
4: And I kept the music going, but I could still hear the arguing. And then the arguing went on to the aft deck. And moments later, everything became silent. So I thought that maybe they were making up and maybe they were going to go to bed and that was going to be the end of it.
0: Erst ein heftiger Streit, dann plötzlich Stille. 10 Minuten später geht Captain Devon wieder hinunter. Er trifft auf einen weinenden Robert Wagner, der immer nur wiederholt, Natalie ist weg. Wagner schickt den Kapitän los, das Boot nach ihr zu durchsuchen. Als der zurückkommt, um ihm zu sagen, dass er sie nirgends finden kann, erzählt ihm Robert Wagner, oh, jetzt fehlt auch noch das Beiboot. Also ist die Frage, hat er den Kapitän auf die Suche nach seiner Ehefrau weggeschickt, um währenddessen das Beiboot loszubinden, damit es vielleicht so aussieht, als hätte seine Frau freiwillig das Boot verlassen. Und noch etwas, das der Kapitän erzählt, lässt die Ermittler hellhörig werden. Dennis Devon wiederholt seine Aussage in der Talkshow Dr. Phil.
4: I said, we need to call for help. I said, we had a big searchlight on the top of the boat. I said, I'm going to go turn that searchlight on to see if we can see her. He says, don't do that.
0: Dennis Devon schlägt also Wagner vor, per Funk Hilfe zu rufen und das Suchlicht einzuschalten. Aber Robert Wagner will davon nichts wissen. Wagner schlägt vor, noch zu warten. Worauf will er in dieser Situation warten? Steht er unter Schock oder versucht er, etwas zu vertuschen? Wagners Verhalten erregt das Misstrauen von Ermittler John Carina, wie er in der Fernsehdokuserie 48 Hours auf CBS berichtet.
5: Well, if your wife is missing and the dinghy's missing, I'm gonna go look for her. I wanna find her right away. I'm gonna be worried about her, especially in seas like that. It's dark out. She doesn't like the water. She doesn't like to swim. There's no reason for her to get in that dinghy to go anywhere. It didn't make any sense. The story Robert Wagner was telling, and it still doesn't make any sense to me to say that she would get in the dinghy by herself and take off.
0: Für den Ermittler John Carina ergibt die Version, die Robert Wagner damals erzählt, überhaupt keinen Sinn. Warum macht sich Wagner damals nicht auf die Suche nach seiner Frau? Warum macht er sich keine Sorgen? Draußen ist es dunkel, es ist kalt, die See ist aufgebracht und seine Frau hat Angst vor dem Meer. Warum sollte sie das Beiboot allein losbinden und alleine verschwinden? Beim Streit am Vortag hat sie doch auch den Kapitän darum gebeten, dass er sie an Land bringt. Es klingt alles nicht logisch. Erst 3 Stunden nach Natalies Verschwinden informiert die Bootsbesatzung die Küstenwache. Es ist 3.30 Uhr in der Nacht. 4 Stunden später wird Natalie Wood gefunden. Sie treibt tot im Meer. Noch bevor die Polizei eintrifft, soll Wagner darauf bestanden haben, dass alle 3 Männer an Bord dieselbe Geschichte erzählen. Das behauptet zumindest Bootskapitän Dennis Devon in der CBS-Doku Death in Darkwater.
6: Robert Wagner was very serious about having the stories being the same. It was kind of like, here we are. Okay, Dennis, Christopher, me, this is what it is. Do you got it? That's what it is, okay? If all the stories are the same, there's really not too much to investigate.
0: Wenn alle Versionen identisch seien, dann gäbe es für die Polizei auch nichts zu ermitteln, soll Wagner gesagt haben. Als die ErmittlerInnen damals die zerbrochene Weinflasche sehen und sich danach erkundigen, erzählt Robert Wagner, sie sei während der Überfahrt wegen der rauen See zerbrochen. Von einem Streit erzählt er den PolizistInnen nichts, um keinen Verdacht zu erregen. Einer, der Licht in diesen Fall bringen könnte, ist Schauspieler Christopher Walken. Aber er weigert sich, seine Version der Ereignisse an Bord der Splendor zu erzählen. Einmal, unmittelbar nach dem verhängnisvollen Yachtausflug, wird er in einem Fernsehinterview darauf angesprochen. Damals ist er auf Werbetour für Projekt Brainstorm, den gemeinsamen Film mit Natalie Wood. Eine Journalistin von Entertainment Tonight fragt ihn, was an Bord wirklich passiert ist.
7: Do you think that the real story of Natalie Wood's death has actually come out?
8: The real story of her death is that she drowned. And nobody knows how she drowned or what happened except her.
0: Niemand wisse, was an Bord passiert ist, außer Natalie selbst, sagt Walken. Es ist eines der sehr, sehr wenigen Interviews, die Christopher Walken zu diesem Thema gibt. 30 Jahre später äußert er sich noch einmal. Aber auch im Gespräch mit CBS This Morning 2012 fällt seine Antwort nicht weniger kryptisch, nicht weniger ausweichend aus.
9: We have to ask you about Natalie Wood because, as you know, they reopened the case. You were there that night. What do you think happened, Christopher?
10: Well, you know, I stopped talking about that 30 years ago, and there's so much information, books and Internet. Anything you want to know, just go look.
0: Walken möchte ganz offensichtlich nicht darüber sprechen. Er redet sich damit heraus, dass es doch schon genug Bücher und Informationen im Internet zu dem Thema gäbe. Warum schweigt er zu Natalies Tod? In seinem Buch schreibt Captain Dennis Devon, dass sowohl Robert Wagner als auch Christopher Walken damals Angst vor schlechter Publicity hatten. Angst davor, dass Natalies Tod ihre beiden Karrieren gefährdet. Und sie deshalb bis heute verschweigen, dass es Streit an Bord gab. Jahrelang ist Devon der Einzige, der den Streit zwischen Natalie Wood und Robert Wagner bezeugen kann. Aber weil er seine Version immer wieder ändert, ist er für die Polizei kein glaubwürdiger Zeuge. Außerdem fürchten die Polizisten, er wolle sich nur wichtig machen und die Verkaufszahlen seines Buches ankurbeln. Das ändert sich im Jahr 2017. Nach einem Aufruf der Polizei im landesweiten Fernsehen melden sich 2 neue Zeuginnen. Journalistin Erin Moriarty befragt für CBS 48 Hours im Jahr 2017.

0: these new witnesses?
1: Oh, they're very credible. They have no reason to lie, and their story matches what Dennis DeVern says.
2: Die beiden neuen Zeuginnen sagen aus, dass sie einen Streit an Bord der Splendor nicht nur gehört, sondern auch gesehen haben. Eine Frau hat zwei Personen auf der Rückseite der Splendor gesehen. Einen Mann und eine Frau. Deren Stimmen identifiziert sie als die von Robert Wagner und Natalie Wood. Die beiden sollen heftig gestritten haben. Ihre Version der Ereignisse stimmt mit der von Captain Dennis DeVern überein. Und wie DeVern berichten auch die Zeuginnen, dass der Streit abrupt endete. Die beiden Polizisten halten die Aussage für glaubhaft. Mehr als 36 Jahre nach dem Ertrinkungstod von Natalie Wood stufen die Ermittler ihren Ehemann Robert Wagner nun als eine Person of Interest ein. Eine Person, die für die Ermittlungen von Bedeutung ist. Als Verdächtigen bezeichnen sie ihn nicht. Solange sie nicht wissen, wie Natalie Wood im Wasser gelandet ist, können sie die Ereignisse von damals weder als Unfall noch als Mord behandeln. Die Ermittler wollen weitersuchen und den Fall erst schließen, wenn sie die Wahrheit herausgefunden haben. Robert Wagner weigert sich übrigens, mit den beiden Polizisten zu sprechen, die den Fall neu aufgerollt haben. Und 2019 stirbt dann einer der beiden Ermittler im Alter von nur 58 Jahren.
3: I think the argument got out of control and she was knocked unconscious by a physical fight from Robert Wagner and put in the water.
4: You believe Robert Wagner murdered Natalie Wood?
3: I really do.
2: Wird der mysteriöse Tod von Natalie Wood also niemals aufgeklärt? Für viele ist ihr Tod eine der größten Tragödien Hollywoods. Vor allem aber ist es eines der größten Geheimnisse. Robert Wagner will nichts mit ihrem Tod zu tun gehabt haben. Bis heute herrschen Zweifel an seiner Version der Ereignisse an Bord der Splendor. Keine Zweifel hat dagegen Dennis DeVern. Im Gespräch mit Phil McGraw in der Talkshow Dr. Phil erklärt der Bootskapitän, wen er für den Tod von Hollywood-Legende Natalie Wood verantwortlich macht. Er sagt, der Streit an Bord der Splendor geriet außer Kontrolle. Robert Wagner habe sie bewusstlos geschlagen und ins Wasser geworfen. Kurzum, Robert Wagner habe Natalie Wood umgebracht. 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
1: Dass Rechtsmediziner viel aus den Verletzungen der Toten lesen können, ist bekannt. Aber einen großen Teil ihrer Arbeit verbringen sie mit Lebenden, mit Opfern von Gewalttaten und mit den Tätern. Mein Name ist Bernd Volland und in dieser Folge von Spurensuche spreche ich mit dem Kieler Rechtsmediziner Klaas Buschmann über einen Bereich seiner Arbeit, der seltener im Licht der Öffentlichkeit steht, aber nicht minder spannend und manchmal auch aufreibend ist. Heute bin ich zu Besuch in der Nähe von Kiel bei einem Arzt, der schon mal in unserem Podcast zu Gast war. Es ist Klaas Buschmann, der viele Jahre Oberarzt in der Rechtsmedizin an der Berliner Charité war und heute leitender Oberarzt der Rechtsmedizin des Universitätsklinikums Schleswig-Holstein in Kiel ist. Hallo, Herr Dr. Buschmann.
2: Hallo.
1: Wenn man an Rechtsmediziner oder Gerichtsmediziner denkt, hat man meistens vor Augen dann Ärzte oder Ärztinnen, die sich dann über Leichen beugen. Aber einen nicht unerheblichen Teil ihrer Arbeit verbringen sie ja auch mit Leben. Bei welchen Gelegenheiten untersuchen sie Lebende?
2: Ja, das ist sehr schön, dass Sie das ansprechen. Das habe ich noch nie in einem Fernsehkrimi gesehen, dass ein Rechtsmediziner tatsächlich mal jemanden untersucht, der noch nicht gestorben ist. Es ist aber in der Realität ein ganz großer Teil unserer Alltagsroutine, die sogenannte klinische Rechtsmedizin. Das heißt, wir befassen uns eben nicht nur mit Toten, sondern eben auch mit Lebenden, und zwar vorwiegend mit Geschädigten, wie wir sagen. Also das sind Lebende, / Überlebende von Straftaten oder eben auch Tatverdächtigen bzw. Beschuldigten, wie es im Polizeijargon heißt. Und das machen wir eigentlich bei fast jedem Tötungsdelikt. Denn es gibt bei, also jetzt nicht bei allen, aber bei sehr vielen Tötungsdelikten gibt es ja auch relativ schnell einen Tatverdächtigen oder mehrere. Und das gehört dann eben dazu, dass man sich nicht nur den Tatort ansieht oder den Leichenfundort oder dann die Obduktion macht, sondern natürlich auch sich dann diesen Beschuldigten ansieht. Zur Frage, hat der Verletzungen, die zu einem Tatgeschehen passen oder auch nicht passen? Und das ist ja eine ganz entscheidende Aussage für die weiteren polizeilichen Ermittlungen. Wir machen das nicht so, wie man das sich vielleicht in Hausarztpraxis vorstellt oder in einer Notaufnahme oder so. Bei uns sind eben auch Verletzungen von Relevanz, die vielleicht gar nicht behandlungsbedürftig sind. Ja, also kleine Kratzer, wo wahrscheinlich ein Unfallchirurg in der Notaufnahme sagen würde, das gar nicht aufnehmen würde. Ja, das würde drüber weggucken. Muss man nicht behandelt werden, muss man nicht mal ein Pflaster drauf machen. Aber wenn das eben in einem bestimmten Abheilungszustand ist, vielleicht eine bestimmte Formung hat, an einer bestimmten Stelle des Körpers ist, dann kann man daraus eben Schlüsse ziehen.
1: Also eine Spurensicherung am Täterkörper.
2: Ja, da muss man ein bisschen differenzieren. Eine Spurensicherung am Körper des Täters geschieht auch. Das macht tatsächlich aber dann die Kriminalpolizei, also die Kriminaltechnik. Da geht es um Fingerabdrücke, da geht es um Abstriche, da geht es auch um Blutentnahmen. Das machen wir alles nicht. Sondern wir gucken uns tatsächlich einen Menschen dann an, zur Frage, hat der Verletzungen, die zu einem Tatgeschehen passen. Das können zum Beispiel Abwehrverletzungen sein. Mhm. Ja, also wenn jetzt jemand auf mich losgeht, ja, mit einem Messer oder mit einem Werkzeug oder mit einer Faust, dann würde ich, und das würde jeder Mensch machen, reflexhaft den Arm vor das Gesicht reißen, um den Kopf, um das Gesicht zu schützen. Das heißt, wenn dann zugeschlagen wird, würden hier außenseitig am Unterarm Verletzungen resultieren. Das wäre die sogenannte ulnare, weil ulna heißt Elle, also es wäre die ulnare Parierverletzung, wenn man versucht, sich passiv zu schützen. Wenn ich aber zum Beispiel mich aktiv wehre in Todesangst gegen einen Angreifer, der vielleicht ein Messer hat und dem in die Klinge greife, ja, dann werde ich Verletzungen haben, die zwischen den Fingern sich befinden oder sich im Bereich des Handtellers befinden. Und das ist natürlich auch immer für eine spätere juristische Wertung ganz bedeutsam. Also gab es einen Überraschungsmoment, gibt es Abwehrverletzungen, gibt es sie nicht? Das ist ja auch eine Nachricht. Mhm. In der Rechtsmedizin sind ja nicht nur Positivbefunde entscheidend, sondern auch Negativbefunde. Also es interessiert ja genauso sehr wie das, was wir sehen, das, was wir nicht sehen. Oder gibt es vielleicht bei Sexualdelikten, gibt es sogenannte Widerlagerverletzungen, ja, wenn es vielleicht auf einem harten Boden sich abgespielt hat, die Tat, sehen wir Abschürfungen am Rücken zum Beispiel. Ja, bei Sexualdelikten gehört auch immer eine Ganzkörperuntersuchung dazu. Mhm. Also es würde jetzt keinen Sinn machen, eine Frau beispielsweise nur gynäkologisch untersuchen zu lassen.
3: Also sondern auch nicht nur bei Tötungsdelikten.
2: Nein.
3: Also Sie untersuchen auch Opfer.
2: Genau, wir untersuchen auch Opfer, äußern uns auch anhand des Verletzungsbildes dann in Zusammenschau mit Krankenunterlagen, beispielsweise zur Frage der Lebensgefährlichkeit. Das ist ja auch für eine juristische Bewertung dann ganz entscheidend. Man sagt so, wenn eine Körperhöhle eröffnet wird, also Brust, Bauch, Kopf, dann ist im Prinzip immer eine Lebensgefahr da, weil wir eigentlich immer zumindest eine Eintrittspforte haben für beispielsweise Keime oder große Gefäße verletzt werden können, Organe verletzt werden können. Also dann würde man das erstmal bejahen. Würde
3: da man geht sagen, man dann von einer Tötungsabsicht oder zumindest, dass der Täter das in Kauf genommen hat aus.
2: Nee, das ist wiederum noch was anderes. Das muss dann wiederum ein Gericht beurteilen. Aber wenn jetzt jemand einen Stich in den Bauch bekommt, dann ist das eine zunächst mal potenziell lebensgefährliche Verletzung, wenn die Bauchhöhle eröffnet ist. Und dann muss man den konkreten Fall sich ansehen, ob die potenzielle Lebensgefahr sich im konkreten Fall auch realisiert hat. Mhm. Also ob jetzt vielleicht der Darm verletzt wurde oder ein größeres Gefäß oder die Leber oder der Magen oder was weiß ich.
3: Mhm. Ne? Wenn Sie überlebende Opfer, also sei es von Sexualdelikten oder auch anderen Gewalttaten, wenn Sie die vor sich haben, wie begegnen Ihnen diese Menschen? Weil das sind ja auch Menschen, die eine traumatische Erfahrung hinter sich haben, die möglicherweise auch schambesetzt ist, also gerade bei Sexualdelikten, bei Vergewaltigungsopfern. Wie begegnen die Ihnen bei der Untersuchung?
2: Ja, wir haben ja die Situation, dass wir Lebende, Überlebende von schweren Straftaten in aller Regel relativ kurz nach der Tat sehen. Das macht ja keinen Sinn, sich die 6 Wochen später anzusehen, wenn also oberflächliche Befunde schon gar nicht mehr zu erheben sind. Das heißt, die stehen also häufig noch unter dem Eindruck des Geschehens. Und mir gelingt es zumindest relativ gut, mich davon auch emotional zu befreien. Ja, also ich habe da den Versuch, da professionell ranzugehen. Mhm. Aber das sind natürlich manchmal auch Momente, wo man tatsächlich auch nochmal abends drüber nachdenkt. Also ich kann mich erinnern an eine Frau vor vielen Jahren, die also sehr schrecklich überfallen und vergewaltigt wurde. Das Ganze ist dokumentiert worden auf noch einer Überwachungskamera. Die Tat ging über 1/2 Stunde. Mhm. Und die ist also wirklich sehr knapp nur mit dem Leben davon gekommen. Und ich habe dann also wenige Stunden später diese Frau in der Notaufnahme und eines Krankenhauses dann untersucht. Und da war natürlich ein Gespräch überhaupt nicht möglich. Ja. Das ist auch nur begrenzt meine Aufgabe, denn ich kümmere mich natürlich um die körperlichen Befunde und nicht um psychische Traumafolgen oder mache auch keine Vernehmung oder mache keine Ermittlungen natürlich. Ich bin Arzt und ich gucke daneben, sehe ich Befunde, die hier, die für die Aufklärung entscheidend sein können.
3: Mhm. Wie detailliert erklären Sie den Leuten, was Sie da machen?
2: Und so detailliert, wie es eigentlich nötig ist und wie sie es auch wissen wollen. Also die einen wollen natürlich es genauer wissen, die anderen lassen es über sich ergehen. Wobei das jetzt nicht man sich so vorstellen kann, dass es ist wie eine Untersuchung beim Arzt, dass ich jetzt mit einem Stethoskop dort sitze oder in der Blutdruckmanschette oder so, sondern ich gucke mir den Körper einfach an und wir dokumentieren das dann fotografisch mit einem Maßstab. Mhm. Ja, also wir fotografieren Verletzungen auf der Körperoberfläche. Und das ist also jetzt nicht, dass da invasiv medizinisch eingegriffen wird. Wir tun das nicht mit kurativem Ansatz. Ja, das machen dann die klinischen Kollegen. Wir sorgen auch dafür, und das gelingt uns eigentlich fast immer, dass gerade bei Sexualdelikten eben sozusagen gleichgeschlechtlich untersucht wird. Ja, dass eben ein Mann dann ein männliches Opfer untersucht und eine Frau ein weibliches Tatopfer. Mhm. Um eben ja nicht nochmal zu retraumatisieren.
3: Wenn Sie Täter untersuchen, müssen die sich eigentlich untersuchen lassen per richterlichen Beschluss oder können die sich weigern? Das ist ja ein körperlicher Eingriff.
2: Ja, das ist eben kein körperlicher Eingriff. Also wir machen ja keine Operation.
3: Körperlicher Zugang.
2: Genau, aber wir erheben natürlich Befunde. So. Und normalerweise ist es ja so, dass zwischen dem Arzt und dem Patienten die Schweigepflicht gilt. Das ist in diesem Fall dann nicht so. Da muss man natürlich einen Tatverdächtigen drüber aufklären. Ja, und der muss damit auch einverstanden sein, denn der kann natürlich sagen, ich sage Ihnen gar nichts. Dann kann man sich immer noch auf das...
3: Zeig Ihnen gar nichts.
2: Genau. Da kann man sich immer natürlich noch dann im Zweifel mit körperlichem Zwang könnte man das durchsetzen, aber das ist nicht sinnvoll. Das habe ich auch noch nie erlebt, das wäre theoretisch möglich, das habe ich immer noch nie erlebt, denn dabei würde man ja im Zweifel weitere Bagatellverletzungen setzen, die man dann auch beurteilen müsste und auseinanderhalten müsste von möglicherweise originären Befunden. Also das macht keinen Sinn, sondern das ist dann tatsächlich so, wenn ein Tatverdächtiger bei einer rechtsmedizinischen körperlichen Untersuchung nicht kooperiert, dann muss man das ein Stück weit hinnehmen.
3: Kommt das häufiger vor?
2: Ich habe es eigentlich noch nie erlebt. Ich habe es tatsächlich noch nie erlebt. Denn das sage ich den Leuten auch. Wir tun das ja nicht, um sie zu beschuldigen, sondern wir tun das, um objektiv Befunde zu erheben, die natürlich auch entlastend sein können. Ja, wir sind ja Sachverständige, wir sind ja Wissenschaftler. Also ich gehe jetzt ja nicht in eine Untersuchung rein und sage, der Sachverhalt soll so und so gewesen sein und da biege ich mir jetzt mein Gutachten zurecht. Mhm. Sondern ich weiß natürlich, was ich abgespielt haben soll, aber ich gehe dann dort rein in die Untersuchung und sehe mir an, was ich finde. Und diese Befunde teile ich dann der Polizei mit und ich habe das vielfach schon erlebt, dass sich danach Sachverhalte auch ganz anders dargestellt haben. Mhm. Ja, dass zum Beispiel ein Tatverdächtiger zum Geschädigten wurde.
3: Okay.
2: Ja, also ich kann mich an eine Geschichte vor vielen Jahren erinnern, wo jemand einen Stich in den Bauch bekam, der als Geschädigter dann lief und dann aber der Tatverdächtige auch angesehen werden sollte und der hatte also einen Schuhprofilabdruck auf der Stirn. Und das hat die Polizei so nicht als solchen erkannt, hat das für eine Tätowierung gehalten. Aber ich habe gesagt, nein, das ist also Tritte gegen den Kopf tatsächlich, womit wir auch im Bereich der Lebensgefahr sind. Und dann gab es noch ein paar andere, die da mitgemischt hatten. Und dann hat sich dieser Fall also gedreht. Also rechtsmedizinische Befunde sind tatsächlich.
3: Und stellte sich dann letztlich als Notwehr raus.
2: Ja, ich weiß jetzt nicht, wie das juristisch ausging, aber das war dann auf einmal nicht mehr so schwarz oder weiß, wie man das zunächst gedacht hatte. Ne? Also die Befunde machen schon auch einen Unterschied.
3: Versuchen die Täter, sie manchmal zu täuschen?
2: Ja.
3: Oder
2: ja. Ja. Also bei körperlichen Untersuchungen nicht. Das geht auch nicht, denn da gibt es objektive Befunde oder es gibt sie nicht. Und da wissen wir natürlich auch genau, wo wir hingucken müssen. Aber ich habe mich zu meiner Berliner Zeit relativ häufig befasst mit der Verhandlungsfähigkeit von Angeklagten. Das heißt, der Frage, ob jemand
3: medizinisch. Ja, das ist ein spannendes Thema, ja.
2: Ja. Also mit der Frage, ob jemand medizinisch in der Lage ist, einem Gerichtsverfahren zu folgen. Und da muss man schon sagen, da wird zum Teil ziemlich agiert. Ja, von allen Seiten. Von allen Seiten. Natürlich insbesondere Angeklagte. Ich kann mich an einen Fall erinnern, da ging es um Kindesmissbrauch. Und der Prozess lief schon ein Jahr lang. Und der hatte also zwei hochmaligne Anwälte, der Angeklagte. Und es war aber klar, dass auch die im Prinzip nichts mehr ausrichten können, weil der eben schon sehr lange einschlägig war. Und dann hat der sich auf die Medizin verlegt. Ja, der Angeklagte, der war ein bisschen dicker und war ein bisschen älter. Und auf einmal hatte er also Knie, Rücken, Gallenblase, Prostata und alle Wehwehchen, Bluthochdruck und so weiter. Und hat dann natürlich sich im Gefängnis entsprechend auch behandeln lassen und fand sich dann immer verhandlungsunfähig. Und das sind natürlich Befunde, die man zum Teil objektivieren kann, zum Teil auch nicht. Mhm. Und der hat zum Beispiel, ich kann mich erinnern, dass er ein paar Mal also seine Medikamente in der Zelle gesammelt hat und alle auf einen Sitz dann vor dem Termin zu sich genommen hat. Und dann natürlich, wenn er die Blutdruckmedikamente überdosiert, dann auch im Gerichtssaal mal tatsächlich umfällt.
3: Okay. Ja?
2: Da muss man dann darauf reagieren.
3: Und hat man das an dem Blutbild feststellen können oder wie?
2: Ja, das hatte man, ja, und nach einer Zellendurchsuchung und so hat das war dann relativ klar, was da geschehen ist. Aber natürlich muss man da erstens medizinisch darauf reagieren. Ich habe dann so einen relativ lange Rettungsdienst gemacht, das fiel mir dann relativ leicht, aber dann muss man natürlich dafür sorgen,